0: sollen Ticketpreise übersichtlicher dargestellt werden, zum Beispiel beim Handgepäck. Beibehalten werden soll das Recht auf Entschädigung bei Verspätung. Die Folgen des Klimawandels treffen Kinder laut UNICEF besonders hart. Die UN-Organisation schreibt in einem Bericht, fast jedes Kind der Welt sei mindestens einer Klimagefahr ausgesetzt. Jedes zweite Kind sei sogar von mindestens drei Klimarisiken betroffen. Worum es genau geht, berichtet Katharina Wilhelm.
1: Allein im Jahr 2025 gab es 157 Extremwetterereignisse, beispielsweise Überschwemmungen in Südostasien oder Waldbrände in Südeuropa. Sie gefährden nicht nur unmittelbar das Leben von Kindern. Der Klimawandel verstärkt in einigen Regionen auch heißes und feuchtes Klima. Dadurch breiten sich mehr Mücken aus, die die tödliche Krankheit Malaria übertragen können. Der Bericht des Kinderhilfswerks soll ein Warnsignal sein, verbunden mit der Dringlichkeit, klimaschädliche Emissionen zu reduzieren, auf fossile Brennstoffe zu verzichten und Regionen, die besonders extremen Wetterereignissen ausgesetzt sind, besser anzupassen.
0: Das Wetter für Deutschland. In der Nacht wechselnd bewölkt, gegen Morgen westlich der Weser Schauer möglich, die Tiefstwerte 14 bis 6 Grad. Tagsüber im Norden bewölkt und trocken, in der Mitte und im Süden etwas Regen oder Gewitter, am Nachmittag freundlicher. In der Mitte gegen Abend lokal Gewitter mit Unwettergefahr, schwacher bis mäßiger Wind, dazu Temperaturen von maximal 16 bis 30 Grad. Und die Zeit, es ist 2.03 Uhr.
2: Schönen guten Morgen, hier ist die junge Nacht und ich schaue mit euch auf die Straßen. Erstmal Warnmeldung. Achtung, Falschfahrer auf der B36 Mannheim Richtung Karlsruhe. Zwischen Rheinau und Rheinau Süd kommt euch ein Falschfahrer entgegen. Fahrt da bitte äußerst rechts und überholt bitte nicht. Auf der B36 Mannheim Richtung Karlsruhe zwischen Rheinau und Rheinau Süd. Da ist ein Falschfahrer unterwegs. Seid da bitte vorsichtig in beiden Richtungen. Jetzt die weiteren Meldungen. Zuerst die A1 Lübeck Richtung Hamburg. Vor der Norderelbbrücke staut es sich in beiden Richtungen immer noch wegen eines Schwertransports. Dann die A4 Aachen Richtung Köln. Die ist zwischen Kreuz Köln-West und Klettenberg nach einem Unfall gerade gesperrt. Die A40 Duisburg Richtung Essen ist zwischen Mülheim an der Ruhr, Winkhausen und Heißen in beiden Richtungen bis nächsten Montag dicht. Die A71 Richtung Schweinfurt ist zwischen Oberhof und Suhl, Zellermeles wegen Wartungsarbeiten im Tunnel Hochwald noch bis 6 Uhr gesperrt. Und zum Abschluss Berlin, die A111, die ist zwischen Schulzendorfer Straße und am Festplatz noch bis 5 in beiden Richtungen dicht. Da laufen Wartungsarbeiten. Und das war's von den Straßen. Ich wünsche euch weiterhin eine gute Fahrt. Kommt gut und sicher durch.
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2: Ja, geil. Wieder keine Punkte im Tippspiel. 1:1 ist es ausgegangen. Saudi-Arabien gegen Uruguay. Auch mal wieder ein Ergebnis, das ich glaube nicht so viele von euch auf dem Zettel hatten. Ich habe 3:0 für Uruguay getippt. Meine Serie geht weiter an diesem Tag und gestern inklusive 0 Punkte beim Tippen. Mal schauen, was beim nächsten Spiel passiert. Iran gegen Neuseeland geht um 3 Uhr los. Ist nicht nur wegen meines Tippspiels ein sehr interessantes Spiel, auch politisch natürlich sehr, sehr brisant. Diese Begegnung Iran in den USA. Sprechen wir noch genauer drüber hier bei mir in der Show. Hier ist die junge Nacht.

0: Das ist vom Eskalationslevel jetzt ungefähr so, wie wenn Schalke mal wieder deutscher Meister werden würde. Also da wird Gelsenkirchen mindestens genauso auseinandergenommen wie am Wochenende New York. Da war auch einfach komplett Eskalation. Hat mit Fußball aber gar nichts zu tun, sondern mit einer anderen Sportart, mit Basketball. Die New York Knicks, die haben zum ersten Mal seit einfach 53 Jahren mal wieder die NBA gewonnen. Und Annika Wasenmüller aus dem Junge Nacht-Team, die Knicks, die haben eine Menge Promi-Fans und die sind aber mal reihenweise Crash-Out gegangen, ne?
1: Ja, komplett. Also so viele A-Lister sind aktuell Fans der Knicks, vielleicht auch schon ein paar Jahre. Taylor Swift zum Beispiel, Hailey und Justin Bieber, Samba oder auch Cardi B. Und die zum Beispiel kamen gar nicht auf den Titel klar.
0: Klingt auch so ein bisschen wie zähgestoßen, aber nein, sie freut sich. Und wer sich, glaube ich, noch ein bisschen mehr gefreut hat, war Timothée Chalamet, der ist richtig eskaliert, ne?
1: Ja, ganz genau. Der ist ja Knicks Superfan. Ja. Und als der Sieg klar war, da meinte er:
2: "We're ready to win the Oscars. Come on, baby. Knicks are champions, baby."
1: Ja, also der NBA-Titel für die Knicks, der sei für ihn noch besser, als einen Oscar zu gewinnen.
0: Er ist Mega-Fan, das können wir festhalten.
1: Ja, schon ein bisschen. Timothée Chalamet war die komplette Saison ja einfach der übelste Fanboy. Ja. Jetzt nicht nur beim Finale. Er hat zum Beispiel Kylie Jenner ständig mit zu spielen mitgenommen und das Finale in Texas hat er sich natürlich auch nicht entgehen lassen. Und nach dem Spiel war er sogar noch in der Kabine bei den Spielern und hat so eine Champagner-Dusche abbekommen und bekam dann ganz kurz keine Luft mehr. Ja, Timothée Chalamet wird gefragt, ob es ihm gut gehe, weil er nämlich nicht so aussah. Er meinte dann aber nur: "Ja, normalerweise habe ich einen Stunt-Double für sowas."
0: Ich sag mal so, wenn du so krass feierst, dass du dafür einen Stunt-Double brauchst, dann hast du alles richtig gemacht. Die Knicks haben die NBA gewonnen und die Stars gehen reihenweise Crash-Out.

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1: Leonie, don't worry, hier ist die junge Nacht um 2.21 Uhr. Und Leute, wie sieht's aus? Wer von euch ist noch wach? Wer ist vielleicht sogar schon wach? Und vor allem, warum? Erzählt es gern. 0221 567 89 111. Das ist die Nummer hier zu mir.

0: Schönen guten Morgen, hier ist die junge Nacht und ich schaue mit euch auf die Straßen. 5 Meldungen sind's. Zuerst die A1 Lübeck Richtung Hamburg. Vor der Norderelbbrücke, da staut es sich in beiden Richtungen wegen eines Schwertransports. Dann die A38 Halle Richtung Göttingen. Die ist zwischen Kreuz Rippachtal und Leuna wegen eines defekten Schwertransports gesperrt. Die A40 Duisburg-Essen ist zwischen Mülheim an der Ruhr Winkhausen und Heißen in beiden Richtungen die ganze Woche über dicht bis nächsten Montag gesperrt. Dann die A71 Richtung Schweinfurt, die ist zwischen Oberhof und Suhl-Zeller-Mehlis wegen Wartungsarbeiten im Tunnel Hochwald noch bis 6 gesperrt. Und zum Abschluss Berlin, die A111, die ist zwischen Schulzendorfer Straße und am Festplatz bis 5 in beiden Richtungen dicht, da laufen Wartungsarbeiten. Und das war's von den Straßen. Ich wünsche euch weiterhin eine gute Fahrt, kommt gut und sicher durch.
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0: Und da bin ich, Philipp Strunk, hi zusammen. Und in L.A., da machen sich die Mannschaften gerade warm. Gleich um 3 spielt Iran gegen Neuseeland und die WM-Teilnahme vom Iran, während USA und Iran im Krieg sind, beziehungsweise waren, es steht ja gerade eine Friedensvereinbarung im Raum, die Teilnahme vom Iran währenddessen ist natürlich besonders brisant. Es könnte, zumindest gibt es die Androhung, vielleicht sogar zum Spielabbruch kommen, unter bestimmten Bedingungen. Wann das passieren könnte und wie die Stimmung in L.A. kurz vor Anpfiff gerade ist, sprechen wir drüber in 5 Minuten hier in der

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0: 2:37 Uhr. Hier ist die junge Nacht am Dienstagmorgen und wir sprechen über die WM, über ein Thema, das, wie ich finde, sehr gut zeigt, wie absurd diese WM in den USA gerade teilweise ist, denn wir sprechen jetzt über den Iran. Der hat gleich um 3 Uhr das erste WM-Spiel gegen Neuseeland und zwar in den USA. Bis vor kurzem hieß es noch, dass das Team vom Iran erst kurz vor Spielbeginn in die USA einreisen dürfte und dann auch wieder nach dem Spiel ganz schnell das Land verlassen muss. Ist es aber doch anders gekommen. Die USA und Iran haben ja vor kurzem ein Friedensabkommen geschaffen. Das soll Freitag offiziell unterschrieben werden. Und deswegen wurden die Regeln für den Iran ein bisschen gelockert. Das Team darf jetzt sogar nach dem Spiel in den USA übernachten. Crazy, ne? Konfliktpotenzial gibt's aber immer noch, wegen der politischen Lage in Iran vor allem. Silke Heine aus dem Junge Nacht-Team, gespielt wird gleich ja in L.A. Da leben viele Iraner, die vorm Regime im Iran geflohen sind. Und die demonstrieren, ne?
1: Exil-Iraner demonstrieren gegen die aktuelle Regierung in ihrem Heimatland. Und auch heute stehen sie mit den alten Nationalflaggen, die ja ein Symbol der Opposition sind, vor dem Stadion und protestieren gegen das Regime. Die Führung im Iran hatte im Vorfeld eindringlich vor solchen politischen Botschaften im Stadion gewarnt und die FIFA aufgefordert, das auch durchzusetzen. Und ein Gericht in Los Angeles hat wenige Stunden vor Anpfiff der Partie auch bestätigt, dass die FIFA die historischen Flaggen bei WM-Spielen verbieten darf. Inwieweit sie das kann, das bleibt natürlich abzuwarten. Sollte es Vorkommnisse im Stadion geben, hat der Iran auf jeden Fall mit Spielabbruch gedroht.
0: Also alles andere als normales Fußballspiel gleich ab 3. Ich habe für euch auf jeden Fall den Blick drauf. Sollte da was passieren, ihr erfahrt es hier zuerst in der jungen

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1: Um 3 Uhr mit Christine Beit. In den USA beschuldigt Kaliforniens Gouverneur Newsom das Justizministerium, aus politischen Gründen gegen ihn zu ermitteln. Newsom gilt als potenzieller demokratischer Kandidat bei den Präsidentschaftswahlen in 2 Jahren. Aus Washington Antje Sieb.
2: Das US-Justizministerium hat sich zu der Angelegenheit bisher nicht geäußert. US-Medien zitieren allerdings nicht näher genannte Kreise, die Ermittlungen im Umfeld von Gouverneur Gavin Newsom bestätigen. Die Regierung in Washington habe damit aber nichts zu tun. Newsom hingegen wirft dem Präsidenten vor, Ermittlungen gegen seine Familie angezettelt zu haben. Der Grund sei, dass Newsom über eine Präsidentschaftskandidatur nachdenke. Er hat sich seit dem vergangenen Jahr als Gegner von Präsident Trump profiliert. Das US-Justizministerium hat unter Präsident Donald Trump bereits mehrfach Ermittlungen gegen politische Gegner des Präsidenten aufgenommen.
1: Außenminister Wadephul hat sich vorsichtig optimistisch über die Rahmenvereinbarung der USA und des Iran über ein Ende des Kriegs geäußert. Der CDU-Politiker sagte im ZDF-Heute-Journal, es sei eine gute Entwicklung, dass sich beide Seiten ernsthaft entschließen, weiter miteinander zu reden, und zwar in Zukunft direkt und nicht über Vermittler. Was in der Vereinbarung steht, wisse er aber nicht. Die USA und der Iran wollen sie am Freitag unterschreiben. Das bayerische Raumfahrtunternehmen ESA Aerospace hat einen für den Abend geplanten Start der Trägerrakete Spectrum erneut verschoben. Grund seien Probleme mit den Flüssigkeitssystemen. Die 28 Meter lange Rakete sollte 5 Satelliten ins All bringen. Bei der Fußball-WM in Nordamerika beginnt in diesen Minuten die Partie Iran gegen Neuseeland. Das Spiel in der US-Metropole Los Angeles ist politisch aufgeladen. Kurz vorher haben rund um das Stadion Exil-Iraner mit alten Nationalflaggen gegen die aktuelle Regierung protestiert. Silke Heine berichtet.
3: Die Führung im Iran hatte im Vorfeld eindringlich vor solchen politischen Botschaften im Stadion gewarnt und die FIFA aufgefordert, das auch durchzusetzen. Und ein Gericht in Los Angeles hat wenige Stunden vor Anpfiff der Partie auch bestätigt, dass die FIFA die historischen Flaggen bei WM-Spielen verbieten darf. Inwieweit sie das kann, das bleibt natürlich abzuwarten. Sollte es Vorkommnisse im Stadion geben, hat der Iran auf jeden Fall mit Spielabbruch gedroht.
1: Und noch die bisherigen Ergebnisse des Tages. Spanien-Kap Verde 0:0, Belgien-Ägypten 1:1 und Saudi-Arabien-Uruguay ebenfalls 1:1. Das Wetter für Deutschland. In der Nacht wechselnd bewölkt, gegen Morgen westlich der Weser Schauer möglich. Die Tiefstwerte 14 bis 6 Grad. Tagsüber im Norden bewölkt und trocken, in der Mitte und im Süden etwas Regen oder Gewitter, am Nachmittag freundlicher. In der Mitte gegen Abend lokal Gewitter mit Unwettergefahr. Dazu bis 30 Grad. Die Zeit 3:03 Uhr.
4: Schönen guten Morgen, hier ist die junge Nacht und ich schaue mit euch auf die Straßen. Da habe ich 4 Meldungen nur noch für euch. Wir starten mit der A1 Lübeck Richtung Hamburg. Vor der Norderelbbrücke, da staut es sich in beiden Richtungen immer noch wegen eines Schwertransports. Dann die A40 Duisburg Richtung Essen. Die ist zwischen Mülheim an der Ruhr, Winkhausen und Heißen in beiden Richtungen die ganze Woche über dicht bis nächsten Montag gesperrt. Die A71 Richtung Schweinfurt ist zwischen Oberhof und Suhl-Zellermelis wegen Wartungsarbeiten im Tunnel Hochwald noch bis 6 Uhr gesperrt. Und zum Abschluss noch Berlin, die A111, die ist zwischen Schulzendorfer Straße und am Festplatz bis 5 Uhr in beiden Richtungen dicht. Da laufen immer noch Wartungsarbeiten. Und das war's von den Straßen. Ich wünsche euch weiterhin eine gute Fahrt, kommt gut und sicher durch.
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4: Und da bin ich, Philipp Strunk. Hi zusammen, ich grüße euch, wünsche einen schönen Dienstagmorgen. Ihr seid natürlich weiterhin mit am Start über die 0221 567 89 111. Junge Nachthörer Dominik zum Beispiel hat sich reingemeldet. Der muss arbeiten und das auch noch an seinem Geburtstag, schreibt er. Gute Nachricht, Dominik. Müsstest du nicht arbeiten, dann könnte ich dir jetzt nicht herzlichen Glückwunsch zum Geburtstag wünschen. Hat doch auch was Gutes. So kriegst du Glückwünsche. Aber ich kann dich verstehen, ich hätte auch lieber frei, als von irgendeinem Radiotypen zum Geburtstag Glückwünsche zu bekommen. Halt trotzdem gut durch, hab eine gute Nachtschicht und feier dann schön, wenn du frei hast. Was geht sonst bei euch in dieser Nacht? Wo seid ihr gerade unterwegs? Warum hört ihr Radio? Erzählt es mir gern. 0221 567 89 111. Das ist die Nummer hier zu mir.

Wow, ich kann es kaum glauben, aber ich hole vielleicht mal wieder ein paar Punkte im Tippspiel. Ich habe nämlich auf Neuseeland getippt und Neuseeland ist gerade 1:0 in Führung gegangen gegen Iran, sind aber auch erst 9 Minuten gespielt. Kann noch viel passieren. Ich bin aber vorsichtig optimistisch, dass ich nach, ich glaube, mittlerweile 4 falsch getippten Spielen in Serie mal wieder richtig liege. So, jetzt habe ich mich gerade auch noch ein bisschen geärgert. Ich weiß nicht, wie es euch geht. Nervt euch auch die KI bei Google so? Man kann ja eigentlich nichts mehr suchen bei Google, ohne dass man direkt zugeballert wird mit so einer KI-Antwort. Früher war das immer richtig geil. Da konnte ich bei Google einfach ins Suchfeld eingeben, Route, ich sage jetzt mal Beispiel Tegernsee, Hamm, Kilometer. Und dann hat er mir automatisch so von Google Maps die Route ausgespuckt mit einer Kilometerzahl. Macht Google aber nicht mehr, weil Google uns natürlich immer zuballern will mit dieser tollen Gemini-KI. Und stattdessen jetzt eine Google Maps-Anzeige kommt, kommt jetzt hier wieder so eine tolle Übersicht mit KI-Antwort, wo ich immer ganz, ganz misstrauisch bin, weil ihr wisst es ja hoffentlich selber, diese KI-Antworten sind oft falsch oder fehlerhaft zumindest, da wird sich dann irgendwas ausgedacht. Dem glaube ich nicht. Das heißt, man muss jetzt, statt das oben in die Suchleiste einzugeben, einmal auf maps.google.de gehen, da dann erstmal eine Routenanfrage machen. Total kompliziert. Warum kann das nicht einfach wieder so sein, dass diese KI-Anzeige nicht kommt? Egal, anderes Thema. Eigentlich wollte ich wissen, wie weit die Route von Tegernsee nach Hamm ist, um zu sagen, dass junge Nachthörer Elias heute Nacht insgesamt 667 Kilometer zurücklegen muss. So viel ist es nämlich tatsächlich von Tegernsee bis nach Hamm. Junge Nachthörer Elias ist nämlich gerade unterwegs von Tegernsee nach Hamm. Hat er geschrieben über die 0221 567 89111. Haben wir das auch geklärt. Ich wünsche dir eine gute Fahrt, Elias. Ich drücke dir die Daumen, dass du gut ans Ziel kommst. Und ihr alle anderen könnt euch gerne reinmelden bei mir und mir erzählen, was bei euch geht in dieser Nacht. Wo seid ihr unterwegs? 0221 567 89111. Das ist die Nummer hier zu mir.

2019. Hier ist die Junge Nacht. Und ey, das ist wirklich ein richtiger Gamechanger gerade. Danke an Junge Nachthörer Felix. Es ist wirklich krass. Ich habe mich ja eben hier ausgekotzt über Google, beziehungsweise, dass wir auf Google immer vollgeballert werden mit diesen KI-generierten Antworten. Ja, wir geben was ein in die Suchleiste. Man will einfach nur eine kleine Info wissen. Und dann kriegt man erstmal so einen ganz langen Text von Google, von der Gemini-KI, die einem erstmal einem vom Pferd erzählen will. Ja, ziemlich oft gar nicht mal so richtig, was die Google-KI einem da ausspuckt. Und mich nervt das immer total, weil ne, die kleinsten Sachen einfach was nachgucken, man bekommt immer diesen Text und ich will das nicht. Jetzt hat mir Junge Nachthörer Felix geschrieben, es gibt einen Trick. Man muss einfach ans Ende der Suche minus AI schreiben und dieser KI-Scheiß kommt nicht mehr. Und ich habe es gerade ausprobiert. Es funktioniert tatsächlich. Das ist wirklich die Lösung für alles. Felix, danke dafür. Du hast mein Leben verändert. Und zwar zum Positiven. Minus AI.

0: gleich 3:30. Und ich schaue mit euch auf die Straßen 4 Meldungen. Sind's? Ich starte mit der A1 Lübeck Richtung Hamburg. Vor der Norderelbbrücke staute sich immer noch in beiden Richtungen wegen eines Schwertransports. Dann die A40 Duisburg Richtung Essen. Die ist zwischen Mülheim an der Ruhr, Winkhausen und Heißen in beiden Richtungen bis nächsten Montag gesperrt. Die A71 Richtung Schweinfurt ist zwischen Oberhof und Suhl-Zellamelis wegen Wartungsarbeiten im Tunnel Hochwald bis 6 Uhr dicht. Und zum Abschluss Berlin die A111, die ist zwischen Schulzendorfer Straße und am Festplatz bis 5 in beiden Richtungen gesperrt. Da laufen Wartungsarbeiten. Und das war's von den Straßen. Ich wünsche euch weiterhin eine gute Fahrt. Kommt gut und sicher durch.
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0: Und da bin ich, Philipp Strunk. Hi zusammen. Und ich war gerade kurz ein bisschen verwirrt. Ich habe hier gerade auf dem Fernseher geguckt und dachte, hä, Werbung ist schon Halbzeit. Das Spiel ging doch erst um 3 Uhr los. Nee, keine Halbzeit. Trinkpause. Oder wie es eigentlich heißt, Werbepause, weil ja Werbung geschaltet wird, während diese tolle, neu erfundene Trinkpause kommt. Ich komme da immer noch nicht drauf klar, ich werde mich da auch nicht dran gewöhnen und ich hoffe, es bleibt bei der WM, dass sie das jetzt nicht in Zukunft überall einführen, diese Trinkpausen, die ja teilweise bei der WM in USA, Mexiko und Kanada in klimatisierten Stadien mit 20 Grad durchgeführt wird. Wo ist da der Sinn? Ach ja, der Sinn ist Werbung machen. Checken wir. Es steht übrigens weiterhin 1:0 für Neuseeland gegen Iran. Für mein Tippspiel heißt das übrigens, ich bin auf einmal wieder auf Platz 6. So schnell kann es gehen. Komplett reingeschissen, ein Spiel richtig getippt. Sieht gut aus gerade.

0: Teddy Swims. Bad Dreams, hier ist die junge Nacht um 3.37 Uhr. Und es war ein großer Schock am Wochenende. Viele Fans konnten und wollten es gar nicht glauben, als sie diese Meldung gelesen haben. Oliver Tree ist gestorben. Seine Stimme, die kennt ihr safe, zum Beispiel von dem Track hier. Miss You, mega erfolgreich zusammen mit Robin Schulz. Jetzt ist Oliver Tree gestorben bei einem Hubschrauberabsturz bzw. Zusammensturz am Wochenende zusammen mit 5 weiteren Menschen. Annika Wasenmüller aus dem Junge-Nacht-Team, was genau ist da passiert?
1: Es wird gerade tatsächlich ermittelt, also es gibt noch keine genaueren Infos, warum das passiert ist. Aber es war in Brasilien, da hatte Oliver Tree gerade mit seiner Welttournee Halt gemacht. Oliver Tree ist einfach nur 32 Jahre alt geworden.
0: Boah, ja, sehr, sehr krass und man will sich eigentlich gar nicht vorstellen.
1: Komplett. Ganz, ganz viele Musikerinnen und Musiker, die trauern gerade. Deswegen auch richtig doll um ihn und teilen das auf Social Media. Zum Beispiel Miles Smith, Bebe Rexha, Travis Barker von Blink-182, Benny Blanco, Kid Cudi, Marshmello, Zedd, Meghan Trainor, T-Pain oder auch Phineas, der Bruder von Billie Eilish. Und ich könnte echt noch ewig so weitermachen. Alle erinnern an Oliver Trees großes Talent und halt auch seinen herzlichen Charakter. Robin Schulz zum Beispiel, der richtet auf Social Media ganz tröstende Worte an Oliver Trees Familie. Diplo, der teilt auch ganz persönliche Worte und schreibt, Oliver war der Bruder, den ich nie hatte. Und sogar Oliver Trees Ex-Freundin, Sängerin Melanie Martinez, die äußert sich auf Social Media und schreibt, Oliver, ich weiß, du wirst die Engel zum Kichern bringen.
0: 32 Jahre ist er nur geworden. Oliver Tree ist bei einem Helikopterzusammensturz gestorben. Die Infos dazu hatte Annika Wasenmüller aus dem Junge Nacht-Team.
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1: Um 4 Uhr mit Christine Beitsch. Die EU hat in Luxemburg Beitrittsverhandlungen mit der Ukraine und Moldau gestartet. Das hat die zyprische Ratspräsidentschaft mitgeteilt. Der Prozess dürfte Jahre dauern. Die Ukraine hatte den Beitritt vor gut 4 Jahren beantragt, kurz nach dem russischen Überfall. Thomas Spickhofen berichtet.
2: Den Beginn der Verhandlungen hatte Ungarn über lange Zeit blockiert. Das hat sich erst mit dem Machtwechsel in Budapest im vergangenen Monat geändert. Im ersten Verhandlungsabschnitt mit der Ukraine wird es unter anderem um das Justizsystem und den Schutz von Grundwerten gehen. Um dem kriegsgebeutelten Land eine konkrete Perspektive zu geben, hat Bundeskanzler Merz als Zwischenschritt einen Sonderstatus vorgeschlagen, mit Sitz in der Kommission, im Parlament und am Tisch der Regierungschefs, aber ohne Stimmrecht. Mehrere Länder warnten aber beim Außenministertreffen in Luxemburg davor, den vollen Beitritt der Ukraine dabei aus den Augen zu verlieren.
1: Der Iran wird als Teil des Rahmenabkommens mit den USA wieder Inspektoren der Internationalen Atomenergiebehörde ins Land lassen. Das hat US-Vizepräsident Vance dem US-Sender NBC News gesagt. Demnach ist einer der Kernpunkte der Vereinbarung, dass die Behörde und die USA den Iran dabei unterstützen, hoch angereichertes Uran zu vernichten. Das Rahmenabkommen zur Beendigung des Kriegs soll am Freitag unterschrieben werden. Der kalifornische Gouverneur Newsom beschuldigt das US-Justizministerium, aus politischen Gründen gegen ihn und seine Frau zu ermitteln. Der Demokrat wirft Präsident Trump vor, die Behörde gegen ihn einzusetzen, weil er eine Präsidentschaftskandidatur erwäge. Worum es bei den Ermittlungen gehen soll, sagte Newsom nicht. Das Justizministerium hat sich bisher nicht dazu geäußert. Die Behörde hat unter Trump bereits mehrfach Ermittlungen gegen politische Gegner des Präsidenten aufgenommen. In den USA sind beim Absturz eines B-52-Bombers alle 8 Menschen an Bord ums Leben gekommen. Das hat die US-Luftwaffe bestätigt. Der Unfall ereignete sich auf einem Luftwaffenstützpunkt im Süden Kaliforniens. Aus San Francisco, Nils Dams.
3: Von den 8 Menschen an Bord habe niemand überleben können. Das sagte der stellvertretende Kommandeur der Edwards Air Force Base James Hayes bei einer Pressekonferenz. Der Stützpunkt liegt etwa 160 Kilometer nördlich von Los Angeles. An Bord des B-52-Bombers waren neben der Crew auch zivile US-Regierungsbeamte. Das Flugzeug sei zu einem routinemäßigen Testflug abgehoben und direkt nach dem Start abgestürzt und in Flammen aufgegangen. Ein Grund für den Unfall ist noch nicht bekannt.
1: Das Wetter für Deutschland. Die Tiefstwerte liegen am Morgen zwischen 14 und 6 Grad. Tagsüber im Norden bewölkt und trocken. In der Mitte und im Süden etwas Regen oder Gewitter, am Nachmittag freundlicher. In der Mitte gegen Abend lokal Gewitter mit Unwettergefahr. Dazu maximal 16 bis 30 Grad. Und die Zeit, es ist 4.03 Uhr.
4: Schönen guten Morgen, hier ist die junge Nacht und ich schaue mit euch auf die Straßen. Jetzt sind es nur noch 3 Meldungen. Wir starten mit der A40 Duisburg Richtung Essen. Die ist zwischen Mülheim an der Ruhr, Winkhausen und Heißen in beiden Richtungen die ganze Woche über dicht, bis Montag noch gesperrt. Dann die A71 Richtung Schweinfurt. Die ist zwischen Oberhof und Suhl, Zeller, Mehlis wegen Wartungsarbeiten im Tunnel Hochwald noch bis etwa 6 Uhr dicht. Und zum Abschluss Berlin, die A111. Die ist zwischen Schulzendorfer Straße und am Festplatz bis 5 in beiden Richtungen gesperrt. Da laufen Wartungsarbeiten. Und das war's von den Straßen. Ich wünsche euch weiterhin eine gute Fahrt. Kommt gut und sicher durch.
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4: Hi zusammen, ich bin's, Philipp Strunk. Leute, wie sieht's aus? Wer ist noch wach? Wer ist schon wach? Wer guckt Fußball? 1:1 steht's gerade bei Iran gegen Neuseeland. Wer ist wach, weil er arbeiten muss? Frühschicht, Nachtschicht, whatever. Wer liegt gerade im Bett und denkt, scheiße, Radiowecker hat geklingelt, was labert er da? Ich weiß, ich muss aufstehen, aber halt's Maul. Sorry dafür. Meldet euch gern rein, was geht bei euch? 0221 567 89 111. Das ist die Nummer hier zu mir und das ist Ed Sheeran. Azizam.

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4:12, hier ist die junge Nacht und jetzt wird's krass. Zwei große Erfolge in einer Woche für eine Musikerin. Vielleicht kommt ihr drauf, um welche Musikerin es jetzt geht. Erstmal hat sie geschafft, in den US-Charts über Taylor Swift zu sein und das heißt wirklich schon was, weil wenn Taylor einen neuen Song raushaut, ist das normalerweise keine Frage. Der ist halt einfach auf der 1 und zwar in allen Charts. Diesmal aber nicht. Diesmal hat es eine Musikerin geschafft, trotz neuer Taylor Swift-Single auf der 1 zu sein. So, das ist schon mal die erste krasse Leistung. Zweite krasse Leistung ist, dass diese Musikerin, die wir gerade suchen, damit auch noch Musikgeschichte geschrieben hat. Für sie ist es nämlich der 10. Nummer 1-Hit in den USA und davon gibt's nicht viele Musikerinnen und Musiker, die das geschafft haben, mehr als 10 Nummer 1-Hits. 13 Musiker sind es erst. Habt ihr eine Ahnung, um wen es geht? Ariana Grande ist es, die hat's geschafft mit Hate That I Made You Love Me. Spiele ich euch jetzt auch hier in der jungen Nacht neue Nummer 1 in den US-Single-Charts.

4:20 Uhr, hier ist die junge Nacht am Dienstagmorgen. Fast 600 Kilometer durch die Nacht, das ist die Distanz, die junge Nachthörer Matthias heute Nacht noch zurücklegt. Er ist unterwegs aus Langenfeld nach Fehmarn, hat er mir geschrieben, über die 0221-567-89-111. Das sind so grob 544 Kilometer, 6 Stunden Fahrt. 2 hat er schon geschafft, 4,5 muss er also noch ungefähr. Und Ziel ist das Midsummer Bully Festival auf Fehmarn. Deswegen ist Matthias auch gerade mit dem vollgepackten Bulli unterwegs. Dann wünsche ich dir noch eine gute Fahrt. Halt gut durch, komm gut durch die Nacht. Bis 5 fahre ich noch mit bei dir. Solange bin ich nämlich noch am Start hier für euch in der jungen Nacht. Und dann hoffe ich, dass du ein geiles Midsummer-Festival hast. Wetter soll ja geil werden. Ich hoffe auch auf Fehmarn. Da ist es ja in der Regel immer ein bisschen kühler. Aber wenn es sonnig und trocken ist, dann macht's ja Bock und zur Not habt ihr ja eure Bullis, wo ihr euch zurückziehen könnt. Gute Fahrt durch die Nacht. Soundtrack dazu spiele ich dir jetzt auch. Tiesto und Tate McRae, 10:35.

0: Schönen guten Morgen, hier ist die junge Nacht um 4:30 und ich schaue mit euch auf die Straßen. Drei Meldungen sind's. Die A40 zuerst, Duisburg Richtung Essen. Die ist zwischen Mülheim an der Ruhr, Winkhausen und Heißen in beiden Richtungen die ganze Woche über dicht, bis Montag noch gesperrt. Dann die A71 Richtung Schweinfurt. Die ist zwischen Oberhof und Suhl, Zeller-Mehlis wegen Wartungsarbeiten im Tunnel Hochwald bis 6 Uhr dicht. Und zum Abschluss noch Berlin, die A111. Die ist zwischen Schulzendorfer Straße und am Festplatz bis 5 in beiden Richtungen gesperrt. Halbe Stunde jetzt noch etwa. Es laufen Wartungsarbeiten. Und das war's von den Straßen. Ich wünsche euch weiterhin eine gute Fahrt. Kommt gut und sicher durch.
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0: Und da bin ich, Philipp Strunk, und ich bin richtig am Schwitzen gerade. Ne? Ich habe hier Iran gegen Neuseeland laufen und ich bin richtig intuit, weil mein Tippspiel davon abhängt, wie dieses Spiel ausgeht. Ich habe ja komplett reingeschissen bei meinen ganzen Tipps jetzt, die letzten 4 Spiele, alle komplett daneben gelegen. Ich brauche die Punkte. Ich habe 1-0 für Neuseeland getippt. Ist eh schon nicht mehr möglich. Bis eben gerade stand es 2-1 für Neuseeland. Damit wäre ich zumindest mal wieder auf einem guten Weg. Ein paar Punkte gibt es ja auch für die richtige Differenz. Jetzt gerade hat Iran aber ausgeglichen. Es steht 2-2. Wir sind, glaube ich, in der 65. Minute. Leider wird gerade nicht eingeblendet, wo wir sind. Ich warte gerade noch einen Moment ab. Ja, ich habe richtig getippt. Da kann ich immerhin tippen, bei der Uhrzeit. 65. Minute, ein bisschen zu gehen haben wir noch. Ich halte euch auf dem Laufenden. Was passiert bei Iran gegen Neuseeland? Gerade 2-2. Hier ist die junge Nacht. Ich bin Philipp Strunk und das ist Bibi Rexha und Faceless, New Religion.

0: Das passt jetzt ungefähr so gut zusammen, wie ich und erfolgreiche Tipps im Fußball abgeben. Also gar nicht. Ed Sheeran und Pause. Der ist ja gefühlt seit irgendwie 100 Jahren ohne Ende auf Tour, zieht komplett durch. Bis jetzt. Denn Annika Wasenmüller aus dem Junge Nacht-Team, Ed Sheeran will sich wohl zumindest zeitweise zurückziehen. Wie lange denn?
1: Das hat er noch nicht gesagt. Er hat jetzt nur am Wochenende höchstpersönlich angekündigt, dass er bei seinem Konzert in Glendale seine Fans vermutlich für eine sehr lange Zeit erstmal nicht sehen wird.
2: Okay. This is going to be my last time here for a while. I might take some time off once this tour's ended and sort of do the dad thing. So if I don't see you for a while, I'll love you.
1: Ja, Ed Sheeran meint, er wolle sich nach seiner Loop-Tour, die Ende des Jahres zu Ende ist, erstmal eine Auszeit nehmen und dann erstmal fulltime seinen Job als Papa machen.
0: Das kann ich mir irgendwie gar nicht vorstellen bei ihm. Der hat doch nie länger als, ich glaube, einen Monat in den letzten Jahren Pause gemacht. Immer auf Tour gewesen, direkt weiter. Wie soll das klappen?
1: Also ich glaube, dass dieses Mal tatsächlich wenigstens mal richtig durchgezogen wird und nicht nur so angedeutet wird mit einer Pause. Und zwar wegen seiner Kinder, das hat er ja auch gesagt. Die reisen ja zusammen mit seiner Frau größtenteils immer mit, wenn Ed Sheeran unterwegs ist. Und jetzt kommt seine ältere Tochter halt bald in die Schule und vermutlich soll dann dadurch das Leben im Hause Sheeran endlich mal ein bisschen ruhiger werden und alles an einem festen Ort passieren.
0: Ja, okay, checke. Das ist natürlich ein guter Grund. Und ich meine, Ed Sheeran wird es wahrscheinlich auch ganz gut tun, bei dem Pensum vielleicht auch mal ein bisschen länger als einen Monat die Beine hochzulegen. Es sei ihm gegönnt, auch mal eine Pause zu machen.

Iran 2, Neuseeland 2, das ist gerade der Zwischenstand. Falls ihr es noch nicht mitbekommen habt, in Kanada, Mexiko und den USA, da ist gerade Fußball-WM. Und das hier ist der offizielle WM-Song, kommt von Shakira und Burna Boy. Die Die ist das für euch. Hier ist

4.52 Uhr. Hier ist die junge Nacht. Und das ist jetzt auch schon wieder so eine Sache, die mich nervt an dieser WM. Die Spiele dauern einfach ewig, ne?

aber bei weitem nicht immer. Es gab schon Spiele, da waren 20 Grad im Stadion, haben trotzdem Trinkpause gemacht, haben schön Werbung geschaltet, hat die FIFA noch ein bisschen Kohle gemacht. Das ist mein kleiner Rant zum Abschluss meiner Show. Ich kann euch sagen, es steht 2-2 bei Iran gegen Neuseeland. Das Spiel wird wahrscheinlich länger dauern als meine Show. Deswegen lasse ich euch jetzt mit diesem 2-2 in die Nacht oder in den Morgen und ihr müsst warten, bis ihr dann in den Infos das Endergebnis bekommt. Es sei denn, es ist noch kurz vor Ende meiner Show tatsächlich Abpfiff, dann werde ich mich nochmal reinmelden. Ansonsten sage ich schon mal Tschüss, bis bald. Das war die junge Nacht für heute. Ich bin Philipp, habt noch eine schöne Woche und bis bald wieder. Macht es gut.

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0: So, 6 Uhr haben wir es hier bei Spundentag und Wach.
1: Schönen guten Morgen.
0: Einen wunderschönen guten Morgen. Wir starten rein in diesen Dienstag. Und das machen wir, indem wir kurz auf die Straßen gucken. Auf der 2 Richtung Hannover zwischen Irxleben und Alsleben 5 Kilometer Stau und stockender Verkehr an der Baustelle. 15 Minuten braucht er länger. Und auf der 9 Richtung München am Kreuz Ribbachtal in der Überfahrt zur 38 Richtung Göttingen. Noch alles ein bisschen gesperrt wegen eines defekten Schwertransports. Die aktuellsten Blitzer auf der 9 Richtung Berlin zwischen Halle Bitterfeld-Wolfen und in Halle auf dem Hallorenring in beide Richtungen. Falls ihr noch was habt, ruft ihr durch 08000 21 und 4 mal die 0 oder schickt gerne WhatsApp rüber. Die Nummer gibt's auf sputnik.de. Dankeschön.
1: Oh, heute Morgen sieht's richtig schön aus draußen. Locker bewölkt, zeitweise klar und die Temperaturen, ja, die sind noch teilweise ein bisschen frisch. 9 Grad in Magdeburg am Unicampus, 10 Grad in Halle am Uniplatz und 10 Grad auch in Jena am Schleichersee. Aber heute zeigt sich die Sonne ordentlich mehr als gestern. Nur ein paar wenige Wolken. Später kommen dann wieder dichtere Wolken und einige Schauer oder Gewitter möglich. Aber es wird sonnig. 20 bis 24 Grad erreichen wir. Ah, ne? Wenn so ein bisschen Sonne rauskommt, auch jetzt früh morgens, da fühlt man sich doch direkt fresher.
0: Vor allen Dingen kommt bei dir, glaube ich, auch die Sonne raus, weil ich gerade mal geguckt habe. Wir haben ja ein Spundentag und Wach internes Team-Tippspiel über so eine App. Und du bist einfach gerade auf Platz 2, Bexen.
1: Nein!
0: Du bist an mir vorbeigezogen.
1: An dir vorbeigezogen?
0: Hast du es überhaupt nicht mehr gesehen?
1: Wirklich nicht? Das juckt mich eigentlich.
0: Du musst ab heute wieder tippen. Wie, das juckt dich nicht? Was soll denn das?
1: Ich nehme das total ernst. Das ist auf jeden Fall ein guter Hinweis. Es könnte mich nicht weniger jucken.
0: Ja.
1: Aber umso mehr freue ich mich an dieser Stelle, wenn ich sogar an dir vorbeigezogen bin. Vielleicht schlummern in mir irgendwelche Talente.
0: Ich habe das Gefühl, die nehmen das auch alle nicht so ernst. Wir sind zu 5, 2 davon haben gar nicht getippt. Also es sind eigentlich nur 3 und du bist auf Platz 2.
1: Ja gut, also so grandios ist die Leistung dann irgendwie doch nicht, oder?
0: Dann bin ich halt Letzter, so eine Scheiße.
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0: Teddy Swims für euch am Start, hier bei Spontan Wach, Mr. Know-It-All, gerade gehört. Und Teddy Swims, der hat am Wochenende, ist der da mal kurz irgendwie unter die Wrestler gegangen.
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2: Ja, was er nicht alles kann. Er war Main Act auf einem Festival in Manchester, in dem US-Bundesstaat Tennessee. Und zum einen hat er da auch ein Zeichen gesetzt, weil er komplett im Pride-Look aufgetreten ist. Zur Erinnerung, der Monat Juni, den haben wir gerade, ist Pride-Monat. Mhm. Und Teddy Swims engagiert sich da schon länger für.
0: Ja, und dann gab es noch sein Finale auf der Bühne. Nach Lose Control hat er plötzlich eine komplette Fake-Wrestling-Show gestartet. Mit Stühlen, kaputtem Tisch, dem Schiedsrichter, viel Chaos. Den Fans hat gefallen. Ich glaube, ich hätte es auch geliebt, muss ich sagen.
2: Ja, vielleicht eine ganz neue Geschäftsidee, ne? Nicht nur Konzert, sondern auch noch Wrestling in einer Show. Teddy Swims hat auf jeden Fall das Ganze mal vorgemacht.
0: Es sah gut aus. Vielleicht zieht er jetzt Bruno Mars, vielleicht zieht er mit zusammen mit Rosé.
2: Und die wrestlen jetzt auch?
0: Die wrestlen dann gegen uns, weißt du, so duo-mäßig. Gar kein Problem.
2: Nee, ich gebe jetzt schon auf.
0: Ja,

0: Leute, gute Nachrichten fürs Frühstücksbuffet. Marmelade darf endlich wieder Marmelade heißen.
1: Ja!
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0: Also irgendwie ist es an mir komplett vorbeigegangen, dass es da irgendwie so Komplikationen gab. Aber jahrelang galt in der EU tatsächlich so eine britische Sonderregel. Dort bedeutet nämlich Marmelade traditionell nur Aufstrich aus Orangen und Zitronen. Und genau das hatten die Briten damals für ganz Europa dann auch durchgesetzt. Und deshalb musste zum Beispiel Erdbeere bei uns offiziell Konfitüre heißen. Seit 2003 ist das so. In Deutschland auch bekannt als Konfitürenverordnung.
4: Ja, das ist also wirklich auch wieder so ein deutsches Ding dann,
0: ja,
4: ne?
0: Ja.
4: Konfitürenverordnung. Hast du jemals gesagt, reichen Sie mir bitte die Marmeladenkonfitüre?
0: Ja, nee, nicht Marmeladenkonfitüre,
4: die Erdbeerkonfitüre,
0: ganz genau.
4: Das hat da noch nie jemand gesagt. Nee. Auf jeden Fall ist jetzt Schluss damit. Alle Fruchtaufstriche dürfen wieder Marmelade heißen, Gott sei Dank. Für Hersteller heißt das Etiketten natürlich, die werden wieder einfacher. Und für uns Verbraucher, die Gläser heißen endlich wieder so, wie wir sie auch immer genannt haben.
0: Ja.
4: Kommissar Meiner ist das allerdings komplett egal, weil der macht sich morgen sowieso nur Leberwurst aufs Brot.
2: Hallo?
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6: Ja, spricht die Marmeladenmanufaktur Braunspetra. Ich wollte Sie mal unser neues Produkt Braunbärenmarmelade anpreisen und für unsere veganischen Freunde Blaubeermarmelade. Die wird allerdings aus Captain Blaubeer hergestellt. Und ist eigentlich auch nicht wirklich ohne Fleisch.
7: Hallöchen, Puppöchen, hier ist Lady Marmalade. Ich liebe Marmelade, weil man die so schön aufs Brötchen schmieren kann, ja. Meine Herren, aber nicht das Brötchen, was ihr wieder dachtet.
8: Ja, hallo? Geht's jetzt gleich los?
9: Achtung, Achtung, hier spricht Ihre beliebte Kantine. Heute mal etwas Spukiges. An Schalter 1 erhalten Sie Blutmarmelade. Also tote Oma. Guten Appetit.
7: Hier ist der Kommissar Meiner, meine Lieben. Also Marmelade, ja, finde ich eigentlich nur eine ganz gut. Und zwar diese Eiermarmelade, ja. Also was hier der Eierlikör ist, ja.
10: Einerchen. Willst du jetzt ein Bier oder ein Schnaps?
7: Beides, Renate, wie immer.
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0: So, wir tauchen jetzt auch auf. 6.30 Uhr.
1: Ja, machen wir.
0: Hier bei Spurtag wach. Wir schauen mal auf die Straßen. Bisschen was los auf der A2 Richtung Hannover zwischen Uelzleben und Alsleben. 5 Kilometer Stau und stockender Verkehr an der Baustelle. 15 Minuten braucht er länger. Auf der A36 Richtung Braunschweig zwischen Holm und Quedlinburg-Ost steht ein defektes Fahrzeug auf der rechten Fahrspur. Auf der 38 Richtung Göttingen zwischen Leipzig-Südost und Leipzig-Süd steht noch ein defektes Fahrzeug auf der rechten Fahrspur. Und in Sangerhausen ist die Hospitalstraße zwischen Göpen und Vogtstädter Straße wegen eines Feuerwehreinsatzes gesperrt. Die aktuellsten Blitzer auf der A9 Richtung Berlin zwischen Halle und Bitterfeld-Wolfen und in Halle auf dem Hallorenring in beide Richtungen. Falls ihr noch was habt, klingelt da durch 08.021 und 4 mal die 0 oder schickt gerne WhatsApp rüber. Die Nummer gibt's auf sputnik.de. Dankeschön.
1: Jetzt gerade schon ordentlich Sonne am Himmel zu sehen. Stellenweise gibt es ein paar Wolkenfelder, aber es ist trocken und sehr freundlich draußen. 10 Grad haben wir in Halle an der Moritzburg, 10 Grad auch in Zeitz am Rossmarkt und 9 Grad in Magdeburg am Dom. Hier und da bleibt es auch erstmal sonnig, aber später von Thüringen her, da kommen dichtere Wolken, einige Schauer und einzelne Gewitter auch möglich. Hier und da ist es auch ein bisschen windig, aber es wird wärmer als gestern sogar. Höchstwerte liegen zwischen 20 und 24 Grad.
0: Ich bin am Wochenende Auto gefahren am Sonntag und da habe ich unseren Sputnik-Popkult gehört.
1: Okay.
0: Und hat unser Sputnik-Kollege Ramon über ein Album geredet von Olivia Rodrigo, gerade neu rausgekommen, und hat gesagt, Zitat, eines der besten Pop-Alben, die seit langem rausgekommen sind.
1: Nee. Ja, da bin ich jetzt mal gespannt.
0: Deswegen,
1: ich habe noch nicht reingehört.
0: Ich auch nicht so genau. Ich habe den einen Song, da habe ich ein bisschen leiser gedreht, weil ich dann angerufen wurde. Aber wir hören natürlich gemeinsam nochmal rein nach zwei Songs.
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0: 6.37 Uhr, Bex und Tobi hier, gerade Ed Sheeran mit Asi zusammengehört und es geht musikalisch direkt mal weiter. Diese Nummer, die kennen wir ja bereits. Wir dürfen natürlich nochmal vorstellen, das ist Olivia Rodrigo, aber seit letztem Freitag ist natürlich ihr neues Album draußen und genau darüber wollen wir dringend nochmal sprechen.
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2: You seem pretty sad for a girl so in love.
0: Sehr mein kurzer Gott. Albumtitel.
2: Ja, relativ lang, aber angeblich hält er, was er verspricht. Unsere Sputnik-Musikredaktion hat das Album nämlich mehrfach hoch und runter gehört. Und Ramon aus dem Sputnik-Team, du sagst sogar, die Platte könnte ein echter Anwärter auf auf das Album des Jahres werden. Was begeistert dich denn so sehr daran?
3: Naja, für ein Album des Jahres ist es noch ein bisschen früh, ich weiß. Und man muss auch erstmal abwarten, ob die Begeisterung auch über den Sommer hinaus anhält. Aber You Seem Pretty Sad for a Girl So in Love ist ein Knaller. Super reif vom Songwriting, vom Sound her auf den Punkt. Und auf dem Album erzählt die 23-jährige Olivia eigentlich ganz klassisch eine Love-Story vom Anfang bis zum Ende. Was es aber so besonders macht, ist ihr Ansatz, diese Liebesgeschichte eben nicht nur durch die rosarote Brille zu erzählen, sondern von Anfang an auch die problematischen Dinge zu beleuchten, wie zum Beispiel die gegenseitige Abhängigkeit, die eine Beziehung ja mit sich bringt.
4: Ja, der Titel spielt auf die zwei Seiten einer romantischen Beziehung an. Man kann einerseits überaus glücklich und voller Freude sein, andererseits aber auch herbe Enttäuschungen erleben, gerade in Beziehungen.
0: Ja, ich glaube, das fühlen wir alle so ein ganz kleines bisschen. Wir haben, auch wenn es jetzt noch nicht das Album des Jahres ist, trotzdem Olivia Rodrigo schon mal zu unserem Act der Woche gemacht. Ich finde, das ist schon mal ein guter Titel.
2: Ja.
0: Und hören natürlich nochmal eine Single aus dem neuen Album. Den ganzen Albumtitel erspare ich euch nochmal. Das jetzt auf jeden Fall Drop Dead hier bei Sputnik Tag und Wach.

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1: 6.42 Uhr hier bei Spontan Gemach. Einen wunderschönen guten Morgen. Oliver Dreen, siehst du, jetzt bin ich schon gerade, ich wollte mich eigentlich dafür entschuldigen. Das müssen wir ja musikalisch auch machen.
0: Ja.
1: Das war gerade eben sonst ist ein kleines Fauxpas passiert. Ne? Und zwar wollten wir eigentlich einen kleinen Song von Olivia Rodrigo anhucken und haben versehentlich einen Song von Olivia Dean angehuckt.
0: So schnell geht das.
1: Musikalische Fans von euch ist das natürlich aufgefallen, gut aufgepasst an der Stelle. Dafür entschuldigen wir uns. Trotzdem gerade guten Song gehört von Olivia Rodrigo.
0: Genau, von ihrem Album You Seem Pretty Sad for a Girl So in Love. Mein Gott, wahrscheinlich der längste Albumtitel ever.
1: Dafür ist der Song relativ kurz gewesen. Drop Dead. Hier bei Spontan Gemach gehört. Wir machen direkt weiter mit James Hype. Schönen Dienstag. Oh.

0: Wenn ein deutscher Kommentator für eine andere Nationalmannschaft so hier mitfiebert.
1: Da ist vielleicht der erste Ball in die Tiefe. 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
0: Dann ist das für mich schon ein
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3: Ja? Muss ich dir recht geben, und mir hat allein schon die Stimme gereicht und ich konnte den Fußballkommentator erkennen.
0: Ja?
3: Ja, Christian Straßburger.
0: Ja, ist komplett richtig. Guter Typ, ne?
3: Ja, ja, genau. Ja,
0: das
3: ich kenne den.
0: So,
3: der ist ganz witzig, ja.
0: Ja, Belgien gegen Ägypten 1-1 ausgegangen, ist ja relativ spät gefallen. Ich glaube, irgendwie in der 90. Minute plus. Also, großartig. Sowas liebe ich ja.
3: Solche Emotionen braucht
0: ja,
3: man,
0: sowas,
3: ne?
0: Sowas liebe ich
3: ja,
0: absolut. Ja.
3: Tobias! Tobias! Tobias!
0: Muss einfach mal wieder zugucken kommen, dann vielleicht habe ich dann auch so eine Kommentatorin an der Seitenlinie. Hast du denn einen Moment irgendwie noch in den letzten Tagen mitbekommen oder gestern oder heute früh?
3: Ja, tatsächlich. Du hast ja selbst schon heute auch gesagt, als wir zur Arbeit gegangen sind, Spanien hat irgendwie nicht so performt, wie du es dir erhofft hattest gegen Kap Verden. Und man kann es ja auch nochmal anders drehen, weil Kap Verden hat wirklich abgeliefert, ne? Die haben eigentlich einen neuen Held, kann man sagen, nämlich den Torwart.
0: Ja.
3: Der hat so abgeliefert, der hat alles gehalten, was er halten konnte. 7 Paraden gab es. Und da muss man auch noch zu sagen, 74% Ballbesitz hatte Spanien. Und er hat einfach so abgeliefert, nichts durchgelassen. Er ist 40 Jahre alt. Vucinha wird man, glaube ich, den Namen aussprechen.
0: Ich glaube, das ist richtig,
3: mich,
0: ja.
3: Wenn ich mich nicht irre. Und der ist eigentlich Kap Verdes WM-Held und damit eigentlich mein WM-Fußball-Moment.
0: Der hat jetzt auch krass viele Instagram-Follower und sowas, ne? Über
3: ja,
0: eine Million auf einmal.
3: Das ist krass. Also klar, die Journalisten haben damit irgendwie einen Beitrag zugeleistet, weil die gesagt haben, folgt dem alle.
0: Naja, ich meine, am Ende, das heißt, der Mann ist 40, spielt jetzt in der WM wahrscheinlich seine erste oder so mit Kap Verde.
3: Das stimmt, das ist
0: schon
3: erste
0: einfach
3: Mal.
0: Eine großartige Sache.
3: Und was ja auch so krass ist, weil eigentlich läuft sein Vertrag am 1. Juli aus, also dann ist er vereinslos, aber ich glaube, jetzt werden sich alle um den prügeln.
0: Ich drücke ihm die Daumen.
3: Ja, ich
0: wenn
3: auch.
0: Wenn er mit 40 nochmal durchstartet, irgendwie international
3: fänd
0: oder so.
3: Fände ich cool.
0: Das wäre auf jeden Fall sehr schön. Also auch das absolut verdienter.
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0: spannend. Oh.
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0: Hatte ich so gehört gerade, ne? Ich war überrascht, dass das so tonmäßig.
1: Ja, das war schon nicht schlecht.
0: Auch vielleicht mal auf die eigene Schulter klopfen, finde ich.
1: Ja, mach das. Das machen wir viel zu selten. So, noch ein bisschen fester.
0: So, jetzt haben wir es schon 7 Uhr. Gut, die Zeit überbrückt. Zeit für die News.
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0: Jetzt für euch mit Susanne.
3: Der sächsische Pflegerat lehnt das Vorhaben von Bundesgesundheitsministerin Nina Wagen ab, den Schutz für Angehörige von Pflegebedürftigen zu streichen. Die Klausel sieht bislang vor, dass die Kinder erst ab einem Jahreseinkommen von 100.000 Euro an den Pflegekosten ihrer Eltern beteiligt werden. Pflegeratsvizechefin Desinice Neumann sagte dem MDR, man könne darüber reden, die Verdienstgrenze ein Stück weit zu senken. Ein kompletter Wegfall wäre aber ein verheerendes Signal. Am zweiten Tag des G7-Gipfels wollen die Staats- und Regierungschefs heute in Evian über den Ukraine-Krieg beraten. An den Gesprächen nimmt auch der ukrainische Präsident Volodymyr Zelensky teil. Außerdem geht es um das Abkommen der USA mit dem Iran. US-Präsident Donald Trump hatte am Abend erklärt, die Straße von Hormuz werde am Freitag komplett geöffnet sein. Der Verband der deutschen Reeder zeigte sich vorsichtig optimistisch. Hauptgeschäftsführer Martin Krüger sagte dem MDR, an erster Stelle stehe aber die Sicherheit der Mannschaften und der Schiffe. Ernüchtert zeigte sich Krüger über Irans Ankündigung, in der Straße von Hormuz Servicegebühren zu erheben. Die Bundesanwaltschaft geht davon aus, dass die Hamas-Terrororganisation einen Anschlag in Europa vorbereitet hat. Generalbundesanwalt Jens Rommel sagte am Abend in Karlsruhe, seit Herbst seien insgesamt 9 mutmaßliche Anhänger festgenommen worden. Bei einem der Beschuldigten sei ein Bekennervideo sichergestellt worden. Darin sei ein Anschlag zum zweiten Jahrestag des Hamas-Überfalls auf Israel angekündigt worden, also für Anfang Oktober 2025. Zudem soll einer der Beschuldigten in Österreichs Hauptstadt Wien Waffen gelagert haben.
0: Danke für die Infos.
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0: Auf der A2 Richtung Hannover zwischen Irxleben und Halsleben 6 Kilometer stockender Verkehr an der Baustelle, 20 Minuten brauchte länger. Die A14 Richtung Dresden ist zwischen Grimma und Mutschen nach einem Unfall gesperrt, zurzeit staut sich's. Auf der 38 Richtung Göttingen zwischen Dreieck-Partenau und Leipzig Süd 2 Kilometer Stau durch ein defektes Fahrzeug, 10 Minuten brauchte länger. Und in Sangerhausen ist die Bahnhofstraße bis Hospitalstraße wegen eines Feuerwehreinsatzes noch gesperrt. Die aktuellsten Blitze auf der A9 Richtung Berlin zwischen Halle und Bitterfeld-Wolfen und in Halle in der Leipziger Chaussee stadteinwärts. Falls ihr noch was habt, klingelt da durch 08021 und 4 mal die 0 oder schickt gerne WhatsApp rüber. Die Nummer gibt's auf sputnik.de. Dankeschön.
1: Wir starten in einen recht sommerlichen Tag rein. Stellenweise ein paar Wolkenfelder und im Harz und im Mansfelder Land. Ja, da gibt's auch dichtere Wolken, aber ansonsten freundlich, trocken und zweistellig, was die Temperaturen angeht. 12 Grad in Leipzig am Augustusplatz gerade schon, 11 Grad in Halle an der Ziegelwiese und 11 Grad auch in Magdeburg an der Grünen Zitadelle. Es bleibt anfangs auf jeden Fall sonnig, teils bewölkt, später dann von Thüringen her dichtere Wolken, einige Schauer und einzelne Gewitter auch möglich. Es wird auch ein bisschen windig, aber die Höchstwerte, ja, da geht noch einiges. 20 bis 24 Grad erreichen wir.
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1: Ach, ich überlege schon die ganze Zeit hin und her, soll ich mir denn jetzt ein Trikot kaufen, ja oder nein? Irgendwie ist es viel zu teuer, aber wenn ihr euch das Gleiche denkt, dann haben wir was für euch.
0: Ja, ihr braucht euch überhaupt gar keine Sorgen um Preis machen. Wir haben nämlich ein eigenes Sputnik Tag und Wach WM Trikot Design für euch. Komplett limitiert, exklusives Ding, gibt nur 50 und ihr könnt gleich eins davon gewinnen.
1: Ja, wird, glaube ich, richtig geil.
0: Ihr könnt mitquizzen, 08021 und 4 mal die 0 ruft jetzt an. Ihr müsst nur eine Nationalhymne richtig erkennen. Ich habe überlegt, wollen wir mal eine Sekunde davon anspielen?
1: Um euch eine Sekunde?
0: Ja, warte. Das war's schon.
1: Ja, oha, das hat ja gar nichts gebracht.
0: Ja, das hat nicht so einfach machen. 08021 und 4 mal die 0, gleich geht's los.
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0: Es ist weiß. Deutschlandfarben sind auch drauf. Feinste Qualität hat es auch. Und wir haben auch Mode-Ikone Bruce Danell mal draufschauen lassen. Und der hat es so ein bisschen mit den Alten verglichen und das dazu gesagt.
1: Das, was du immer angehabt habe, that is vorbei. Das hier ist der Wahrheit.
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0: Es geht über hier um unser eigenes, streng limitiertes Sputnik-WM-Trikot. Ihr könnt euch da auf jeden Fall eins klar machen, ist gar kein Problem. Ihr müsst nur drum zocken und das will jetzt Michelle aus Lauter machen. Komplett richtig, oder?
3: Ja, das ist richtig.
0: Sehr schön.
4: Sehr gut. Ich kläre dir nochmal, was jetzt gleich passiert. Also jeden Tag spielen wir das Top-WM-Spiel des Tages vor. Heute ist es Frankreich gegen Senegal. Die spielen nachher um 21 Uhr. Und wir spielen dir gleich eine Hymne der beiden Nationen im Sputnik-Remix vor. Und dann wollen wir einfach von dir wissen, ist das jetzt die Hymne von Frankreich oder von Senegal? Liegst du richtig, gehört dir dann das Trikot. Bist du ready?
3: Ich bin ready.
0: Bist du denn so gut, was so Hymnen angeht?
3: Das ist, mal gucken. Ich habe jetzt lange nicht geschaut, aber es wird schon werden.
0: Ja, das finde ich ist
4: gut. Ist eine 50-50-Chance, ja, das ist ganz gut.
0: Definitiv. Es gibt ja auch noch eine Antwortmöglichkeit. Ja. Ne? Also, hier
3: von
0: kommt.
3: Von daher, da wird das schon werden.
4: Genau.
0: Hier kommt dein Hymnen-Remix.

0: wir wollen jetzt von dir wissen, ist das A, die Hymne von Frankreich oder B, von Senegal?
1: Ich würde sagen, es ist Frankreich.
0: Du würdest sagen, es ist Frankreich. Mhm. Kam dir das irgendwie schon bekannt vor, oder?
1: Ja, es kam mir bekannt vor, deswegen. Und ich glaube, die Hymne von Senegal habe ich noch nie gehört.
0: Geht uns genauso. Wir hören auch noch mal gemeinsam rein. Michelle, das ist richtig!
1: Sehr geil!
2: Herzlichen Glückwunsch! Das bedeutet, du kriegst ein Sputnik-WM-Trikot!
1: Sehr schön, da freue ich mich sehr drüber.
2: Ist es dein erstes Trikot dann für die WM?
1: Für die WM, ja.
2: Sehr gut, alles klar, dann bist du bald ausgestattet. Hoffentlich seid ihr anderen auch bald ausgestattet. Macht es einfach nach, so wie Michelle. Nächste Chance auf euer exklusives Sputnik-WM-Trikot gibt's dann auch morgen wieder um 7 Uhr.
0: Yes!
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0: Einige sind in einem Fußballclub oder Tanzclub. Und dann gibt es welche, die sind in einem Spazierclub.
1: Das ist doch ein Konzept für dich. Gibt es sowas wirklich?
0: Das gibt es wirklich.
1: Ja?
0: Und dann auch noch in der Sputnikzone.
1: Wirklich?
0: Ja. Und? In Leipzig zum Beispiel, da jetzt am Samstag, da war es auch richtig ein voller Erfolg, da haben sich zum ersten Mal 150 Menschen getroffen, um einfach mal zusammen spazieren zu gehen.
1: Ach was?
0: Ja. Trifft anscheinend
1: random
0: irgendwie
1: Leute.
0: Ja,
1: da musst du dich da anmelden? Gehst du da einfach dann zum Treffpunkt hin und dann geht's los?
0: Ja, ganz genau, ganz genau. Und der Sinn dahinter ist, dass man halt irgendwie so gegen die Einsamkeit was machen soll.
1: Finde ich gut.
0: Ne, dass man ins Gespräch kommt, andere Leute kennenlernt und innerhalb von wenigen Tagen haben sich dann einfach mal hunderte Leipziger da angemeldet und zusammen einfach mal die Stadt unsicher gemacht.
1: Finde ich gut, manchmal hat man ja auch einfach irgendwie eine schlechte Phase, weiß ich nicht, Stress auf Arbeit, Trennung, blablablub oder so und dann will man nicht irgendwie alleine unterwegs sein und dann lernt man halt einfach neue Leute kennen, ist
0: genau.
1: ein bisschen...
0: Weil ich finde, so damals hat man Freunde kennengelernt in der Schule oder beim Studieren oder sowas. Aber wenn du in eine ganz neue Stadt ziehst, irgendwie arbeiten gehst oder sowas, du willst ja nicht nur mit deinen Kollegen abhängen, auch wenn ich es super gerne mache. Aber so fremde Leute auch mal kennenzulernen, wie macht man sonst? Das ist zum Beispiel eine super gute Möglichkeit.
1: Ja, du gehst ja nicht mit Fremden ins Kino, weil da unterhält man sich
0: nee,
1: ja nicht.
0: Genau, ne? Ist auf jeden Fall eine Idee. Ich weiß noch nicht so richtig, ich bin manchmal auch gerne beim alleine.
1: Aber ich finde, du könntest es mal ausprobieren.
0: Soll ich es mal machen?
1: Aus Recherchegründen.
0: Ja, mach
1: für
0: ich
1: uns,
0: vielleicht mal.
1: Für die Community, für mich.
0: Okay, Deal.
1: Danke.

0: wird geklatscht für drüben.
1: Für Hug Yourself.
0: Auf der anderen Seite mir gegenüber. Mach nochmal, wie klatschst du?
1: And hug yourself.
0: Ich finde das witzig, weil es gibt echt viele unterschiedliche Arten zu klatschen, ist mir aufgefallen.
1: Naja. Ja, wie klatschst du denn bitte?
0: Naja, entweder so die Finger gespreizt machen viele.
1: Ja, einfach dann Hand auf Hand.
0: Genau, dann Hand auf Hand. Dann kann man die ja auch so quasi, dass die Daumen in unterschiedliche Richtungen zeigen.
1: Ja, nee, das finde ich ganz scheiße.
0: Nee, aber weißt du?
1: Und ich mache so, so halb-halb, also dass quasi meine Fingerspitzen die Mitte von meiner Hand berühren, you know?
0: Also komisch. So. Auf der A2 Richtung Hannover zwischen Irxleben und Alsleben. 6 Kilometer stockender Verkehr an der Baustelle. 20 Minuten braucht er länger. Auf der 9 Richtung München am Kreuz Ribbachtal in der Überfahrt zur 38 Richtung Göttingen wegen eines defekten Schwertransports noch alles gesperrt. Auf der A14 Richtung Dresden zwischen Grimma und Mutschen auch noch 8 Kilometer Stau nach einem Unfall. Eine Stunde braucht ihr mindestens länger. Auch nur eine Spur, die dort frei ist. Auf der B87 Richtung Leipzig zwischen Taucher und Hohentichtelnstraße auch noch Stau und stockender Verkehr. 20 Minuten braucht er länger. Die aktuellsten Blitze auf der A9 Richtung Berlin zwischen Halle und Bitterfeld-Wolfen und in Halle Leipziger Chaussee statt einwärts. Falls ihr noch was habt, klingelt da durch 08021 und 4 mal die 0 oder schickt gerne WhatsApp rüber. Die Nummer gibt's auf sputnik.de. Dankeschön.
1: Heute Morgen recht viel Sonne, aber stellenweise gibt's auch ein paar Wolkenfelder. Gerade so im Harz und im Mansfelder Land, da sind die Wolken ein bisschen dichter am Start, aber es ist trocken. Noch zumindest. 11 Grad in Halle am Eselsbrunnen gerade, 11 Grad auch in Magdeburg am Opernhaus und auch in Zeitz am Schlosspark haben wir 11 Grad. Die Betonung liegt auf noch, weil später, gerade so von Thüringen her, da kommen nicht nur dichtere Wolken, sondern auch einige Schauer auf uns zu und einzelne Gewitter. Anfangs bleibt es jetzt aber erstmal hier und da sonnig, teils auch locker bewölkt und generell ist heute eigentlich auch ein warmer Tag. Bis 24 Grad erreichen wir.
0: Heute ist eigentlich, glaube ich, perfekter Tag, um Vögel zu beobachten, ne?
1: Das kann sein, ja? Ja, würde ich schon sagen. Und ich muss sagen, früher habe ich das tatsächlich gemacht. Mit meinem Opa und so einem Vogelbuch in der Hand. Und ich hätte nicht gedacht, dass das jetzt nochmal zu so einem richtigen Hype wird.
0: Ja, woran das liegt, dass das jetzt wieder so im Trend ist, das haben wir mit einem richtigen Birding-Experten besprochen. Und das hört ihr in 10 Minuten.
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0: Wie hast du es nochmal liebevoll genannt, Bexen?
1: Es ist wie Pokémon Go, nur für Vogelfans.
0: Beste Umschreibung, muss ich sagen. Jetzt geht's ums sogenannte Birding.
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0: Birding, also das Beobachten von unseren gefiederten Freunden, das klingt jetzt erstmal so, als wenn das nur Menschen machen, die halt irgendwie ins Rentenalter gekommen sind. Aber nein, gerade in unserer Generation wird das aktuell als Hobby sehr gern betrieben.
1: Ja, deshalb ist bei uns heute Morgen Eugen aus Halle. Du betreibst Birding ja als Hobby. Deswegen erzähl uns erstmal, was macht man da denn?
3: Nein, man geht einfach raus in die Natur und man muss meistens auch gar nicht so weit in die Natur. Meistens reicht auch schon der Stadtrand oder auf dem Dorf irgendwo. Und dann beobachtet man Vögel, man hört nach Vögeln, man nimmt sein Fernglas mit. Manchmal reicht auch einfach nur die Ohren und dann passt es.
0: Warum ist das jetzt wieder am Trend? Kannst du das so einfach irgendwie sagen?
3: Na, ich glaube, man braucht auch einfach mal ein bisschen Erholung vom Alltag so. Ich glaube, wir sitzen alle irgendwie immer drinne, ob in der Schule, in der Uni, also oder auch auf der Arbeit einfach. Und deswegen einfach in die Natur rauskommen, mal ein bisschen Stille, mal ein bisschen was anderes genießen. Ich glaube, das tut jedem gut und deswegen mache auch ich das.
0: Muss man da ruhig sein? Ich kenne das vom Angeln nur. Ich war nämlich einmal mit Angeln und das habe ich vorher nie gemacht. Und da wollte ich immer quatschen und die waren da, die Fische. Muss man dann so ruhig sein oder kann man sich auch mal zwischendurch unterhalten?
3: Ja, ich genieße dann auch schon, wenn mal Ruhe ist und wenn ich dann auch wirklich die Vogelstimmen hören kann oder wenn ich dann gucken kann in Ruhe und dann auch ja, einfach mal kurz auch Zeit für mich habe. So, das genieße ich dann schon.
0: Mal Schnauze halten, ist auch wichtig.
1: Ja, aber ist das dann so mit einer Strategie oder setzt man sich hin und lässt es einfach so auf sich wirken? Oder hast du dann schon so, ja, okay, diese Vögel, die sind jetzt eher auf dieser Buche oder auf dieser Eiche oder was auch immer?
3: Ja, ich gucke vorher schon manchmal in Apps rein und da, wo auch andere Vogelbeobachter halt Vögel melden so und dann gucke ich halt, wo sind Seltenheiten, wo ist es wahrscheinlich ein Vogel zu treffen und dann fahre ich da auch konkret dahin.
0: Für alle, die jetzt irgendwie sagen, ich will das auch mal ausprobieren, gibt es da irgendwelche Apps oder so, die du empfehlen kannst, um da auch reinzukommen?
3: Merlin ist eine App, die ist auch ziemlich modern gestaltet so und da ist auch so ein Lexikon drin, da sieht man alle Vögel dann auf dem Handy, da braucht man dann eben kein dickes Buch mehr. Genau, da sind Fotos drin, da sind die Gesänge drin, da sind die Rufe drin, da ist eine kurze Beschreibung, da ist eine Karte dabei, also da ist wirklich alles, was man braucht und halt auf dem Handy kostenlos. Das ist wirklich top.
1: Ja, nice. Wir können dich jetzt aber natürlich nicht gehen lassen, ohne deine Vogelgesangsfähigkeit mal getestet zu haben. Also keine Sorge, du musst jetzt nicht singen. Nur Vogelgesang erkennen. Machen wir auch nach einem Song. Da quizzen wir einfach mal eine Runde. Aber jetzt gibt's erstmal Billie Eilish auf die Ohren.
0: Achtung,
1: mit natürlich
0: ja.
1: Birds of a Feather.
0: Versteht ihr wegen Vogel.

0: Guten Tagobach, 7.46 Uhr, Bex und Tobi am Stissel. Gerade gehört hier Billie Eilish, Birds of a Feather. Und weil wir natürlich beim Thema Vogel bleiben wollen, reden wir nochmal über das Thema Birding. Ist derzeit ein sehr beliebtes Hobby. Aktiv rausgehen heißt das dann, Arten erkennen, hören, fotografieren, sammeln. Und Eugen aus Halle macht das. Und wie gut er sich damit wirklich auskennt, das checken wir jetzt. Wir haben nämlich ein paar Vogelgesänge vorbereitet und wollen von dir wissen, Eugen, was ist das für ein Vogel?
1: Ja, was denkst du so? Wie gut ist dein Vogelgesangserkennungssensor?
2: Ja, hält sich an Grenzen. Ich übe dauerhaft, sagen wir es mal so.
0: Ey, dann üben wir mit dir zusammen, das finde ich super.
1: Ja.
0: Ich wäre bereit für Vogel Nummer 1.
1: Ich auch.
2: Ja, ich
0: Los
2: auch.
0: Los geht's. Wüsstest du schon?
2: Ja.
0: Wirklich?
2: Ja, ja.
0: Welcher ist es?
2: Das ist der Kuckuck.
1: Boah. Yay! Ey, voll gut.
2: Das ist noch ziemlich einfach, habe ich Glück gehabt.
0: Dann kommt jetzt Vogel Nummer 2. Den kennt man. Er sitzt immer nur da und nickt. So richtig, richtig lässig.
1: Ja, ja.
0: Ja,
1: komm, hau raus.
0: Welcher ist es?
2: Ja, Nachtigall.
1: Ja!
0: So, wir machen lieber weiter mit Vogel Nummer 3. Oh, fragendes Gesicht?
2: Ich denke, es ist die Kohlmeise.
0: Auch richtig.
1: Oh mein Gott!
0: Heftig.
1: Er liefert ab. Ne, wir müssen ihn jetzt mal ein bisschen irgendwie vielleicht so irritieren.
0: Ich glaube, das ist ein bisschen exotischer. Mal
1: ja.
0: gucken.
2: Da war ich, also bin ich mir total unsicher.
1: Wahrscheinlich eher selten in Deutschland
0: ja.
1: anzutreffen.
0: Ja.
2: Das ist ja lachende Hans oder so. Oder Kookaburra oder
0: ja!
2: so.
0: Ja! Stark!
1: Ja, okay. Ja. Selbst damit haben wir ihn nicht aus dem Konzept gebracht. Vielleicht noch was Schwierigeres?
0: Ja, einen haben wir noch.
2: Ich würde sagen, es ist gar kein Vogel.
0: Nein, wirklich?
2: Also ich würde ihn auf jeden Fall gerne mal sehen. Dann ist es.
1: Und ich kann dir sagen, die zwei Vögel stehen gerade vor dir. Das waren
0: Aber
1: wir.
0: Auch das ist ein Punkt, lass ich durchgehen. Er hat es direkt erkannt. Scheiße, ich dachte irgendwie, wir haben es besser gemacht, sag ich dir ganz ehrlich.
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0: 8 Uhr haben wir es hier bei Spür den Tag und Wach.
1: Hallo.
0: Es ist Zeit für die News.
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0: Jetzt mit Susanne.
3: Der Sächsische Pflegerat lehnt das Vorhaben von Bundesgesundheitsministerin Nina Wagen ab, den Schutz für Angehörige von Pflegebedürftigen zu streichen. Die Klausel sieht bislang vor, dass die Kinder erst ab einem Jahreseinkommen von 100.000 Euro an den Pflegekosten ihrer Eltern beteiligt werden. Pflegeratsvizechefin Lissi Nietzsche-Neumann sagte dem MDR, man könne darüber reden, die Verdienstgrenze ein Stück weit zu senken. Ein kompletter Wegfall wäre aber ein verheerendes Signal. Am zweiten Tag des G7-Gipfels wollen die Staats- und Regierungschefs heute in Evian über den Ukraine-Krieg beraten. An den Gesprächen nimmt auch der ukrainische Präsident Volodymyr Zelensky teil. Außerdem geht es um das Abkommen der USA mit dem Iran. US-Präsident Donald Trump hatte am Abend erklärt, die Straße von Hormuz werde am Freitag komplett geöffnet sein. Der Verband der deutschen Reeder zeigte sich vorsichtig optimistisch. Hauptgeschäftsführer Martin Krüger sagte dem MDR, an erster Stelle stehe aber die Sicherheit der Mannschaft und der Schiffe. Ernüchtert zeigte sich Krüger über Irans Ankündigung, in der Straße von Hormuz Servicegebühren zu erheben. Die Bundesanwaltschaft geht davon aus, dass die Hamas-Terrororganisation einen Anschlag in Europa vorbereitet hat. Generalbundesanwalt Jens Rommel sagte am Abend in Karlsruhe, seit Herbst seien 9 mutmaßliche Anhänger festgenommen worden. Bei einem der Beschuldigten sei ein Bekennervideo sichergestellt worden. Darin sei für Oktober 2025 ein Anschlag zum Jahrestag des Hamas-Überfalls auf Israel angekündigt worden.
0: Danke für die Infos.
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0: Auf der 2 Richtung Hannover zwischen Uelzleben und Alsleben 6 Kilometer stockender Verkehr an der Baustelle, 20 Minuten brauchte länger. Auf der 2 Richtung Hannover zwischen Pein und Himmelerwald 30 Minuten mehr noch wegen 8 Kilometer stockendem Verkehr an der Baustelle. Auf der 9 Richtung München am Kreuz Wuppertal ist Überfahrt zur 38 Richtung Göttingen wegen eines defekten Schwertransports gesperrt. Auf der 14 Richtung Dresden zwischen Klingern und Mutschen 8 Kilometer Stau und stockendem Verkehr nach einem Unfall, 40 Minuten brauchte länger. Eine Spur ist da zwar wieder frei, aber trotzdem noch stressig. Auf der B87 Richtung Leipzig zwischen Tauch und Hohentichtelnstraße auch noch Staunstockender Verkehr, 30 Minuten braucht er länger. Genauso in Sangerhausen, da ist die Bahnhofstraße bis Posthospitalstraße wegen eines Feuerwehreinsatzes gesperrt. Die aktuellsten Blitzer, die haben wir auf der 14 Richtung Dresden in Höhe Leipzig-Ost, auf der 9 Richtung Berlin zwischen Halle und Bitterfeld-Wolfen und in Halle in der Leipziger Chaussee in beide Richtungen. Falls ihr noch was habt, klingelt da durch, 08000 21 und 4x die 0 oder schickt gerne WhatsApp rüber. Die Nummer gibt's auf sputnik.de. Dankeschön.
1: Noch recht viel Sonne, aber stellenweise gibt es ein paar Wolkenfelder, gerade auch so im Harz- und im Mansfelder Land. Da ist es ordentlich dicht bewölkt, aber es ist trocken. Noch, das ändert sich im Laufe des Tages.
0: Eieiei.
1: Gerade so von Thüringen her, da kommen auf jeden Fall dichte Wolken, einige Schauer und teilweise sogar einzelne Gewitter. Aber jetzt bleibt es erstmal sonnig und locker bewölkt. 11 Grad, sowohl in Halle, in Magdeburg und auch in Erfurt. Aber die Temperaturen, die steigen auch noch an und wir erreichen heute maximal 24 Grad.
0: So, wir machen weiter hier bei Spur den Tag und Bach. Yes. Und weil ja logischerweise jetzt noch die Weltmeisterschaft voll am Laufen ist, habe ich mir gedacht, wir haben am Wochenende zusammen Deutschland geguckt.
1: Ja.
0: Du hattest da die ein oder andere Frage.
1: Ja.
0: Wärst du ready für so ein WM-Bootcamp?
1: Oh, zu 100%.
0: Ja?
1: Ich brauche den.
0: Ich quiz dich gleich mal ein bisschen und wir schauen mal, wie gut du dich auskennst.
1: Oh.

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0: 8:13 Uhr, herzlich willkommen beim Sputnik-Tag und Wach. WM 2026 Bootcamp mit mir, Tobi, und das ist Bexen.
1: Hallo.
0: Ja, pass auf, ich habe eine kleine Frage an dich. Ich will mal testen, wie gut kennst du dich eigentlich mit Fußball aus. Was ist der sogenannte Schiedsrichterball?
1: Oh Mann, warum startest du direkt mit sowas Schwierigem?
0: Das ist was relativ Einfaches tatsächlich.
1: Ein Schiedsrichterball?
0: Ja.
1: Vielleicht, dass der Schiedsrichter den Ball reinwirft und nicht ein Fußballspieler?
0: Gar nicht so verkehrt.
1: Oh, okay.
0: Also ist jetzt gar nicht so, ich sag mal, gar nicht so blöd.
1: Aber es ist nicht das Richtige.
0: Ne,
1: oder
0: fast.
1: Ein Schiedsrichter.
0: Mir würde noch ein bisschen eine Erklärung fehlen, was, also wann genau.
1: Vielleicht, weil der Ball gegen den Schiedsrichter mal geschossen wurde?
0: Nein.
1: Kannst du mir einen Hinweis geben?
0: Naja, es passiert irgendwas.
1: Ja.
0: Und dann wirft der Schiedsrichter den Ball wieder zurück ins Spiel sozusagen.
1: Wenn sich beide Mannschaften kloppen, dann freut sich der Dritte. In diesem Fall ist es der Schiedsrichter.
0: Ja, ich glaube, so genau kommst du nicht drauf. Also ein Schiedsrichterball ist tatsächlich kein, also ich habe ehrlich gesagt erst gedacht, du dachtest jetzt irgendwie, dass das so ein anderer Ball ist einfach, den der Schiedsrichter gehört.
1: Nee, so doof bin ich auch wieder nicht.
0: Ja, weiß ich nicht. Auf jeden Fall ist das quasi ein Begriff, der wird verwendet, wenn das Spiel unterbrochen wurde, ohne dass eine Mannschaft einen Foul oder einen Regelverstoß begangen hat.
1: Ja.
0: Also zum Beispiel bei einer Verletzung oder wenn ein zweiter Ball aufs Feld kommt oder wenn ich jetzt sage, ich ziehe mich aus und mache einen Flitzer, dann gibt es halt den Schiedsrichterball. Der Ball wird dann vom Schiedsrichter halt einfach wieder ins Spielfeld geworfen und es ist eine faire Möglichkeit, um halt nach einer Unterbrechung weiterzumachen.
1: Okay, aber dann auch vom Spielfeldrand oder wo?
0: Nee, mitten auf dem Spielfeld. Also da, wo quasi was passiert ist, nimmt der Schiedsrichter den Ball und gibt dem dann die Mannschaft, die vorher den Ball hatte.
1: Ah, verstehe. Ja, interessant. Guck mal, wieder was dazugelernt.
0: Ich bin richtig stolz auf dich.
1: Ich auch auf dich. Danke für die Erklärung.
0: Immer wieder.

0: Leute, Good News fürs Frühstücksbuffet. Endlich darf Marmelade wieder Marmelade heißen.
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0: Tobi, dein Mikrofon ist gar nicht an.
3: Perfekt, ich habe das falsche Mikrofon angemacht. Aber man hat mich trotzdem schreien hören,
0: man
3: oder?
0: Hat dich vielleicht jubeln gehört.
3: Warte, ja, ich mach's nochmal lauter.
0: Ja! Sehr, sehr gut. Ja, weil jahrelang galt in der EU eine britische Sonderregel. Und da hat's bedeutet, Marmelade traditionell nur als Aufstrich aus Orangen oder Zitronen zu bezeichnen. Und genau das hatten dann die Briten damals für ganz Europa durchgesetzt. Deshalb musste zum Beispiel so Erdbeere bei uns als Konfitüre bezeichnet werden. Seit 2003 ist das so und in Deutschland auch bekannt als die Konfitürenverordnung.
3: Guck mal, und ich freue mich so sehr drauf, dass ich so aufgeregt war, dass ich das falsche Mikro angemacht habe. Es ist jetzt endlich Schluss. Alle Frühstücksaufstriche, also Fruchtaufstriche, dürfen wieder Marmelade heißen. Für Hersteller heißt das natürlich, Etiketten werden einfacher. Und für uns Verbraucher, die Gläser heißen endlich wieder so, wie wir das eigentlich immer genannt haben. Weil ich glaube, niemand hat gesagt, reich mir mal bitte die Erdbeerkonfitüre.
0: Nie.
3: Das klingt auch nicht so richtig irgendwie. Naja, Kommissar Meiner, dem war es eh komplett egal, weil der isst eh nur Brot mit Leberwurst.
1: Hallo?
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5: Ja, sprich die Marmeladenmanufaktur Brauns Petra. Ich wollte Sie mal unser neues Produkt Braunbärenmarmelade anpreisen und für unsere veganischen Freunde Blaubeermarmelade. Die wird allerdings aus Captain Blaubeer hergestellt. Und ist eigentlich auch nicht wirklich ohne Fleisch.
6: Hallöchen, Puppelchen, hier ist Lady Marmalade. Ich liebe Marmelade, weil man die so schön aufs Brötchen schmieren kann, ja. Meine Herren, aber nicht das Brötchen, was ihr wieder dachtet.
7: Ja, hallo? Geht's jetzt gleich los?
8: Achtung, Achtung, hier spricht Ihre beliebte Kantine. Heute mal etwas Spukiges. An Schalter 1 erhalten Sie Blutmarmelade. Also tote Oma. Guten Appetit.
6: Ja, der Kommissar Meiner, meine Lieben. Also Marmelade, ja, finde ich eigentlich nur eine ganz gut. Und zwar diese Eiermarmelade, ja. Also was hier da der Eierlikör ist, ja.
9: Einerchen. Ist sie jetzt ein Bier oder ein Schnaps?
6: Beides, Renate, wie immer.
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0: 8:31, Bex und Tobi hier bei Spur Nitago Wach. Wir schauen auf die Streets. Was da so am Rumfahren ist, ich kann es euch sagen, auf der A2 Richtung Hannover auf jeden Fall 8 Kilometer stockender Verkehr an der Baustelle, 30 Minuten braucht er zwischen Pein und Himmelewald länger, 7 Kilometer stockender Verkehr an der Baustelle, dadurch 30 Minuten mehr auf der A2 Richtung Hannover zwischen Irxleben und Alsleben, auf der A14 Richtung Dresden zwischen Klinger und Mutschen auch noch stockender Verkehr nach einem Unfall, 20 Minuten braucht er länger, 10 Minuten mehr noch nach einem Unfall wegen Stau auf der A14 Richtung Magdeburg zwischen Dreipartenau und Leipzig Ost und in Sangerhausen ist die Bahnhofstraße bis Hospitalstraße wegen eines Feuerwehreinsatzes gesperrt, außerdem noch um die 45 Minuten mehr auf der B87 zwischen Taucher und Hohentichtelnstraße in Leipzig. Auch da ist stressig. Die aktuellsten Blitzer auf der A9 Richtung Berlin zwischen Halle und Bitterfeld-Wolfen, auf der A14 Richtung Dresden, Höhe Leipzig-Ost und in Halle in der Leipziger Chaussee in beide Richtungen. Falls ihr noch was habt, klingelt da durch 08021 und 4x die 0 oder schickt gerne WhatsApp rüber. Die Nummer gibt's auf sputnik.de. Dankeschön.
1: Östlich der Elbe, da scheint ordentlich die Sonne, sonst ist es meist stark bewölkt. Vom Harzen zum Mansfelder Land, da gibt's auch schon einige Schauer. Ich hoffe, ihr seid ausgestattet mit einer Regenjacke oder einem Regenschirm. Ansonsten überall relativ mild eigentlich. 13 Grad in Halle in der Heide, 13 Grad in Merseburg am Südpark und auch in Magdeburg am Stadtpark Rotehorn, da haben wir 13 Grad. Es bleibt heute auch meist stark bewölkt, immer mal wieder einige Schauer. Am Nachmittag in der Südhälfte, da gibt's auch Gewitter. Die Sonne zeigt sich hin und wieder aber auch mal und die Höchstwerte, ja, die sind relativ warm, bis 23 Grad erreichen wir.
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0: Oh yes, es ist gar nicht mehr so lange hin, ne? 3. Juli steht dann bald an, dann geht es los beim ausverkauften Nina Djubach Konzert in Dresden und ihr könnt noch hin.
1: Ja, ihr müsst auch nicht viel machen, einfach nur eine Runde zocken. Nicht mit uns, sondern mit unserer Kollegin Franzi im Nachmittag. Wie das ablaufen wird, das zeigen wir euch in 10 Minuten.
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0: Ja, Franzi macht die Träume wahr. In der Sputnik Homezone, die stellt euch jeden Tag kurz nach 16 Uhr eine Frage. Beantwortet ihr die richtig, gibt's dann die VIP-Tickets für das ausverkaufte Nina Juba-Konzert am 3. Juli in Dresden.
3: Ey, jetzt geht dann richtig ab in der VIP-Lounge mit Snacks, Drinks und den perfekten Sachen natürlich. Also ich weiß ja nicht, was da... Wir waren ja noch nie in
0: Nein,
3: so einer VIP-Lounge.
0: Keine Ahnung,
3: da müsst ihr uns dann von erzählen. Ihr könnt auf jeden Fall hin, auch mit perfekter Sicht aufs Konzert. Gestern Nachmittag hat sich das Steffi aus Muldenstein quasi getraut, sie hat sich dem Quiz gestellt und so ging es aus.
4: Okay, dann pass auf, hier kommt deine Frage. Welcher VIP spricht diesen ikonischen Satz?
5: Du musst ein bisschen mehr machen, du bist ein bisschen steif.
6: Okay.
4: Das ist A, Barbara Schöneberger oder B, Heidi Klum?
7: Ich sage Heidi Klum.
4: Bist du ganz sicher?
7: Ja.
4: Das ist... Richtig!
7: Oh!
4: Guck mal, wir haben jetzt beide erstmal das Radio gesprengt. Steffi, das ist goldrichtig. Und damit ist auch ganz klar, wir beide, wir sehen uns am 3.7. Wir gehen zusammen nach Dresden zum Nina Juba-Konzert.
7: Oh, cool, ich freue mich. Wahnsinnig, danke.
3: Das war wirklich lauter Schrei,
0: ja,
3: ne?
0: Also sie hat so hoch gesprochen oder sich gefreut, wie Heidi Klum sonst immer macht.
3: Ja, wollte daran angelehnt vielleicht auch an der Stelle. Wir freuen uns natürlich für Steffi mit und wenn ihr auch noch mit dabei sein wollt. VIP-Tickets für Nina Juba, wenn ihr Lust drauf habt, gibt's natürlich dann auch morgen wieder. Heute, um Gottes Willen, habe ich schon einfach heute wieder in der Sputnik Homezone mit Franzi. Viel Spaß, viel Glück.
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0: Wenn sich ein deutscher Kommentator so über ein anderes Nationalteam freut, ja, also hört mal.
1: Da ist vielleicht der erste Ball in die Tiefe. Lukaku! 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Die erste WM-Geschichte!
0: Dann ist das für mich auf jeden Fall ein ganz verdienter...
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3: Na, wer war denn das? Habe ich doch direkt an der Stimme erkannt. Das war doch mein Kollege Christian Strassburger.
0: Ja!
3: Ja!
0: Guter Typ. Ich mag das ja, wenn man so emotional wird als Kommentator. Mhm. Vor allen Dingen, ich finde, bei den Deutschen ist oft das Problem, dass sie eben nicht so emotional werden. Wenn man das oft mit anderen Nationen vergleicht, die irgendwie kommentieren, ist da immer mehr Herzblut drin.
3: Das stimmt. Also ich hätte am liebsten mitgeschrien. Lukaku, Lukaku. Ich begrüße dich morgen so. Tobias, Tobias.
0: Ich hoffe, ich erinnere dich dran an der Stelle.
3: Okay, mach ich.
0: Auf jeden Fall habe ich das, wie gesagt, gehört und habe mir gedacht, Moment mal, das passt aber auch in einige Songs rein, tatsächlich.
3: Nein.
0: Deswegen habe ich mich mal hingesetzt. Und wer kennt ihn nicht?
3: Dein Ernst?
0: Oder wenn man so ein bisschen mehr in die Vergangenheit reist, kennt man auch. Oder auch ein alter Michael Jackson Song.

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0: Morgen, 9 Uhr haben wir es schon. Lieber Sputnik und wach. Wir sind noch da und Susanne ist jetzt auch für euch mit dabei. Die hat nämlich die News mitgebracht.
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0: Bitteschön.
2: Der Sächsische Pflegerat lehnt das Vorhaben von Bundesgesundheitsministerin Nina Wagen ab, den Schutz für Angehörige von Pflegebedürftigen zu streichen. Die Klausel sieht bislang vor, dass die Kinder

0: Kinder erst ab einem Jahreseinkommen von 100.000 Euro an den Pflegekosten ihrer Eltern beteiligt werden. Pflegeratsvizechefin Lisinice Neumann sagte dem MDR, man könne darüber reden, die Verdienstgrenze ein Stück weit abzusenken. Ein kompletter Wegfall wäre aber ein verheerendes Signal. Am zweiten Tag des G7-Gipfels wollen die Staats- und Regierungschefs heute in Evian über den Ukraine-Krieg beraten. An den Gesprächen nimmt auch der ukrainische Präsident Volodymyr Zelensky teil. Außerdem geht es um das Abkommen der USA mit dem Iran. US-Präsident Donald Trump hatte eine offene und mautfreie Straße von Hormus in Aussicht gestellt. Iran kündigte dagegen an, Gebühren erheben zu wollen. Der Deutsche Reederverband erklärte dem MDR, an erster Stelle stehe die Sicherheit der Mannschaften und der Schiffe. Bundesaußenminister Johann Wadephul hat Bedingungen für eine deutsche Beteiligung an einer Minenräumung in der Straße von Hormus genannt. Im ZDF sagte er am Abend, es müsse klar sein, dass es keine Kampfhandlungen mehr gebe und dass beide Seiten mit der Minenräumung einverstanden seien. Zudem brauche man entsprechende rechtliche Grundlagen und ein Bundestagsmandat.
1: Vielen Dank für die Infos.
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1: Auf der A2 Richtung Hannover zwischen Uexleben und Alsleben 7 Kilometer stockender Verkehr an der Baustelle, 30 Minuten braucht er länger. Auf der A2 Richtung Hannover zwischen Pein und Hemelerwald noch 6 Kilometer Stau an der Baustelle, 20 Minuten sind es mehr. Auf der B87 zwischen Taucher und Hohentichtelnstraße in Leipzig noch Stau und stockender Verkehr, 20 Minuten da länger. Und in Markkleeberg ist die Zürbicker Straße. Ich hoffe, es ist richtig. Nach einem Unfall gesperrt. Die aktuellsten Blitzer auf der A9 Richtung Berlin zwischen Halle und Bitterfeld-Wolfen. Auf der A14 Richtung Dresden-Höhe Leipzig-Ost wird geblitzt. In Blankenburg am Lindenberg statt einwärts und in Halle in der Leipziger Chaussee in beide Richtungen. Falls ihr noch was habt, klingelt da durch. 08021 und 4 mal die 0 oder schickt gerne WhatsApp rüber. Die Nummer gibt's auf sputnik.de. Dankeschön.
3: Es gibt recht viel Sonne, aber eher östlich der Elbe. Ansonsten viele Wolken vom Harz und über dem Mansfelder Land bis zum Burgenlandkreis. Da müsst ihr euch auch auf ein paar Schauer gerade einstellen. Also zückt auf jeden Fall euer Regenschirm. Die Temperaturen, die steigen ordentlich in die Höhe. 16 Grad haben wir schon in Zwickau am Schwanenteichpark. 15 Grad in Halle an der Peisnitz und ein bisschen frischer 14 Grad in Magdeburg an der Petrikirche. Aber es wird heute noch deutlich wärmer, bis 23 Grad sind drin. Aber wieder so gemixt mit allem. Stark bewölkt, mal einige Schauer, die Sonne zeigt sich auch mal. Und am Nachmittag, gerade so in der Südhälfte, da kommen eventuell auch Gewitter on top.
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1: Ja.
3: Ja, ich muss sagen, 100 Euro für so ein Trikot auszugeben, ich weiß nicht, ist mir zu teuer. Das Geld will ich mir sparen, in was anderes investieren. Und falls ihr auch so denkt, dann haben wir auf jeden Fall was für euch.
1: Ja, ich kann das wirklich absolut nachvollziehen. Und man kann sich auch immer gar nicht so richtig entscheiden, welches Trikot man am Ende nehmen soll. Und wir haben deswegen mal Mode-Ikone Bruce Danell befragt und haben ihm unser Trikot, was wir gemacht haben, gezeigt. Und er hat das so ein bisschen verglichen mit anderen und so und ist sich da eigentlich ziemlich sicher.
4: Das, was du immer angehabt habe, that is vorbei. Das hier ist der Wahrheit.
3: So. Wenn ihr also auch der Wahrheit haben wollt, dann macht auf jeden Fall bei uns mit und zockt eine Runde.
1: Wie das funktioniert, hören wir gleich hier 10 Minuten.

0: finde, das ist eine gute Arbeitsteilung. Die Nationalmannschaft, die kümmert sich um die Tore und wir kümmern uns um die Trikots.
1: Ja.
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1: Wir haben nämlich ein originales Sputnik-WM-Trikot für 2026 entworfen. Das ist echt schön geworden und wir würden es selbst jeden Tag tragen. So ehrlich müsste man sagen. So. Aber also nicht für uns, sondern für euch. Die sind streng limitiert. 50 Stück haben wir nur. Die gibt es in keinem Shop, sondern nur hier bei Sputnik Tag und Wach.
0: Um an diese Trikots ranzukommen, müsst ihr mit uns zocken und erraten, von welchem Land wir euch die Hymne vorspielen. An dieser Stelle sei gesagt, wir haben die Hymnen so ein bisschen gepinkt. Michelle aus Lauter, die hat jedenfalls heute Morgen das Ganze mal versucht.
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0: So, wir wollen jetzt von dir wissen, ist das A, die Hymne von Frankreich oder B, von Senegal?
1: Ich würde sagen, es ist Frankreich.
0: Du würdest sagen, es ist Frankreich. Wir hören auch nochmal gemeinsam rein. Michel, das ist richtig!
1: Sehr geil!
2: Herzlichen Glückwunsch! Das bedeutet, du kriegst
1: Dankeschön.
2: Ein Sputnik-WM-Trikot!
1: Sehr schön, da freue ich mich sehr drüber.
0: Ja, wir freuen uns auch für Sie natürlich mit und für euch dann die nächsten Tage auch, weil morgen früh geht's direkt weiter. Schnappt euch euer exklusives Sputnik-WM-Trikot 2026.
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0: Ganz liebe Grüße von uns beiden hier.
1: Oh
0: 29.
1: ja, ganz, ganz dolle.
0: Haben wir es schon an diesem Dienstag bei Spurnitzer gemacht. Ich hoffe, ihr startet gut rein. Gleich gibt's für euch noch ein bisschen Lieblingsmucke. Kygo, Juju, Jax Jones, Zoe Weiss und jetzt Dasha mit Austin. Kann man ein bisschen in den Tag tanzen, oder nicht?
1: Das mache ich genau jetzt.
0: Let's go.

0: So, sorry für die Unterbrechung des Songs, aber kleine und wichtige Meldungen vor allem. Wir gehen mal direkt rein in den Verkehr, weil Achtung, Falschfahrer auf der B2 zwischen Leipzig-Coburger Straße und der 38 Kreuz Leipzig. Da ist ein Falschfahrer unterwegs. Bitte fahrt äußerst rechts und nicht überholen. Passt auf euch auf. Wir melden euch natürlich, wenn die Gefahr vorüber ist. Also bitte Achtung, Falschfahrer auf der B2 zwischen Leipzig-Coburger Straße und der 38 Kreuz Leipzig. Da ist ein Falschfahrer unterwegs. Fahrt einfach äußerst rechts und nicht überholen. Passt auf euch auf. Auf der 2 Richtung Hannover, sonst zwischen Irxleben und Alsleben noch 7 Kilometer Stau und stockender Verkehr an der Baustelle. 45 Minuten braucht er länger. Vorsicht auf der 14 Richtung Magdeburg, zwischen Löbejun und Kreuz Bernburg. Da liegen Fahrzeugteile auf der linken Fahrspur. Nach einem LKW-Unfall noch gesperrt die A36 Richtung Bernburg zwischen Heum und Aschersleben West. Und auf der B87 zwischen Taucher und Hohentichelnstraße in Leipzig auch noch Stau und stockender Verkehr. 10 Minuten braucht er länger. In Sangerhausen ist die Bahnhofstraße noch bis Hospitalstraße wegen eines Feuerwehreinsatzes gesperrt. Und die aktuellsten Blitzer haben wir auf der 9 Richtung Berlin zwischen Halle und Bitterfeld-Wolfen, auf der 14 Richtung Dresden in Höhe Leipzig-Ost und in Halle in der Leipziger Chaussee in beide Richtungen. Also ordentlich was los. Falls ihr noch was habt, ruft ihr durch 08021 und 4 mal die 0 oder schickt gerne WhatsApp rüber. Die Nummer gibt's auf sputnik.de. Dankeschön.
1: Die Sonne ist am Start, aber wirklich nicht überall, eher östlich der Elbe. Aber ansonsten sehen wir vermehrt Wolken, hier und da auch schon Schauer, gerade vom Harz über das Mansfelder Land und bis zum Burgenlandkreis. Da braucht ihr auf jeden Fall einen Regenschirm. Die Temperaturen sind aber recht mild, 15 Grad in Halle am Rheileck, 14 Grad in Gerdelingen am Stendaler Tor und auch in Magdeburg am Hafen haben wir 14 Grad. Es bleibt heute auch meist stark bewölkt, immer mal wieder einige Schauer unterwegs. Am Nachmittag, gerade so in der Südhälfte der Sputnik-Zone, da müsst ihr euch Gewitter bereit machen und die Höchstwerte, ja, über die können wir auf jeden Fall nicht meckern. Bis zu 23 Grad sind drin.
0: Dann würde ich sagen, mit dem Birding lieber dann auf die nächsten Tage warten, wenn es ein bisschen schöner wird noch und sich so mehr hält das Wetter, ne?
1: Ja, da würde ich dir zustimmen. Und ich finde das so krass. Damals habe ich es nämlich immer mit meinem Opi gemacht. Ich saß dort mit so einem Ferngleis, mit einem fetten Buch und dann haben wir tatsächlich die Vögel einfach so beobachtet. Deswegen finde ich es krass, dass es jetzt wieder zu so einem Hype wird.
0: Ja, auf jeden Fall. Birding, also Vögel beobachten, wieder voll im Trend. Also wir checken gleich mal das alte, neue Hobby ab und zwar in 10 Minuten.
2: Hey Leute.

0: Wie hast du es nochmal liebevoll genannt, Bexen?
1: Es ist wie Pokémon Go, nur für Vogelfans.
0: Ich liebe es, eigentlich die perfekte Beschreibung dafür. Das sogenannte Birding.
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0: Birding, also das Beobachten von unseren gefiederten Freunden. Das klingt jetzt erstmal so, als wenn das nur Menschen machen, die vielleicht ins Rentenalter gekommen sind. Aber nein, gerade in unserer Generation wird das wieder so richtig als Hobby betrieben.
1: Ja, deshalb ist bei uns heute Morgen Eugen aus Halle zu Gast. Du betreibst Birding ja als Hobby. Deswegen erzähl uns mal, was macht man da?
3: Nein, man geht einfach raus in die Natur und man muss meistens auch gar nicht so weit in die Natur. Meistens reicht auch schon der Stadtrand oder auf dem Dorf irgendwo. Und dann beobachtet man Vögel, man hört nach Vögeln, man nimmt sein Fernglas mit. Manchmal reicht auch einfach nur die Ohren und dann passt es.
0: Warum ist das jetzt wieder im Trend? Kannst du das so einfach irgendwie sagen?
3: Na, ich glaube, man braucht auch einfach mal ein bisschen Erholung vom Alltag so. Ich glaube, wir sitzen alle irgendwie immer drinne, auch in der Schule, in der Uni, also oder auch auf der Arbeit einfach. Und deswegen einfach in die Natur rauskommen, mal ein bisschen Stille, mal ein bisschen was anderes genießen. Ich glaube, das tut jedem gut und deswegen mache auch ich das.
0: Muss man da ruhig sein? Ich kenne das vom Angeln nur. Ich war nämlich einmal mit Angeln und das habe ich vorher nie gemacht. Und da wollte ich immer quatschen und die waren da, die Fische. Muss man dann so ruhig sein oder kann man sich auch mal zwischendurch unterhalten?
3: Ich genieße dann auch schon, wenn mal Ruhe ist und wenn ich dann auch wirklich die Vogelstimmen hören kann oder wenn ich dann gucken kann in Ruhe und dann auch ja einfach mal kurz auch Zeit für mich habe. So, das genieße ich dann schon.
0: Aber Schnauze halten ist ja auch wichtig.
1: Ja, aber ist das dann so mit einer Strategie oder setzt man sich hin und lässt es einfach so auf sich wirken? Oder hast du dann schon so, ja okay, diese Vögel, die sind jetzt eher auf dieser Buche oder auf dieser Eiche oder was auch immer?
3: Ja, ich gucke vorher schon manchmal in Apps rein und da, wo auch andere Vogelbeobachter halt Vögel melden so und dann gucke ich halt, wo sind Seltenheiten, wo ist es wahrscheinlicher, einen Vogel zu treffen und dann fahre ich da auch konkret dahin.
0: Für alle, die jetzt irgendwie sagen, ich will das auch mal ausprobieren, gibt es da irgendwelche Apps oder so, die du empfehlen kannst, um da auch reinzukommen?
3: Merlin ist eine App, die ist auch ziemlich modern gestaltet so und da ist auch so ein Lexikon drin, da sieht man alle Vögel dann auf dem Handy, da braucht man dann eben kein dickes Buch mehr.
1: Ist gut.
3: Genau, da sind Fotos drin, da sind die Gesänge drin, da sind die Rufe drin, da ist eine kurze Beschreibung, da ist eine Karte dabei, also da ist wirklich alles, was man braucht und halt auf dem Handy kostenlos.
1: Ja, top. Geil. Also, wir können dich aber jetzt auf jeden Fall nicht gehen lassen, ohne deine Vogelgesangsfähigkeiten mal getestet zu haben. Aber also, keine Sorge, ne? Du musst jetzt nicht singen. Nur den Vogelgesang erkennen. Und das machen wir auch direkt nach einem Song. Quizzen wir eine Runde. Jetzt gibt's aber erstmal Ray mit Where is my husband?

0: Ja, und where's the bird, fragen sich viele, die das neue und beliebte Hobby Birding gerade ausprobieren. Wobei es ja gar nicht so neu ist. Sputti Tango wach, Bexen und Tobi am Start. Denn Birding ist ja eigentlich so ein altes, neues Hobby. Ist wieder voll im Trend, aktiv rausgehen, Arten erkennen, hören, fotografieren, sammeln. Eugen aus Halle macht genau das und wie gut er sich damit wirklich auskennt, das checken wir jetzt ab. Wir haben ein paar Vogelgesänge vorbereitet und wollen von dir wissen, Eugen, was ist das für ein Vogel?
1: Ja, was denkst du denn? Wie gut ist so dein Vogelgesangserkennungssensor?
2: Hält sich in Grenzen. Ich übe dauerhaft, sagen wir es mal so.
0: Ey, dann üben wir mit dir zusammen, das finde ich super.
1: Ja.
0: Ich wäre bereit für Vogel Nummer 1.
1: Ich auch.
2: Ja, ich
0: los
2: auch.
0: Geht's. Wüsstest du schon?
2: Ja.
0: Wirklich?
2: Ja, ja.
0: Welcher ist es?
2: Das ist der Kuckuck.
1: Yay! Yeah! Ey, voll gut.
2: Das ist noch ziemlich einfach, habe ich Glück gehabt.
0: Dann kommt jetzt Vogel Nummer 2. Den kennt man. Er sitzt immer nur da und nickt. So richtig, richtig lässig.
1: Ja, ja.
0: Ja,
1: komm, hau raus.
0: Welcher ist es?
2: Ja, Nachtigall.
1: Ja!
0: So, wir machen lieber weiter mit Vogel Nummer 3. Oh, fragendes Gesicht?
2: Ich denke, es ist die Kohlmeise.
0: Auch richtig.
1: Oh mein Gott.
0: Heftig.
1: Er liefert ab. Wir müssen ihn jetzt mal ein bisschen irgendwie vielleicht so irritieren.
0: Ich glaube, das ist ein bisschen exotischer. Mal
1: ja.
0: Gucken.
2: Da war ich, also bin ich mir jetzt total unsicher.
1: Wahrscheinlich eher selten in Deutschland anzutreffen.
0: Ja.
2: Das ist ja lachende Hans oder so. Oder Kuckaburo oder
0: ja!
2: Was.
0: Ja, also ja. Stark.
1: Ja, okay. Ja. Selbst damit haben wir ihn nicht aus dem Konzept gebracht. Vielleicht noch was Schwierigeres?
0: Ja, einen haben wir noch.
2: Ich würde sagen, es ist gar kein Vogel.
0: Nein, wirklich?
2: Also ich würde ihn auf jeden Fall gerne mal sehen. Dann ist es.
1: Und ich kann dir sagen, die zwei Vögel stehen gerade vor dir. Das waren
0: aber
1: wir.
0: Auch das ist ein Punkt, lass ich durchgehen. Er hat es direkt erkannt. Scheiße, ich dachte irgendwie, wir haben es besser gemacht, sag ich dir ganz ehrlich.
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1: Der Deutsche Landkreistag ist für den Vorstoß von Bundesgesundheitsministerin Nina Wagen, Kinder stärker an den Heimkosten ihrer pflegebedürftigen Eltern zu beteiligen. Wagen will die Regelung streichen, dass Kinder nur zum Unterhalt herangezogen werden, wenn sie mehr als 100.000 Euro brutto im Jahr verdienen. Landkreistagspräsident Achim Bröte sagte der Rheinischen Post, diese Grenze sei eindeutig zu hoch. Auch der Sächsische Pflegerat sagte dem MDR, man könne darüber reden, die Verdienstgrenze ein Stück weit zu senken. Ein kompletter Wegfall wäre ein verheerendes Signal. Beim G7-Gipfel im französischen Evian haben am Morgen die ersten Arbeitssitzungen begonnen. Themen sollen vor allem der Ukraine-Krieg und das Abkommen der USA mit dem Iran sein. US-Präsident Donald Trump hatte eine offene und mautfreie Straße von Hormus in Aussicht gestellt. Iran dagegen kündigte an, Gebühren zu erheben. Der Deutsche Reederverband erklärte dem MDR, an erster Stelle stehe die Sicherheit der Mannschaften und der Schiffe. Bundesaußenminister Johann Wadephul hat Bedingungen für eine deutsche Beteiligung an einer Minenräumung in der Straße von Hormus genannt. Im ZDF sagte er am Abend, es müsse klar sein, dass es keine Kampfhandlungen mehr gibt.

0: gebe und dass beide Seiten mit der Minenräumung einverstanden seien. Zudem brauche man entsprechende rechtliche Grundlagen und ein Bundestagsmandat.
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1: In Berlin wird zur Stunde ein neues Abwehrzentrum gegen hybride Bedrohungen eröffnet. Bundesinnenminister Alexander Dobrindt will Deutschland damit besser vor Cyberattacken, Fake-News-Kampagnen und Sabotageakten schützen. In dem Zentrum sollen Polizei, Nachrichtendienste und weitere Behörden ihre Erkenntnisse zusammentragen, um im Ernstfall schneller reagieren zu können. Der Deutsche Landkreistag ist für den Vorstoß von Bundesgesundheitsministerin Nina Wagen, Kinder stärker an den Heimkosten ihrer pflegebedürftigen Eltern zu beteiligen. Wagen will die Regelung streichen, dass Kinder nur herangezogen werden, wenn sie mehr als 100.000 Euro brutto im Jahr verdienen. Landkreistagspräsident Achim Bröte sagte der Rheinischen Post, diese Grenze sei eindeutig zu hoch. Auch der Sächsische Pflegerat sagte dem MDR, man könne darüber reden, die Verdienstgrenze zu senken. Ein kompletter Wegfall wäre aber ein verheerendes Signal. Bundesaußenminister Johann Wadephul hat Bedingungen für eine deutsche Beteiligung an einer Minenräumung in der Straße von Hormus genannt. Im ZDF sagte er, es müsse klar sein, dass es keine Kampfhandlungen mehr gebe und dass beide Seiten mit der Minenräumung

0: Innenräumung einverstanden sein. Zudem brauche man rechtliche Grundlagen und ein Bundestagsmandat. Die Öffnung der Straße von Hormus und das Iran-Abkommen sind heute auch Thema beim G7-Gipfel im französischen Evian.
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2: ja, was denn?
1: Lass mal einen Song machen.
2: Auf den jetzt?
1: Ja, Mann.

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1: Die Spritpreise nähern sich wieder dem Niveau vor dem Iran-Krieg. Wie der ADAC mitteilte, kostete ein Liter Diesel gestern im bundesweiten Tagesdurchschnitt 1,82 Euro, Super E10 rund 1,87 Euro. Nach der Einigung zwischen den USA und Iran sei Diesel damit nur noch 7 Cent pro Liter teurer als am letzten Tag vor Kriegsbeginn, E10 rund 9 Cent. Der ADAC erklärte, mit dem Auslaufen des Tankrabatts zum Monatsende drohten allerdings wieder höhere Preise. In Berlin ist ein neues Abwehrzentrum gegen hybride Bedrohungen eröffnet worden. Bundesinnenminister Alexander Dobrindt will Deutschland damit besser vor Cyberattacken, Fake-News-Kampagnen und Sabotageakten schützen. In dem Zentrum sollen Polizei, Nachrichtendienste und weitere Behörden ihre Erkenntnisse zusammentragen, um im Ernstfall schneller reagieren zu können. Bundesaußenminister Johann Wadephul hat Bedingungen für eine deutsche Beteiligung an einer Minenräumung in der Straße von Hormus genannt. Im ZDF sagte er, es müsse klar sein, dass es keine Kampfhandlungen mehr gebe und dass beide Seiten mit der Minenräumung einverstanden seien. Zudem brauche man rechtliche Grundlagen und ein Bundestagsmandat. Die Öffnung der Straße von Hormus und das Iran-Abkommen sind heute auch Thema beim G7-Gipfel im französischen Evian. Zudem beraten die G7 mit dem ukrainischen Präsidenten Volodymyr Zelensky.
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1: Die Spritpreise nähern sich wieder dem Niveau vor dem Iran-Krieg. Wie der ADAC mitteilte, kostete ein Liter Diesel gestern im bundesweiten Tagesdurchschnitt 1,82 Euro, Super E10 rund 1,87 Euro. Nach der Einigung zwischen den USA und dem Iran sei Diesel damit nur noch 7 Cent pro Liter teurer als am letzten Tag vor Kriegsbeginn. E10 rund 9 Cent. Der ADAC erklärte, mit dem Auslaufen des Tankrabatts zum Monatsende drohten allerdings wieder höhere Preise. In Berlin ist ein neues Abwehrzentrum gegen hybride Bedrohungen eröffnet worden. Bundesinnenminister Alexander Dobrindt will Deutschland damit besser vor Cyberattacken, Fake News Kampagnen und Sabotageakten schützen. In dem Zentrum sollen Polizei, Nachrichtendienste und weitere Behörden ihre Erkenntnisse zusammentragen, um im Ernstfall schneller reagieren zu können. Der Deutsche Landkreistag ist für den Vorstoß von Bundesgesundheitsministerin Nina Warken, Kinder stärker an den Heimkosten ihrer pflegebedürftigen Eltern zu beteiligen. Warken will die Regelung streichen, dass Kinder nur herangezogen werden, wenn sie mehr als 100.000 Euro brutto im Jahr verdienen. Landkreistagspräsident Achim Brötel sagte der Rheinischen Post, diese Grenze sei eindeutig zu hoch. Auch der sächsische Pflegerat sagte dem MDR, man könne darüber reden, die Verdienstgrenze abzusenken. Ein kompletter Wegfall wäre aber ein verheerendes Signal.
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0: Chilliger Vibe zum Reinstarten in euren Dienstagnachmittag. Ey, schönen Start euch um 14.01 Uhr. Damit ihr up to date seid, was abgeht, haben wir jetzt einen kurzen Newscheck für euch.
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0: Mit Mirko.
2: Das Zollabkommen der EU mit den USA hat die letzte parlamentarische Hürde genommen. Das EU-Parlament stimmte dafür, europäische Zölle auf US-Industriewaren abzuschaffen. Nun muss noch der Rat der EU-Länder formal grünes Licht geben. Die EU-Kommission hatte sich im vergangenen Sommer auf den Zolldeal eingelassen, um einen drohenden Handelskrieg abzuwenden. Für US-Industriewaren wie Autos und Maschinen werden die Zölle abgeschafft. US-Präsident Donald Trump versprach im Gegenzug, auf die meisten EU-Produkte maximal einen Zoll von 15% zu erheben. Die Spritpreise nähern sich wieder dem Niveau vor dem Iran-Krieg. Wie der ADAC mitteilte, kostete ein Liter Diesel gestern im bundesweiten Schnitt 1,82 Euro, Super E10 rund 1,87 Euro. Nach der Einigung zwischen den USA und dem Iran sei Diesel nur noch 7 Cent pro Liter teurer als am letzten Tag vor Kriegsbeginn. Bei E10 seien es rund 9 Cent. Mit dem Auslaufen des Tankrabatts zum Monatsende drohten allerdings wieder höhere Preise. In Berlin ist ein neues Abwehrzentrum gegen hybride Bedrohungen eröffnet worden. Bundesinnenminister Alexander Dobrindt will Deutschland damit besser vor Cyberattacken, Fake-News-Kampagnen und Sabotageakten schützen. In dem Zentrum sollen Polizei, Nachrichtendienst und weitere Behörden ihre Erkenntnisse zusammentragen, um im Ernstfall schneller reagieren zu können.
0: Danke dir fürs Update.
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0: Wir schauen kurz auf den Straßen hier in der Sputnikzone vorbei. Um 14.02 Uhr auf der A2 Richtung Hannover zwischen dem Kreuz Magdeburg und Eisleben. Da habt ihr gerade 8 Kilometer Stau an der Baustelle, braucht ihr ungefähr eine halbe Stunde länger. Auch ein bisschen länger dauert es auf der A9 Richtung Berlin zwischen Eisenberg und Dreußig. Hier gibt es 4 Kilometer Stau gerade an der Baustelle. A36 Richtung Bernburg zwischen Heum und Aschersleben West. Da ist gerade wegen LKW-Bergungsarbeiten noch mehrere Stunden die Straße dicht. Und die Straße zwischen Zeitz und Greutsch ist gerade in Tröglitz nach einem Unfall für LKW gerade dicht, also Autos dürfen durchfahren, LKWs leider nicht. Hier gibt es die aktuellen Blitzer noch auf der A14 Richtung Dresden, Höhe Leipzig-Ost steht einer, in Dessau in der Roßlauer Allee stadteinwärts und in Halle in der Leipziger Chaussee unter der Bahnbrücke in beiden Richtungen. Wenn ihr noch irgendwas gesehen habt, Staus oder Blitzer, einfach kurz hier durchklingeln, kostenlos unter der 08000 21 4x die 0 oder ihr schickt mir einfach kurz eine WhatsApp rum. Ja, beim Wetter habt ihr heute wirklich viele Wolken nochmal. Es kann auch manchmal regnen, gerade so vom Harz bis in die Halle-Leipzig-Region. Sonst manchmal auch ein bisschen Sonne hier mit am Start. Bis jetzt gerade bei 15 Grad in Halle an der Moritzburg, genauso in Erfurt am Dom und in Magdeburg an der Grünzitadelle, da sind es 14 Grad. Ja, und die Sonne, die macht sich im wahrsten Sinne des Wortes schon mal ein bisschen warm. Wird nämlich morgen schon wirklich sonniger und Sonntag

0: knallt sie dann komplett rein mit bis zu 30 Grad.
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0: Und damit, Leute, einen nicen Dienstag euch. Die Woche hat wirklich ein gutes Omen, ne? Also wenn das Wetter besser wird, dann wird hier natürlich auch die Stimmung ein bisschen besser. Und wir pushen eure Laune gleich noch ein bisschen mehr nach oben. Gleich in 10 Minuten checken wir die Random Good News des Tages aus. Diese Nachricht wird die Art und Weise, wie ihr bisher die WM geguckt habt, komplett verändern, Leute. Das wird richtig geil. Oh, bleibt dran.
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0: Guten Tagchen am Dienstag. Ey, vielleicht steht bei euch heute Abend auch wieder WM-Gucken an. Ja gut, aber so normal WM-Gucken, das kann ja wirklich jeder. In Dresden wird hier gerade ein ganz besonderes Viewing organisiert.
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0: Ja, eure Good News des Tages hier. Und heute kommen sie sogar aus der Sputnik-Zone. Studis von der Fachhochschule Dresden, die planen nämlich ein WM-Viewing der ganz besonderen Art. Irgendwo sitzen und einen großen Bildschirm haben, so das kann ja jeder, dachten sie sich. Hier gibt's einfach noch richtig coole wilde Sidequests. Ihr könnt da Bierpong spielen. Es gibt ein WM-Quiz, eine Warm-Up-Show und auch noch DJs, die so richtig einheizen. Ist ein bisschen wie so eine WM-Party, um ja auch mit den Leuten so ein bisschen mehr zu connecten, die da sind. Das Event soll am 25. Juni im Sektor in Dresden stattfinden. Haben die Studis extra gemietet und bis zu 500 Leute können da einfach mit am Start sein. Finanziert wird's Event durch Sponsoren, aber auch durch die Studis selbst richtig strong. Und ich habe gerade mal gecheckt auf der Webseite von unser WM-Viewing Dresden. Da kriegt ihr sogar noch Tickets für um die 8 Euro. Richtig geil, also wir feiern's.
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Na hello, eure Sputnik Home Zone läuft. Franzi hier jetzt mit einem Dude, der mir auf jeden Fall, also der können mir gerne auch mal eine gute Nachtgeschichte vorlesen, sag ich euch, wie es ist. Der hat so eine krasse, tiefe Stimme. Zartmann. Und jetzt wollen wir vielleicht noch nicht schlafen gehen, deswegen machen wir hier ein bisschen was mit Schwung an, aber die Stimme, die hört da jetzt trotzdem, die geht wirklich tief rein. Tau mich auf von Zartmann bei Sputnik in der Home Zone.

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0: Sputnik hier am Dienstag. Einen schönen zweiten Tag der Woche euch, wenn er gerade so ein kleines Päuschen einlegt. Wir sind bei euch am Start und updaten euch erstmal, wie es gerade auf den Straßen hier in der Sputnik-Zone läuft. Jetzt um 14.28 Uhr gehen wir kurz rein auf der A2 Richtung Hannover zwischen dem Kreuz Magdeburg und Eilsleben. Da sind gerade noch 8 Kilometer Stau an der Baustelle angesagt. A9 Richtung Berlin zwischen Eisenberg und Dreußig auch hier 4 Kilometer Stau. A36 Richtung Bernburg, hier bleibt zwischen Holm und Aschersleben West gerade wegen LKW-Bergungsarbeiten die Straße noch mehrere Stunden gesperrt. Und die Straße zwischen Zeitz und Greutsch, die ist gerade in Tröglitz nach einem Unfall für LKW gesperrt. Die aktuellsten Blitzer, da sieht er einen auf der A14 Richtung Dresden in Höhe Leipzig Ost, in Dessau in der Roßlauer Allee stadteinwärts und in Magdeburg in der Hellestraße. Wenn ihr noch irgendwie Staus oder Blitzer gesehen habt, dann ruft ihr einfach kurz kostenlos durch unter der 08021 viermal die 0 oder ihr schickt mir einfach kurz eine Nachricht per WhatsApp rum. Der Wetter ist heute ein bisschen schüchtern, du. Aber absolut bereit, die Woche noch richtig einen rauszuknallen. Es sind heute noch so um die 23 Grad maximal. Dazu manchmal auch ein bisschen Sonne, kann aber auch genau wie morgen wieder regnen. Ab Donnerstag sagt der Sommer aber hier richtig Hallo. Ja, es werden bis zu 30 Grad und das Wochenende, da braucht er dann wirklich einen Kühlakkuvorrat. Bis zu 36 Grad sind in einer Sputnik-Zone drin. Das ist wirklich wild. Ja, geiles Wetter ist schon mal im Anmarsch diese Woche, Leute. Da könnt ihr auch schon mal checken. Vielleicht geht's an den See oder ihr baut euch bei der Omi im Garten irgendwie das Planschbecken wieder auf. Eugen aus Halle, der wird wahrscheinlich all das nicht machen, sondern sich einfach so ganz alleine in den Wald setzen und so Geräusche wie das hier genauer anhören. Ja, warum er das macht, du, das checken wir gleich mal aus in knapp 10 Minuten. 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

0: Na, Tachchen am Dienstag. Ja, andere, die spielen in ihrer Freizeit Fußball, die zocken irgendwie, ich esse Pasta und Eugen setzt sich halt in den Wald. Wir reden heute über Birding.
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0: Ja, dieses Hobby ist quasi wie Pokémon Go, nur für Vogelfans. Birding ist das Beobachten von unseren gefiederten Freunden da draußen. Das klingt jetzt erstmal nach einem Hobby für die etwas ältere Generation vielleicht, aber gerade jüngere Leute machen das jetzt immer mehr. Bei mir ist gerade mit am Start Studi Eugen aus Halle. Ey, du machst Birding selber, das ist wirklich dein Hobby. Aber erzähl mal, also was genau macht man da jetzt wirklich?
2: Nein, man geht einfach raus in die Natur und man muss meistens auch gar nicht so weit in die Natur. Meistens reicht auch schon der Stadtrand oder auf dem Dorf irgendwo. Und dann beobachtet man Vögel, man hört nach Vögeln, man nimmt sein Fernglas mit. Manchmal reicht auch einfach nur die Ohren und dann passt es.
0: Ah, okay, okay. Und wieso ist das gerade so im Hype? Also ist ja schon irgendwie ein Trend.
2: Ja, ich glaube, man braucht auch einfach mal ein bisschen Erholung vom Alltag so. Ich glaube, wir sitzen alle irgendwie immer drinne, ob in der Schule, in der Uni, also oder auch auf der Arbeit einfach. Und deswegen einfach in die Natur rauskommen, mal ein bisschen Stille, mal ein bisschen was anderes genießen. Ich glaube, das tut jedem gut und deswegen mache auch ich das.
0: Okay, das fühle ich sehr, weil ich glaube auch, da kommt man mal richtig runter. Das ist vielleicht ein bisschen meditativ auch. Aber wie gehst du da jetzt vor? Also ist das wirklich wie bei Pokémon Go dann?
2: Ja, ich gucke vorher schon manchmal in Apps rein und da, wo auch andere Vogelbeobachter halt Vögel melden so. Und dann gucke ich halt, wo sind Seltenheiten, wo ist es wahrscheinlich, einen Vogel zu treffen. Und dann fahre ich da auch konkret dahin.
0: Wie, also da gibt es sogar richtig Apps für, ja?
2: Merlin ist eine App, die ist auch ziemlich modern gestaltet so. Genau, da sind Fotos drin, da sind die Gesänge drin, da sind die Rufe drin, da ist eine kurze Beschreibung, da ist eine Karte dabei. Also da ist wirklich alles, was man braucht und halt auf dem Handy kostenlos. Das ist wirklich toll.
0: Ey, vor allem kostenlos. Okay, Leute, das lade ich mir, glaube ich, gleich mal runter. Ich weiß nicht, wie es euch geht, aber jetzt zum Dienstagnachmittag, ich sehe mich da nachher, ehrlich gesagt, so ein paar Vögeln zwitschern, lauschen. Das sehe ich absolut. Hier ist eure Sputnik Home Zone. Vielleicht auch für euch ein schöner Feierabendplan. Ansonsten lauschen wir jetzt hier erstmal ein paar Beats von Tiesto. The Business ist das.
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0: schönen Dienstag euch, eure Sputnik Homes und hier, wenn ihr die Woche so denkt, ach irgendwie habe ich noch gar nicht so viele Pläne fürs Wochenende, du, dann ist das vielleicht auch gar nicht so schlimm. Macht da die Woche mal ein bisschen ruhiger, weil in knapp 2,5 Wochen, da haben wir ja richtig großes Event auf dem Schirm.
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0: Hallo am Dienstag. Ihr macht euch einen schicken Nachmittag hier mit der Sputnik Home Zone. Jetzt mit den aktuellen News, damit ihr auf dem Laufenden bleibt.
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0: 15 Uhr haben wir es mit Mirko.
2: Das EU-Parlament hat das Zollabkommen mit den USA gebilligt. Damit werden europäische Zölle auf US-Industriewaren bis Ende 2029 abgeschafft. Der Rat der EU-Länder muss noch formal grünes Licht geben. Die EU-Kommission hatte sich im vergangenen Sommer auf den Zolldeal eingelassen, um einen drohenden Handelskrieg abzuwenden. Washington versprach im Gegenzug, auf die meisten EU-Produkte maximal einen Zoll von 15% zu erheben. Außerdem beschloss das EU-Parlament ein Verbot von KI-Anwendungen, die gefälschte Nacktbilder erstellen. Es soll ab Dezember gelten. Anbieter von KI-Systemen haben bis dahin Zeit, Sicherheitsvorkehrungen einzubauen. Die Spritpreise nähern sich wieder dem Niveau vor dem Iran-Krieg. Wie der ADAC mitteilte, kostete ein Liter Diesel gestern im bundesweiten Schnitt 1,82 Euro, Super E10 rund 1,87 Euro. Nach der Einigung zwischen den USA und dem Iran sei Diesel nur noch 7 Cent pro Liter teurer als am letzten Tag vor Kriegsbeginn. Bei E10 seien es rund 9 Cent. Die Staatsanwaltschaft Gera hat Anklage gegen 11 Mitglieder eines Südthüringer Motorradclubs erhoben. Laut Landeskriminalamt werden ihnen unter anderem Drogenhandel, räuberische Erpressung und Bandendiebstahl vorgeworfen. Bei einem Einbruch in Schleusingen sollen sie über 800.000 Euro erbeutet haben. Bereits im vergangenen Jahr wurden bei Durchsuchungen in Thüringen, Sachsen und Bayern Beweise und Vermögenswerte sichergestellt. Drei Angeklagte sitzen bereits in Untersuchungshaft, darunter ein früherer Clubchef.
0: Danke dir fürs Update.
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0: Ihr seid gerade noch mit dem Auto unterwegs, du, dann gucken wir mal eben drauf, was es Neues gibt hier in der Sputnikzone um 15.02 Uhr. Aktuell auf der A2 Richtung Hannover zwischen Kreuz Magdeburg und Eilsleben noch 11 Kilometer Stau. Da braucht ihr ungefähr 45 Minuten länger, haltet ihr echt gut durch. Die A36 Richtung Bernburg bleibt zwischen Holm und Aschersleben West außerdem noch wegen LKW-Bergungsarbeiten ein paar Stunden noch gesperrt. Und die B184 an der Ortsumfahrung Leitzkau ist gerade zwischen den Abzweigen Prödel und der Zerbster Straße wegen Bauarbeiten bis wahrscheinlich Freitag noch gesperrt. Die Umleitung geht über Leitzkau, die ist auch ausgeschildert. Und die aktuellsten Blitzer habt ihr uns durchgegeben. Einer steht auf der A14 Richtung Dresden in Höhe Leipzig-Ost, in Dessau in der Roßlauer Allee stadteinwärts und in Magdeburg in der Helle-Straße. Wenn ihr noch irgendwas gesehen habt, einen Stau oder einen Blitzer, dann ruft ihr einfach kurz kostenlos an. 08000 21 4x die 0 ist die Nummer oder ihr schickt einfach eine kurze Nachricht per WhatsApp rum. Ja, es sieht heute und morgen vielleicht noch nicht so ganz danach aus, aber Leute, der Sommer, der bricht diese Woche richtig heftig aus. Heute sind es noch so bis zu 23 Grad, braucht da vielleicht ein dünnes Jäckchen. Jetzt gerade in Magdeburg an der Sternbrücke 20 Grad, in Halle am Eselsbrunnen 21 und in Dresden am Elbufer ein bisschen kühler mit 18 Grad. Scheint manchmal auch ein bisschen die Sonne, kann aber auch ab und zu regnen und fast genauso sieht es auch morgen aus. Ab Donnerstag schießen ja aber eben die Temperaturen wirklich richtig nach oben. Da werden es schon bis zu 30 Grad und am Wochenende sogar bis zu 36 Grad. Also Leute, Hot Girl Summer steht auf jeden Fall an, würde ich sagen.
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0: Und damit einen schönen Nachmittag euch, die Sputnik Home Zone hier am Dienstag. Vielleicht heute auch an einem Tag, wo ihr sagt, oh, ich bin irgendwie richtig busy mit Arbeiten, gar keinen Bock, nachher noch irgendwas zu kochen. Dann seid ihr auch Team Bestellen heute. Warum ich mich aber deswegen gerade mit meinem Kollegen Till wirklich fast komplett zerstritten hätte, das müssen wir gleich mal bequatschen. 10 Minuten, ich bin ein bisschen in Schock.
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0: Teddy Swims. Mr. Know-It-All hier in der Sputnik Homezone. Hallöchen am Dienstag. Ja, ihr kennt das vielleicht auch, ne, wenn er so durchhasselt auf Arbeit und nicht mal richtig so für die Mittagspause Zeit habt. Ihr könnt so das Essen gar nicht richtig genießen, dann will man auch einfach nicht mehr kochen, wenn man nach Hause kommt. So geht's mir heute auch und ich erzähle das gerade so meinem Kollegen Till, Hallöchen,
1: Moin,
0: ne? Dass ich mir nachher vielleicht eine Pizza nach Hause bestelle, sollte wohl ganz lecky. Und dann sagst du, was du bestellen willst. So. Und an dieser Stelle haben wir wirklich ein Problem miteinander. Da ist mir wirklich gerade das Kinn auf das Pult hier gerade fast gekracht. Bitte, was willst du dir beim Lieferservice heute bestellen?
1: Döner. Also ich bestelle wirklich oft Döner nach Hause.
0: Aber das grenzt doch an Körperverletzungen in Döner. Das kann man doch nur frisch essen, am besten noch im Dönerladen. Da bestellt man sich doch nicht nach Hause.
1: Ich habe einfach keinen guten Döner in der Nähe. Also ich finde das jetzt nicht so wild.
0: Okay.
1: Aber ich bestelle mir halt auch Burger zum Beispiel. Das ist ja eigentlich dasselbe.
0: Und da kracht schon wieder. Was ist das denn? Man kann doch jetzt nicht einen Burger nach Hause bestellen. Das macht für mich wirklich keinen Sinn. Das ist doch auch was, das kannst du doch alleine zu Hause einfach machen.
1: Also entspannt sich jetzt erstmal, Franzi.
0: Nee.
1: Vor allem, ich kann Burger alleine zu Hause machen. Mach du dir doch deine Pasta alleine zu Hause.
0: Ja, okay. Nee, also ich brauche hier gerade ein bisschen
1: Support. Ich finde, Pasta bestellen, das ist wirklich das Sinnloseste. Das kannst du ja wirklich machen.
0: Und jetzt können wir wirklich eine Unterhaltung führen, Till. Also Leute, eure Sputnik Homezone ist hier. Supportet mich doch gerne mal. Und wenn er sagt, nee, ich sehe es genau wie Till, dann schickt es auch gerne mal rum. Per WhatsApp, die Nummer findet ihr auf der Sputnik Homepage, sputnik.de. Ich bin gerade wirklich, ehrlich gesagt, ein bisschen geschockt.
1: Keiner bestellt sich Pasta. So.
0: Gut.
1: Pasta.

0: Ray war das für euch. Hier ist eure Sputnik-Homesong mit Franzi zum Dienstag. Ja, die Frau, die ist halt auch einfach bodenständig geblieben, ne? Liebt sich's auch mal so 4 Uhr morgens Pommes und einen Burger reinzuziehen. Finden wir ganz klasse, ja, aber immerhin isst sie das dann auch vor Ort und bestellt sich das nicht nach Hause, so wie mein Kollege Till aus dem Sputnik-Team. Gerade hier ist ja erstmal ein kleiner Streit ausgebrochen, weil du mir sagst, wenn du Essen bestellst, ja, dann ist das ein Burger oder ein Döner.
1: Ja, ist richtig. Und ich sehe da auch kein Problem. Also ganz ehrlich.
0: Kein Mensch bestellt sich einen Döner nach Hause. Also das ist für mich wirklich bisher so ein Gesetz. Also anscheinend sehe ich das hier als Einzige irgendwie so, weil Christine aus Halle, du hast dich gerade bei WhatsApp reingemeldet. Was wird denn bei euch so am meisten bestellt?
2: Hi Franzi, bei mir zu Hause wird auch ganz regelmäßig bestellt, aber wir bestellen nur eine Sache eigentlich und das sind Burger. Und dann so richtig schön mit Pommes und Trüffelmayo, so richtig, richtig lecker schmeckt. Und das machen wir eigentlich immer mit Freunden zusammen, nach einer anstrengenden Woche, dann so auf einen Freitag am besten, dass wir alle zusammenkommen. Jeder sucht sich seinen Lieblingsburger aus und den lassen wir uns dann liefern und richtig gut schmecken. Und dann wird so ein Haken gemacht an die anstrengende Woche.
1: Es könnte mir keiner sympathischer sein als Christine, ja, okay. Muss ich gerade sagen. Also wirklich.
0: Ja, sorry. Gut, bin ich halt nicht der einzige Mensch, der sich Burger oder Döner nicht nach Hause bestellen würde. Also bin ich der einzige Mensch anscheinend, ja. Ich fühl's nicht so ganz, Leute, aber ist egal. Wenn ihr euch heute was bestellt und wenn es ein Döner oder ein Burger ist, dann habe ich nichts gesagt. Lasst es euch auf jeden Fall schmecken. Hier ist eure Sputnik Homesong und Till. Ich weiß nicht, wir können uns jetzt auch wieder vertragen eigentlich, oder?
1: Ja, ich gebe dir die Hand.
0: Na gut. Friday,

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0: BTS und Swim hier in eurer Sputnik Homezone. Ey, kommt gut rein in den Dienstagnachmittag. Wie es gerade auf den Straßen läuft in der Sputnik-Zone, da gucken wir jetzt zusammen drauf. Um 15.31 Uhr, da gibt's was Neues auf der A2 Richtung Hannover. Zwischen dem Kreuz Magdeburg und Eilsleben, da habt ihr immer noch 11 Kilometer Stau. Ungefähr eine Dreiviertelstunde dauert's hier länger. A36 Richtung Bernburg bleibt noch zwischen Holm und Aschersleben West wegen LKW-Bergungsarbeiten mehrere Stunden dicht. Die B80 Halle-Eisleben ist gerade in Aseleben nach einem Unfall noch gesperrt. Und die B184 Ortsumfahrung Leitzkau, die ist gerade zwischen den Abzweigen Prödel und der Zerbster Straße wegen Bauarbeiten bis wahrscheinlich noch Freitag gesperrt. Die Leitung geht auch über Leitzkau und ist ausgeschildert. Die aktuellsten Blitzer habt ihr uns einmal durchgegeben auf der A14 Richtung Dresden in Höhe Leipzig-Ost, in Dessau in der Roßlauer Allee stadteinwärts, in Halle in der Leipziger Chaussee unter der Bahnbrücke in beiden Richtungen und auch da in Magdeburg in der Helle-Straße könnt ihr geblitzt werden. Wenn ihr noch Staus oder eben Blitzer irgendwie mehr gesehen habt, dann ruft ihr einfach kurz kostenlos durch unter der 08000 21 4x die 0 oder ihr schickt einfach eine kurze Nachricht per WhatsApp rum. Ja, wettermäßig heute und morgen ist es noch ein bisschen cozy. Da sind viele Wolken am Start, manchmal regnet's. Dazu jetzt gerade in Magdeburg am Stadtpark Rote Horn 20 Grad. Halle am Rannischen Platz sind es 21 und das gleiche in Gardelegen in Roland. Ab Donnerstag aber, Leute, hier, da wird's richtig hot in der Sputnik-Zone. Ich habe schon mal überlegt, ob ich mir jetzt doch irgendwie so eine Low-Budget-Klimaanlage noch einbauen lasse, weil meine Dachgeschossmäuse, die werden's fühlen. Donnerstag werden's schon 30 Grad und am Wochenende bis zu 35 Grad. Na moin.
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0: Ja, Hallöchen am Dienstag, genauso wie die letzten Tage schon, auch quasi ein WM-Tag. Heute 21 Uhr spielt Frankreich gegen Senegal. Ich bin richtig gespannt. Ich muss auch sagen, ich bin jetzt wirklich richtig im WM-Fieber drin. Gerade nach diesem übelsten Sieg von Deutschland gegen Curaçao 7:1. Wie wild war das bitte? Aber vor allem gestern gab es einen richtig krassen WM-Moment. Was das damit hier zu tun hat?
2: Lukaku!
0: Warum der da so wild rumschreit, das besprechen wir gleich in knapp 10 Minuten. Bleibt dran.
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0: Ja, Löder, hier ist Franzi mit der Sputnik Home Zone und gestern ist es einfach eskaliert bei der WM. Ey, Belgien spielt gegen Ägypten und das war hier wirklich wieder ein Krimi, ne? Ägypten hat nämlich ein Eigentor geschossen und Belgien damit so ein bisschen den Arsch gerettet. Der Kommentator hat's sehr dolle gefühlt.
1: Da ist vielleicht der erste Ball in die Tiefe. Lukaku! Oder war da noch jemand dran? Hani, es ist Hani per Eigentor, aber 50%, 70, komm, damit es für mich gut ausgeht, 90%. Gehen auf Lukaku.
0: Ich lese komplett, ich bin ja komplett ausgerastet. Lukaku ist ein Spieler, ja, und er wurde gerade eingewechselt und nur ein paar Sekunden später schießt er dann unfreiwillig vielleicht auch schon wieder ein schönes Eigentor. Ja, Tobi und Bexen von Sputnik Tag und Wach haben sich da mal gedacht, dieses Lukaku, das passt auch irgendwie hier.
1: Lukaku! Lukaku! Lukaku!
2: Er macht Träume wahr.
1: Lukaku! Lukaku! Lukaku!
0: Ja, vielleicht sollte Nina das einfach mal in eine Collab reinpacken, oder? Wie wäre es vielleicht damit?

0: passiert dir.
1: Ja, ne, oder vielleicht machen wir auch noch einen oben drauf. Da konnten Bexen und Tobi sich auch nicht zurückhalten.
2: Lukaku!
1: Ja gut, Leute, ich höre schon auf. Es war auf jeden Fall ein spannendes Spiel und wir gehen hier rein in euren Dienstagnachmittag. Wir haben es 15:44 Uhr. Sputnik Homezone am Start.

0: Hallöle, eure Sputnik Homezone hier am Start mit Franzi und jetzt einem jungen Girl. Das hier gerade wirklich richtig durchstartet, einfach für mich ehrlich gesagt schon Newcomerin des Jahres. Tiffany Harris hat auch einen richtig krassen Klamottenstyle, könnt ihr mal bei Insta auschecken. Habe ich mir wirklich auch gedacht, als sie hier zum Interview bei uns war. Ganz viele nice Accessories, die Haare, die gehen was fürs zum Po. Sieht wirklich, ist wirklich eine wunderschöne Frau und anscheinend merken jetzt auch langsam so Family und Friends, dass ihre Karriere richtig Anlauf nimmt. Hat sie zumindest uns im Interview verraten.
1: Das war so witzig, weil die waren nur so... Auf einmal haben die halt gecheckt, wer ich wirklich bin. Die kennen mich halt nur als Tiffy und dann halt Tiffany Harris auf der Bühne zu sehen. Ich glaube, das war richtig krass für alle Beteiligten. So. Das war auch für mich ein schönes Gefühl, aber zu sagen so, hallo, ich mache nicht nur die brotlose Kunst, sondern ich kann auch anders.
0: Also das kann so auf jeden Fall brotlose Kunst, das kann man es gar nicht nennen. Und vor allem ihre Community wächst immer krasser. Also ich finde sie richtig super. Hier ist sie jetzt für euch zum Reinstarten, Tiffany Harris mit Breathe in der Sputnik Homezone.

0: wie Pokémon Go nur für Vögel.
1: Ja, das bringt das Hobby Birding eigentlich auf den Punkt. Und dieses Hobby, also Vögel beobachten, ist wieder richtig im Trend.
0: Ja, wir haben mit Eugen aus Halle gesprochen, der da selber oft in der Sputnik-Zone unterwegs ist. Der ist so ein richtiger Profi, haben wir gemerkt.
2: Oh, fragendes Gesicht.
3: Ich denke, es ist die Kohlmeise.
1: Auch richtig.
0: Oh mein Gott.
1: Heftig. Ich glaube, das ist ein bisschen exotischer. Mal gucken.
3: Dieser lachende Hans oder so. Oder Kookaburra oder
1: ja!
3: so.
1: Ja! Oh, stark! Respekt! Muss man einfach mal vielleicht auch ein ganz kleines bisschen klatschen. 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

0: stellen. Es soll ab Dezember gelten. Anbieter von KI-Systemen haben bis dahin Zeit, Sicherheitsvorkehrungen einzubauen. Weltweit brauchen rund 2,4 Millionen Flüchtlinge eine neue Heimat. Das teilte das UN-Flüchtlingshilfswerk mit. Demnach geht es um Menschen, die in ihren Zufluchtsländern nicht sicher sind oder nicht ausreichend versorgt werden können. Es fehlten Hunderttausende Aufnahmeplätze. Viele Staaten, auch Deutschland, hätten Programme stark eingeschränkt. Im vergangenen Jahr fanden laut UNHCR rund 37.000 Menschen eine neue Heimat, deutlich weniger als im Jahr zuvor. In Sachsen ist die Polizei mit einer groß angelegten Durchsuchungsaktion gegen Kinderpornografie vorgegangen. Wie Polizei und Staatsanwaltschaft mitteilten, wurden in Dresden sowie in den Landkreisen Meißen und Sächsische Schweiz-Osterzgebirge 24 Wohnungen und Geschäftsräume durchsucht. Ermittelt werde gegen insgesamt 24 Tatverdächtige. Bei den Razzien seien mehr als 120 Beamte im Einsatz gewesen. Den Angaben zufolge stellten sie umfangreiche Beweismittel sicher, darunter Computer- und Speichermedien.
1: Danke, Mirko, fürs Update.
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1: Wir haben es 16.01 Uhr. Wie sieht es gerade auf den Straßen in der Sputnikzone aus? Da guck mal kurz drauf. Auf der A2 Richtung Hannover zwischen Irxleben und Eilsleben kommt da nicht so gut durch. 11 Kilometer Stau sind hier noch. Auf der A36 Richtung Bernburg bleibt es noch zwischen Holm und Ascherleben West wegen LKW-Bergungsarbeiten noch mehrere Stunden gesperrt. Die B80 Halle-Eisleben ist in Aseleben nach einem Unfall gerade gesperrt. In Bernburg am Kreisverkehr Hallische Straße, da gab es gerade ein bisschen Stau nach einem Unfall. Und die B184 Ortsumfahrung Leitzkau, die ist noch zwischen den Zweigen Prödel und der Zerbster Straße wegen Bauarbeiten bis wahrscheinlich Freitag gesperrt. Die Umleitung geht über Leitzkau und das auch ausgeschildert. Wenn auch aktuelle Blitzer, da haben wir hier einen auf der A14 Richtung Dresden in Höhe Leipzig-Ost, auf der A38 Richtung Göttingen am Dreieck Halle Süd und in Halle in der Leipziger Chaussee unter der Bahnbrücke in beiden Richtungen. Auch hier könnte geblitzt werden. Wenn ihr noch irgendwas gesehen habt, Staus oder Blitzer, dann hier einfach kurz kostenlos durchklingeln. 08000 21 4 mal die 0, so ist die Nummer, oder ihr schickt mir einfach kurz eine WhatsApp-Memo rum. Ja, beim Wetter habt ihr heute noch ein paar mehr Wolken, eher weniger Sonne. On top kann es auch vom Harz bis nach Halle-Leipzig immer wieder ein bisschen regnen. Magdeburg an der Petrikirche, dazu gerade 21 Grad. In Halle an der Heide 22 und in Jena am Schleichersee sind schon 23 Grad. So bleibt es auch erstmal. Morgen dann ähnlich wie heute, erst ab Donnerstag. Da fächern wir uns dann wieder ein bisschen mehr Luft zu. Da werden es nämlich bis zu 30 Grad und am Wochenende eskaliert es hier komplett. 35 Grad maximal angesagt. Ja, und jetzt, wo die Temperaturen wieder nach Sommer schreien, da kommen natürlich hier auch die geilsten Events auf uns zu. Ja, jeden Tag schreibe ich euch da natürlich direkt mal schön auf die Gästeliste, Leute.
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1: Yes, für dich und mich geht's einfach zu Nina Chuba. Ich schreibe euch auf die VIP-Gästeliste. Und heute, da machen wir uns einfach mal eine geile Zeit. Ja, wir stimmen uns schon mal ein bisschen ein. Es gibt Free Drinks, Snacks dort. Wonach ist uns gelistet im VIP-Bereich. Und dann sind wir auch noch hautnah an Nina Chuba dran. Das Ganze passiert am 3.7. Und ihr könnt jetzt einfach kurz anrufen. Für die Tickets klingelt durch. Das hier ist die Nummer 08000 21 4 mal die 0. Wir zocken gleich wieder unser VIP-Quiz zu einem bestimmten Promi und dann heißt es Nina Chuba live sehen. 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

0: Leute, das geht raus an euch alle. Jetzt mal eben alles stehen und liegen lassen, weil ihr gewinnt jetzt VIP-Tickets.
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0: Ja, ich schicke euch zum ausverkauften Nina Chuba Konzert in Dresden am 3.7. zusammen mit mir. Und Leute, wir dürfen uns wirklich wie echte VIPs fühlen, ne? Ist euch das klar? Für uns geht's in die VIP-Lounge mit Snacks und Drinks. Und eine Person hat hier ganz schnell durchgeklingelt fürs VIP-Quiz. Und zwar Mareike aus Bad Lauchstädt. Hallo!
3: Hallöchen!
0: Bist du schon bereit für unser kleines VIP-Quiz? Was sagst du?
3: Ja. Ich bin auf jeden Fall bereit. Ich bin so aufgeregt, aber ich bin bereit.
0: Aber Aufregung, du, das ist gar nicht schlimm. Ich glaube, das kriegst du gleich hin, wenn es losgeht. Du hast ungefähr dann 10 Sekunden Zeit. 2 Auswahlmöglichkeiten bekommst du. Und deine Frage für heute, die kommt jetzt. Welcher VIP spricht diesen ikonischen Satz?
4: Weil ich der maskuline Mann bin. Deswegen. Und das stört mich. Und das weißt du. Und du hast drauf geschissen.
0: Und du hast ab jetzt 2 Möglichkeiten. Umut Terkin oder ist es Alex Petrovic? Deine Zeit startet.
3: Die 1.
0: Das heißt, Umut Terkin, sagst du?
3: Ja.
0: Bist du ganz sicher?
3: Dann nehme ich die 2.
0: Okay. Die 2 geht rein. Und das, meine Liebe, ist richtig.
3: Oh mein Gott.
0: Ey, last minute, oh mein Gott. Das ist ja richtig wild. Also ich war gerade so, Umut wäre tatsächlich falsch gewesen. Es war Alex Petrovic.
3: Oh, ein Glück.
0: Ist ja tatsächlich ein Dude aus dem Reality-TV. Also der hat da wirklich ein Denkmal gesetzt, wenn auch nicht gerade positiv. Bisschen kritisch, aber ja, das heißt für dich, wir schicken dich zu Nina Chuba nach Dresden mit einer Begleitung deiner Wahl.
3: Wow, ich zittere.
0: Ich freue mich sehr, sehr doll für dich mit, Mareike. Jetzt heißt es einfach nur noch schon mal eine Platte machen. Du, was ziehst du an? Na, einfach, und wen nimmst du vielleicht auch mit? Und dann alle, die das gerade gehört haben, für euch natürlich morgen wieder nächste Chance. 16 Uhr auf den Aufruf hören und dann genauso wie Mareike hier durchklingeln. Ja, und schon geht's für euch auch aufs Nina Chuba Konzert. Dann klingt's genau so hier. Das ist für euch, wenn das Liebe ist.
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0: Sputnik hier am Dienstag. Wie läuft's gerade auf den Straßen? Da gucken wir mal eben vorbei in der Sputnik-Zone. Wir haben es jetzt 16.30 Uhr und da gibt es immer noch ordentlich Stau auf der A2 Richtung Hannover zwischen Irxleben und Eilsleben. Immer noch ungefähr eine Dreiviertelstunde braucht er länger. Auf der A36 Richtung Bernburg, da ist zwischen Holm und Aschersleben West gerade wegen LKW-Bergungsarbeiten die Straße gesperrt. Die B80 Halle-Eisleben ist in Aseleben nach einem Unfall gerade auch dicht. Und die B184 am Ortsumfahrung Leitzkau ist gerade zwischen den Abzweigen Prödel und der Zerbster Straße wegen Bauarbeiten bis wahrscheinlich Freitag noch gesperrt. Die Umleitung geht über Leitzkau und ist aber auch ausgeschildert. Und die aktuellsten Blitzer habt ihr uns durchgegeben. Einer steht auf der A14 Richtung Dresden in Höhe Leipzig-Ost, auf der A38 Richtung Göttingen am Dreieck Halle-Süd und in Dessau in der Wolfgangstraße Richtung Bitterfelder Straße. Wenn ihr noch irgendwie Staus, Blitzer gecheckt habt, dann ruft euch einfach kurz kostenlos an unter der 08000 21 4x die 0 oder ich schicke mir einfach kurze Nachricht per WhatsApp rum. Der Wetter ist heute so ein bisschen schüchtern, du, aber absolut bereit, die Woche noch richtig einen rauszuknallen. Es sind heute noch um die 23 Grad maximal. Dazu immer mal wieder ein kleines bisschen Sonne, kann aber auch manchmal regnen. Genauso auch morgen, erst ab Donnerstag. Da sagt wirklich der Sommer Hallihallöchen. Es werden bis zu 30 Grad und das Wochenende braucht er dann wirklich gefühlt einen Kühlakkuvorrat. Also es werden bis zu 36 Grad hier in der Sputnik-Zone. Ciao.
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0: Ja, also es steht uns wirklich eine hotte, sommerliche Woche noch bevor. Mir wird hier aber gerade wegen was ganz anderem noch ein bisschen heiß, weil ich bin ehrlich gesagt ein bisschen nervös. Crewmember Tobi, der stellt mir gleich wieder eine Challenge hier im WM-Bootcamp. Weil ich ja keinen Plan von Fußball habe, lerne ich gleich wieder was Neues dazu und muss eine Frage beantworten. Ich habe ein bisschen Sorge. Naja, knapp 10 Minuten, Leute.
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0: neuer Song von Ariana Grande, Hate That I Made You Love Me. Hier bei Sputnik einen schönen Dienstagnachmittag euch Leute. Die WM läuft ja und ich als Nicht-Fußball-Expertin komme auch wirklich langsam rein. Also ich muss echt sagen, ich habe so einen kleinen Fußball-Hype gerade. Aber so ein paar Facts brauche ich schon noch, damit ich mithalten kann.
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0: Ja, ich habe jetzt natürlich immer mal so ein paar Spiele geguckt und langsam aber sicher checke ich, also denke ich. Nur gestern Abend beim Gucken, da ist mir wirklich was aufgefallen. Tobi von Sputnik Tag und Wach, du bist ja unser Fußballexperte und mein WM-Bootcamp-Trainer. Tobi, ich habe eine Frage, die könnte ein bisschen komisch sein, bitte hate mich dafür nicht. Es gibt doch auf dem Spielfeld so einen komischen kleinen Halbkreis an diesem Kasten. Also ich glaube, das heißt Strafraumkasten. Wofür ist dieser Halbkreis bitte da?
2: Also du willst von mir wissen quasi, was dieser eine Halbkreis da am Viereck bedeutet. Mhm. Das liebe ich schon alleine eigentlich als Beschreibung. Es ist gar nicht so kompliziert eigentlich. Dieser Halbkreis vor dem Strafraum, der wird ja übrigens 16er genannt. Also das Viereck ist nicht einfach nur ein Viereck, sondern der sogenannte 16er. Mhm. Und das Ding da drum, also der Halbkreis, das ist der sogenannte Strafraumbogen. Der gehört halt nicht zum Strafraum mit dazu. Ist aber wichtig bei Elfmetern, denn wenn ein Elfmeter geschossen wird, müssen alle Spieler außer der Schütze und der Torwart logischerweise außerhalb des Strafraums, also außerhalb des 16er stehen und außerhalb dieses Halbkreises. So wird nämlich sichergestellt, dass niemand zu nah am Ball ist, bevor der Elfmeter ausgeführt wird. Der Halbkreis markiert also den Bereich, der genau 9,15 Meter vom Elfmeterpunkt entfernt ist.
0: Ah, okay. Ich glaube,
2: also eigentlich ist es so, wenn man das jetzt vereinfacht sagen will, so eine bitte Abstand halten Linie für Elfmeter. Wenn der Schiedsrichter einen Elfmeter also pfeift, sagt der Halbkreis quasi Stopp bis hierhin und nicht weiter.
0: Stopp.
2: Ich glaube, das ist so einfach erklärt wie möglich.
0: Gut, okay, alles klar. Tobi, nee, also erklären kannst du es wirklich gut. Ich glaube, ich muss das jetzt einfach nochmal anwenden. Vielleicht ja heute Abend beim nächsten Spiel, 21 Uhr. Die WM geht natürlich weiter und Samstag sind dann wieder unsere deutschen Jungs dran. Ich bin wirklich sehr, sehr gespannt, ob ich da mit meinem neu dazugewonnenen Fußballwissen glänzen kann. Wir gehen hier weiter rein in euren Dienstagnachmittag. Jetzt mit Teddy Swims und Bad Dreams bei Sputnik in der Homezone. We'll be right back.

0: Hallöle, ey, vielleicht chillt er ja gerade am Handy oder doomscrollt so ein bisschen rum zum Dienstag, fragt sich hier bei eurer Sputnik Homezone und ja, vielleicht entdeckt er dann auch auf einmal diese Breaking neue Funktion auf Insta. Ey, das ist wirklich wild. Diese neue Funktion auf Instagram, die bringt euer Stalking-Game wirklich auf ein neues Level. Crewmember Till, du bist mit am Start. Hol uns mal genau ins Boot, weil du hast die gerade entdeckt. Was
1: Richtig.
0: Ist das?
1: Ihr müsst jetzt Stories mal gedrückt halten. Und dann geht so ein kleines Fenster auf und dann könnt ihr Stories vorher schon sehen, bevor ihr draufklickt. Und dann sieht die andere Person nicht, dass ihr in ihren Stories wart.
0: Okay, also wir denken uns kurz rein. Wir sind auf Instagram. Jetzt sehen wir da oben diese kleinen Kreise, ne, mit den Gesichtern. Und da kann man die Story ja anklicken.
1: Genau, gedrückt
0: und da
1: halten.
0: Halte ich dann einfach drauf. Okay.
1: Und dann geht so ein kleines Fenster auf, ist noch verschwommen, weil du musst dafür zahlen. 2,99 im Monat, dann kriegst du Instagram Plus. Und dann kannst du eine Vorschau der Story sehen, tauchst dann nicht in dieser Liste auf. Und übrigens kannst du dann als jemand, der die Story gemacht hat, auch sehen, wie oft die aufgerufen wurde. Also wie oft die wiederholt aufgerufen wurde. Finde ich auch sehr
0: wild. Ich finde das so spannend. Also ich sag dir ehrlich, es gibt schon ein paar Menschen, wo ich mir denke, würde ich gerne mal kurz reingucken. Aber ich will nicht, dass die das wissen. Es gibt einen Testmonat, ansonsten 2,99 im Monat. Ich sehe, das ist ein Schnapper, Leute. Also vielleicht denkt euch auch gerade oft mal den Ex ein bisschen stalken. Da habe ich doch Bock drauf. Dann ist das euer Moment. Ja, und ansonsten wird der Dienstag noch ein bisschen spannender. Hier ist eure Sputnik Homezone.

0: Die Fußball-WM läuft gerade, also höchste Zeit für ein Bootcamp, damit ich mein Fußballwissen so ein bisschen aufpoliere.
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0: 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Aber komm, so schlecht war ich doch gar nicht. Morgen gibt es dann eine schwierigere Frage beim Bootcamp. Wenn ihr mein Telefonjoker sein wollt, dann schaltet auf jeden Fall ein. Ab 6 Uhr sind wir für euch da.
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0: Fit. Da muss ich mal an die kleinen Kiddos denken von meinem Tanzverein, die dazu einen Tanz haben. Das ist so süß, Leute. Wellerman war das hier in der Sputnik Home Zone zum Dienstag. Wir gucken mal eben bei den News vorbei. Jetzt um 16.59 Uhr.
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2: Der Tankrabatt ist nach Ansicht der Monopolkommission nicht vollständig bei den Verbrauchern angekommen. Das unabhängige Beratergremium der Bundesregierung erklärte, von den 16,7 Cent Steuererleichterung pro Liter Kraftstoff seien zwischen 15 und 16 Cent weitergegeben worden. Damit kommen 100 bis 200 Millionen Euro der Steuersenkung nicht bei den Verbrauchern an. Für die Auswertung hatte die Monopolkommission die Spritpreise in Deutschland und Frankreich verglichen. Der Tankrabatt läuft Ende des Monats aus. Weltweit brauchen rund 2,4 Millionen Flüchtlinge eine neue Heimat. Das teilte das UN-Flüchtlingshilfswerk mit. Demnach geht es um Menschen, die in ihren Zufluchtsländern nicht sicher sind oder nicht ausreichend versorgt werden können. Es fehlten Hunderttausende Aufnahmeplätze. Viele Staaten, auch Deutschland, hätten Programme stark eingeschränkt. Im vergangenen Jahr fanden laut UNHCR rund 37.000 Menschen eine neue Heimat, deutlich weniger als im Jahr zuvor. In Sachsen ist die Polizei mit einer groß angelegten Durchsuchungsaktion gegen Kinderpornografie

0: Stau an der Baustelle sind da gerade noch. A36 Richtung Bernburg, da ist zwischen Holm und Aschersleben West noch wegen LKW-Bergungsarbeiten die Straße dicht. Auf der B2 in Leipzig, Höhe Goethesteig stadtauswärts. Hier gibt es ein bisschen Struggle durch den kaputten LKW und Vorsicht, da läuft auch noch Kraftstoff irgendwie aus. Und die B188 Stendal-Gardelegen ist zwischen den Abzweigen Insel und Nahrstedt nach einem Unfall gerade gesperrt. Die aktuellsten Blitzer, danke euch fürs Durchgeben, steht einer auf der A14 Richtung Dresden in Höhe Leipzig-Ost und auf der A36 Richtung Braunschweig in Höhe Wernigerode-Nord. Wenn ihr noch irgendwie Staus, Blitzer gesehen habt, dann einfach kurz hier durchklingeln. Kostenlos unter der 08021 viermal die 0 oder ihr schickt uns einfach kurz eine Nachricht per WhatsApp rum. Beim Wetter habt ihr heute schon noch einige Wolken. Also es ist schon ein bisschen grauer, wenig Sonne. On top kann es auch vom Harz bis nach Halle-Leipzig immer mal wieder ein bisschen nass werden, kann es auch regnen. Die Temperaturen dazu jetzt aktuell in Magdeburg an der Hochschule 22 Grad, in Halle am Marktplatz sind es 23 und in Zwickau am Johannesbad habt ihr auch 22 Grad. Morgen dann ähnlich wie heute, erst ab Donnerstag, Leute, da brauchen wir echt irgendwie Fächer oder irgendwie so einen Mini-Ventilator. Es werden bis zu 30 Grad und das Wochenende eskaliert noch mehr mit bis zu 35 Grad. Wow.
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0: Ja, und damit feiern wir hier ab unseren Dienstagnachmittag. Macht euch eine nice Zeit. Vielleicht gibt es gerade einen kleinen Zwischensnack. Und dazu haben wir eine nice Playlist für euch. Gleich mit Temper City, Self Aware und Ray mit Where is My Husband. Gibt's jetzt.

Hallöchen, eure Sputnik-Homesonne am Start. Franzi hier für euch und jetzt mit Leonie am Dienstag, die einfach neuerdings mein Spirit-Animal ist. Die hat nämlich so ein kleines Q&A auf Insta gestartet und auf die Frage, was machst du im stressigen Alltag, um runterzufahren und zu entspannen, hat sie einfach geantwortet, schlafen ist meine Lösung auf alles. Und ganz ehrlich, das ist wirklich mein Spirit Animal. Das fühle ich komplett. Wie geil ist eigentlich schlafen? Können wir mal kurz drüber reden? Also ich finde, wir sollten mehr schlafen. Also vor allem ich, weil ich schlafe wirklich meistens nur so 6-7 Stunden. Das ist eigentlich ein bisschen zu wenig. Also Leute, vielleicht einfach gleich mal ein kleines Nickerchen reinhauen. Gut, wenn ihr noch auf Arbeit seid. Ja, vielleicht kurz vorm Chef verstecken irgendwo. Und dazu hören wir jetzt Leonie. Das ist Don't Worry für euch hier in der Sputnik Homezone.

0: Hallöchen, am Dienstagnachmittag.
1: 17.17 Uhr haben wir es gerade.
0: Ja, und das sind doch wirklich mal Top-News des Tages. Also wenn das dich nicht wirklich vom Hocker haut, Marmelade darf endlich wieder Marmelade heißen.
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0: Ja, ich weiß, ihr seid bestimmt genauso aus dem Häuschen wie ich. Also jahrelang galt ja in der EU tatsächlich die britische Sonderregel, dass Marmelade da traditionell nur Aufstrich aus Orangen oder Zitronen ist. Und genau das hatten also die Briten damals für ganz Europa durchgesetzt. Deshalb musste Erdbeere bei uns dann offiziell Konfitüre heißen. Seit 2003 ist das jetzt so und in Deutschland ist es auch bekannt als Konfitürenverordnung. Ich finde, das passt nicht. Ich sag euch, Marmelade ist Marmelade, fertig, aus, bums. Aber damit ist jetzt eben auch Schluss. Alle Fruchtaufstriche dürfen wieder Marmelade heißen. Ich finde es ganz toll. Für Hersteller heißt das also auch. Etiketten werden einfacher und für uns Verbraucher, die Gläser heißen endlich wieder so, wie wir sie immer genannt haben. Ja, hab da ehrlich gesagt jetzt auch nur eine Frage, Kommissar Meiner. Dir ist das so komplett egal, oder?
3: Hallo?
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4: Ja, sprich die Marmeladenmanufaktur Braunspetra. Ich wollte Sie mal unser neues Produkt Braunbärenmarmelade anpreisen und für unsere veganischen Freunde Blaubeermarmelade. Die wird allerdings aus Captain Blaubeer hergestellt und ist eigentlich auch nicht wirklich ohne Fleisch.
5: Hallöchen, Puppelchen, hier ist Lady Marmelade. Ich liebe Marmelade. Weil man die so schön aufs Brötchen schmieren kann, ja. Mein Herr, aber nicht das Brötchen, was ihr wieder dachtet.
6: Ja? Hallo? Geht's jetzt gleich los?
7: Achtung, Achtung, hier spricht Ihre beliebte Kantine. Heute mal etwas Spukiges. An Schalter 1 erhalten Sie Blutmarmelade. Also tote Oma. Guten Appetit.
5: Jungs, der Kommissar Meiner, meine Lieben. Also Marmelade, ja, finde ich eigentlich nur eine ganz gut. Und zwar diese Eiermarmelade, ja. Also was hier der Eierlikör ist, ja.
8: Einerchen, willst du jetzt ein Bier oder ein Schnaps?
5: Beides, Renate, wie immer.
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0: Fühlt sich irgendwie wie zu Hause an, wenn der Typ singt, finde ich. Alex Warren war das hier mit Fever Dream. Fehlt nur so ein Lagerfeuer noch fürs Feeling. Du, eure Sputtekomm-Sonne ist hier. Wir machen es uns gemütlich zum Dienstag um 17.29 Uhr und gucken mal eben auf den Straßen zusammen vorbei. Wie es da gerade läuft, da gibt es auf jeden Fall noch einige Staus hier. Ja, wir gucken mal drauf auf der A2 Richtung Hannover zwischen Irxleben und Eilsleben. Da seid ihr noch 8 Kilometer im Stau, braucht ungefähr 20 Minuten länger. Auf der A36 Richtung Bernburg zwischen Heum und Aschersleben West. Da ist noch wegen LKW-Bergungsarbeiten die Straße weiterhin gesperrt. Auf der B2 in Leipzig Höhe Goethesteig stadtauswärts. Da gibt es ein bisschen Struggle durch einen kaputten LKW. Und passt ja echt ein bisschen auf, da läuft nämlich immer noch Kraftstoff irgendwie aus. Und auf der B188 Stendal Gardelegen, da ist zwischen den Abzweigen Insel und Nahstedt nach einem Unfall gerade die Straße gesperrt. Ihr habt uns hier die aktuellsten Blitzer durchgegeben. Danke euch. Auf der A14 Richtung Dresden in Höhe Leipzig-Ost steht einer. Auf der A36 Richtung Braunschweig in Höhe Wernigerode-Nord. Auf der A38 Richtung Göttingen am Dreieck Halle-Süd hat Sarah einen gesehen. Danke dir. Und in Dessau in der Wolfgangstraße Richtung Bitterfelder Straße. Wenn ihr noch irgendwas gesehen habt, einen Stau, einen Blitzer, dann einfach kurz hier durchklingeln. Kostenlos unter der 08021 viermal die 0. Oder ihr macht es euch ganz easy und schickt uns eine Nachricht per WhatsApp rum. Das Wetter ist heute so ein bisschen schüchtern. Also das ist hier ein bisschen zurückhaltend. Da sind sehr viele Wolken da. Ich weiß aber, dass das Wetter richtig noch auffahren will. Weil ab Donnerstag, da knallt es hier wirklich rein mit den Temperaturen. Heute haben wir noch so um die 23 Grad. Es kann auch ein bisschen regnen. Morgen genauso. Ab Donnerstag sind es einfach schon bis zu 30 Grad. Und es reicht uns noch nicht. Es wird einfach noch wärmer. Also die Sonne und der Sommer kommen hier wirklich rum diese Woche. Am Wochenende bis zu 35 Grad einfach geplant. Crazy.
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0: Ja, segelt gut rein in euren Feierabend, auch wenn noch ein Termin ansteht, dann machen wir das einfach zusammen, Leute. Ich bin für euch am Start, wir halten zusammen durch und machen hier eine stabile Playlist an. Freut euch gleich auf Lady Gaga und vorher gehen wir jetzt ein bisschen ab zu diesen Jungs.
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0: Ja, schönen Dienstagabend euch. Vielleicht geht's für euch auch langsam in Feierabend. Und ihr wisst schon, gleich zu Hause gibt's die Lieblingsserie oder den Film, den ihr schon ganz lange gucken wolltet. Ich muss nur wirklich ehrlich sagen, es gibt eine Sache.
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0: Eure Sputnik Homezone hier und vielleicht kennt ihr das, wenn ihr so abends am Feierabend eine Serie guckt und eigentlich habt ihr da richtig Bock drauf, ist auch richtig spannend, aber irgendwie guckt ihr nebenbei die ganze Zeit aufs Handy. Ja, und das ist tatsächlich nicht einfach nur irgendwie so, sondern das hat einen Grund. Das ist jetzt nämlich kein Geheimnis, dass durch Smartphone und Social Media unsere Aufmerksamkeitsspanne kürzer wird. Damit wir aber bei Film und Serien trotzdem irgendwie dranbleiben, passen sich die Streamingdienste natürlich an. Wie genau, das checken wir jetzt mal mit unserer Film- und Serien-Expertin Theresa ab. Hallo, hallo.
3: Hallo.
0: Ja, dieses Parallelgucken, das hat ja auch noch einen Namen, ne? Habe ich gerade gecheckt. Second Screening.
3: Ja, und erschreckend viele von uns machen das. 43% nutzen aktiv das Internet nebenbei. 61% greifen zumindest immer mal zum Smartphone. Eigentlich heißt die Regel beim Film ja Show, Don't Tell. Also nicht so viel erklären, sondern einfach zeigen. Ja. Mittlerweile ist es aber so, dass in Serien und Filmen viel erklärt und wiederholt wird, damit man es kapiert, wenn man eben nebenbei durch Insta scrollt.
0: Ach, krass.
3: Außerdem starten die Serien direkt mit Action oder einem traumatischen Moment oder mit dem Ende, ne, damit man gleich gefesselt wird.
0: Ja.
3: Visuell muss es knallen, deshalb sind die Serien auch so bunt und der Einsatz von Songs ist auch so ein Mittel, damit man immer mal wieder vom Handy hochguckt.
0: Boah, das finde ich aber auch scary, dass die sich da schon richtig eingeschossen drauf haben. Bei welchen Serien merkt man das genau? Hast du da irgendwie Beispiele?
3: Also Emily in Paris ist so ein Musterbeispiel, da sind es ja auch sehr knallige Farben. Emily erklärt, was sie tut, allein schon durch ihren Job als Kampagnenplanerin erzählt sie viel. Sie redet super viel über ihre Gefühle, was in ihr vorgeht. Und die letzte Staffel von Stranger Things, die hatte auch sehr viele Erklärungen.
4: Wir müssen es nochmal durchgehen. Von Anfang an.
5: Ich hab's dir doch schon erzählt.
4: Ich will's nochmal hören.
6: Denn wir müssten dann etwa 600 Meter in die Luft steigen, auf den Abyss gelangen, Holly und die Kinder befreien und Wegner töten, bevor unsere Welten verschmelzen.
7: Warte, ich komm da nicht mit.
8: Ich staune.
0: Ja, aber stimmt, jetzt wo du das sagst. Der wird wirklich viel immer nochmal extra erklärt, ne?
3: Ich sag mal so, ich hab da aber tatsächlich auch ohne nicht aufs Handy zu gucken, habe ich trotzdem... Da brauchte ich die Erklärung. Ich finde, das war sowieso sehr verwirrend alles.
0: Ja, ja.
3: Ja. Und die vielen Songs, das hast du auch in jeder Young Adult BookTok Romance Serie drin. Und auch diese vielen Reality-Dating-Shows wie Too Hot to Handle oder Doku-Soaps wie Selling Sunset, die sind natürlich so gemacht, dass man die nebenbei super leicht verfolgen kann.
0: Ich finde das richtig crazy, dass die Streaming-Dienste wirklich jetzt schon anpassen. Ich glaube, ich probiere mal eine kleine Challenge. Einfach Handy, es klingt jetzt vielleicht verrückt, aber Handy beim Seriengucken doch einfach mal weglegen. Also vielleicht macht ihr das ja auch heute zum Nachmittag. Und hier könnt das jetzt sowieso in die Ecke pfeffern, weil wir haben hier richtig geile Mucke für euch am Start. Sputnik Homezone hier an eurem Dienstag.

Schönen Abend euch. Ihr wackelt hier mit mir rein in Feierabend. Grüße gehen raus an alle und vor allem an Community-Member Miri aus Dresden. Hat mir nämlich gerade bei WhatsApp aufs Sputnik-Handy geschrieben, dass sie gleich ihr drittes Date mit einem Typen hat, den sie eigentlich sehr mag. Sie schreibt aber mit dazu, dass sie eigentlich voll unsicher ist, ob sie sich jetzt wirklich nochmal mit dem treffen soll, weil er ihr gesagt hat, dass er noch andere Girls datet, parallel zu ihr. Weiß ich jetzt nicht so, du. Also es wäre jetzt auch nicht so meins. Man muss sagen, gut, er war ehrlich, immerhin. Aber kommt vielleicht auch auf den Punkt an, wo man dann schon steht. Also ja, wenn man schon so voll eng miteinander ist, da finde ich es trotzdem nicht so nice. Genau darüber quatschen wir aber natürlich auch jeden Donnerstag hier mit Dating-Stories in der Sputnik-Zone in Franzis Crush-Hour. Also Leute, wenn ihr genau solche Stories habt wie Miri oder ihr habt eine Frage zu eurem Dating-Life, dann ist das genau euer Ding. Dann meldet euch hier gerne rein. Sputnik-Handynummer findet ihr auf sputnik.de und ich freue mich mit euch am Donnerstag über genau sowas zu quatschen, weil Leute, ihr wisst gar nicht, ich bin ja quasi Dating-Expertin, ich habe alle sowas auch schon erlebt. Joe, jetzt für euch in der Sputnik-Homezone mit End of Beginning.

0: Pokémon Go nur für Vögel.
1: Ja, das bringt das Hobby Birding eigentlich auf den Punkt. Und dieses Hobby, also Vögel beobachten, ist wieder richtig im Trend.
0: Ja, wir haben mit Eugen aus Halle gesprochen, der da selber oft in der Sputnik-Zone unterwegs ist. Der ist so ein richtiger Profi, haben wir gemerkt.
1: Oh, fragendes Gesicht.
2: Ich denke, es ist die Kohlmeise.
1: Auch richtig.
0: Oh mein Gott.
1: Heftig. Er liefert ab. Ich glaube, das ist ein bisschen exotischer. Mal gucken.
2: Dieser lachende Hans oder so. Oder Kukaburo oder
1: ja!
2: so.
1: Ja! Oh, stark! Respekt! Muss man einfach mal vielleicht auch ein ganz kleines bisschen klatschen. 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

0: Einen schönen Abend euch zum Dienstag. Lieblingsmucke ist hier ready in der Sputnik Home Zone. Und damit ihr noch up to date seid, gibt's hier einen kurzen News-Check.
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0: Gleich um 18 Uhr mit Anne.
2: Der Tankrabatt ist nach Ansicht der Monopolkommission nicht vollständig bei den Verbrauchern angekommen. Das unabhängige Beratergremium der Bundesregierung erklärte, von den 16,7 Cent Steuererleichterung pro Liter Kraftstoff seien zwischen 15 und 16 Cent weitergegeben worden. Damit kommen 100 bis 200 Millionen Euro der Steuersenkung nicht bei den Verbrauchern an. Für die Auswertung hatte die Monopolkommission die Spritpreise in Deutschland und Frankreich verglichen. Der Tankrabatt läuft Ende des Monats aus. Frankreichs Inlandsgeheimdienst beendet die Zusammenarbeit mit dem US-Tech-Unternehmen Palantir und dessen Überwachungssoftware. Premierminister Sébastien Lecornu begründete das mit dem Ziel, digitale Abhängigkeiten zu vermeiden. Stattdessen sollen 655 Millionen Euro in ein eigenes KI-System fließen. Palantir liefert dem Geheimdienst seit rund 10 Jahren seine Softwareplattform. Die Entscheidung der Franzosen fiel kurz nachdem das US-Unternehmen Anthropic neue KI-Modelle für ausländische Nutzer blockiert hatte. Weltweit brauchen rund 2,4 Millionen

1. Da gibt es ein bisschen immer noch Struggle auf der A2 Richtung Hannover zwischen Irxleben und Eilsleben. Immer noch 7 Kilometer Stau an der Baustelle. Vorsicht auch auf der A9 Richtung München zwischen Niemeck und Kleinmarzehns. Da ist immer noch eine ungesicherte Unfallstelle. A36 Richtung Bernburg, die ist zwischen Holm und Aschersleben west wegen LKW-Bergungsarbeiten noch gesperrt. Und A38 Richtung Göttingen zwischen dem Dreieck Halle Süd und Schafstedt. Da gibt es ein bisschen Struggle nach einem Unfall. Die aktuellsten Blitzer, ihr seht einen auf der A14 Richtung Dresden in Höhe Leipzig-Ost. A36, da steht noch einer Richtung Braunschweig in Höhe Wernigerode-Nord. Und auf der A38 Richtung Göttingen am Dreieck Halle Süd. Wenn ihr noch irgendwas gesehen habt, noch ein Blitzer oder ein Stau, dann hier einfach kurz kostenlos anrufen unter der 08000 21 4 mal die 0, oder ihr schickt uns einfach eine kurze WhatsApp-Memo rum, das wollte ich sagen. Ja, beim Wetter heute und morgen, das ist ein bisschen cozy. Also jetzt gerade kommen hier wieder ein paar Sonnenstrahlen rum. Ist ein bisschen so, als hätte das Wetter wirklich Stimmungsschwankungen. Nachher, da kann es dann auch noch mal ein bisschen nass werden, kann es wieder regnen. Dazu jetzt gerade in Magdeburg am Hasselbachplatz 22 Grad. In Halle am Hallmarkt sind es 21 und in Weimar am Park an der Ilm sind es 20 Grad. Bis zu 23 hier heute noch maximal drin ab Donnerstag, Leute. Da wird es aber wirklich richtig hot. Der Sommer kommt vorbei, also bis zu 30 Grad sind da geplant. Ich habe wirklich schon im Internet jetzt geschaut, ob ich eine günstige Klimaanlage mir irgendwo holen kann, weil Leute, Dachgeschosswohnung, das ist ein Real Talk, das wird schon ein bisschen hot. Ja, und damit wünsche ich euch jetzt aber erstmal einen nicen Abend am Dienstag. Ich meine, wir können uns freuen auf die Temperaturen noch diese Woche. Der Sommer ist back und jetzt haben wir für euch noch ein bisschen Lieblingsmucke am Start. Einen schönen Abend euch. 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

0: Mom J gehört längst zu den wichtigsten Stimmen der deutschen Rap-Szene. Hello Kitty heißt ihr neuer Track und man denkt natürlich gleich an die weiß-rosane japanische Katze. Mit der hat es aber nicht so viel zu tun. Bad Mom J erzählt von vergangenen Zeiten, persönlichem Wachstum und dem Gefühl, trotz 300 PS lieber entspannt mit 30 durch die City zu cruisen. Der Track hat so eine Mischung aus Coolness und Ehrlichkeit und klingt nach langen Sommernächten, offenen Fenstern und endlosen Fahrten. Außerdem ist er der nächste Vorgeschmack auf das kommende Album von Bad Mom J. Also jetzt hier Fenster runter und entspannt durch die City cruisen mit Hello Kitty.
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1: Unser Soundcheck-Act der Woche heißt Brockhoff. Ja, okay, ist ein bisschen sperriger Name, den ihr euch aber trotzdem auf jeden Fall merken solltet, wenn ihr auf aufrichtig guten Indie-Rock steht.

0: Ich lieb's. Lina Brockhoff heißt sie eigentlich, nennt sich aber selber gerne Brocki, auch bei Instagram. Gerade hat sie ihr Album Easy Peeler veröffentlicht. Bevor wir reinhören, wollen wir Brocki aber noch ein bisschen genauer kennenlernen.
1: Das Sputnik Speed Date mit...
2: Ich bin Brocki und ich mache Musik unter dem Namen Brockhoff.
1: Woher kommst du?
2: Ich komme ursprünglich aus der Nähe von Hannover und wohne jetzt seit ein paar Jahren in Hamburg.
1: Deine Musik in 5 Worten.
2: Emotional, persönlich, zerrig, rockig und poppig.
1: Zu deiner Musik kann man am besten...
2: Autofahren.
1: Was sind deine Hobbys?
2: Ich gehe super gerne ins Kino. Ich gehe immer mittwochs in die Sneak Preview in Hamburg mit einem Kumpel. Das könnte man, glaube ich, als Hobby bezeichnen.
1: Was ist dein Lieblingssong und was bedeutet er dir?
2: Auf jeden Fall muss ich, glaube ich, an dieser Stelle einen Taylor Swift Song nennen, weil das einfach, ich glaube ich, in meiner Jugend so krass geprägt hat. Und da würde ich All Too Well auswählen von dem Album

0: habe, ich glaube, ich habe kein Album so viel gehört wie dieses. Und das ist auf jeden Fall auch mein Lieblingssong von diesem Album. Und würde schon sagen, dass mich das vor allem einfach in dieser Zeit, wo ich irgendwie 14 bis 17 war, extrem geprägt hat. Auch darüber hinaus noch, aber da auf jeden Fall.
1: Was war dein schönstes Geburtstagsgeschenk?
0: Mir wurde mal ein Longboard selbst gemacht. Auf dem fahre ich jetzt immer noch. Ich kann das nicht gut. Ich kann weder skaten noch gut Longboard fahren, aber manchmal macht es Spaß.
1: Welche Träume hast du dir noch nicht verwirklicht?
0: Einen Bus kaufen. Also sowohl, natürlich wäre es geil, irgendwie sich nicht immer was mieten zu müssen für die Touren. Also einen eigenen Bandbus zu haben oder aber auch so für natürlich den privaten Gebrauch, irgendwie so einen Bulli oder so.
1: Das Sputnik Speed Date.
2: Und damit sich Brockhoff bald ihren Traum vom eigenen Topus erfüllen kann, ist es natürlich wichtig, dass sie zu ihren Konzerten geht. Im Herbst startet ihre Tour zum Album. Am 4.9. ist sie zum Beispiel in Berlin. Und hier gibt's ihren Track vom ersten Album, Brockhoff mit Front Row, hier im Sputnik Popkult.

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Alle reden immer davon, die richtige Person zu finden. Die amerikanische Künstlerin Slater, die erinnert uns daran, dass man auch alleine ziemlich gute Zeit haben kann. Dance Alone ist ein Song über Unabhängigkeit, Selbstvertrauen und die Freiheit, allein Spaß zu haben. Der Song sagt im Grunde, du musst nicht auf jemanden warten, um dein Leben zu genießen. Manchmal reicht es völlig, einfach die Musik aufzudrehen. Ihr Sound ist eine Mischung aus clubbigen Beats, einer selbstbewussten, oft provokanter Attitude, Nostalgie und futuristischem Vibe. Spannender Mix, oder? Den bekommt ihr jetzt hier bei Spundig dein Abend. Das ist Dance Alone von Slater.

0: Manchmal, da gibt es diese Momente, in denen man merkt, dass man sich von jemandem entfernt hat, obwohl die Person eigentlich noch da ist. Genau dieses Gefühl fängt Muriel in Think That I've Lost You ein.
1: Think That I've Lost You ist der finale Abschluss einer Liebe, die nie so richtig stattgefunden hat, die aber am Leben gehalten wurde durch das jahrelange Nähren von Hoffnung. Der Hoffnung, dass man irgendwann endlich den richtigen Zeitpunkt erwischt, um mit dieser Person zu sein. Dieser Song ist die erwachsene Realisation, dass der Mensch, den man über Jahre hinweg idealisiert und romantisiert hat, nun wirklich weg ist.
0: Muriel, die kommt aus Berlin und macht Songs, die zeigen, diese Frau, die fühlt viel, was für sie im Alltag ganz schön anstrengend sein muss, als wäre die Menge an Gefühlen, die ich habe, nicht für diese Welt, sagt sie selbst. Ist für ihre Musik ein Geschenk. Es geht um Verletzlichkeit, Nahbarkeit und Intimität und so hilft sie mit ihren Songs eben dabei, Gefühle auszusprechen, für die man selbst keine Worte findet. Hier ist Think That I've Lost You von Muriel.

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1: 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Das britische Verteidigungsministerium prüft Berichte über einen bewaffneten Zwischenfall mit einem russischen Kriegsschiff im Ärmelkanal. Das erklärte ein Sprecher in London, ohne Einzelheiten zu nennen. Medienberichten zufolge soll die russische Fregatte im Ärmelkanal Warnschüsse in Richtung einer Yacht abgegeben haben. Warum, ist noch unklar. Laut der BBC wurde niemand verletzt. Der Vorfall ereignete sich demnach in internationalen Gewässern zwischen der Isle of Wight und der Normandie. Bundesverteidigungsminister Boris Pistorius hat massive Investitionen in Militärdrohnen angekündigt. Bei einem Truppenbesuch in Friesland in Niedersachsen sagte der SPD-Politiker, in diesen Tagen starte ein Aktionsplan. Bis zum Ende des Jahres wolle man ca. 16 Milliarden Euro investieren. Bereits ab Juli sollen Pistorius zufolge alle Teilstreitkräfte der Bundeswehr über Drohneneinheiten verfügen. Sie seien bei Bedarf schnell einsatzbereit, um etwa Drohnen abzuwehren und militärische Anlagen zu schützen. Die Bundesregierung stellt zusätzliche 13 Millionen Euro für die Eindämmung des Ebola-Ausbruchs in Afrika zur Verfügung. Das erklärte Entwicklungsminister Rehm Alabali Radovan nach einer Online-Konferenz mit anderen Staaten und internationalen Organisationen. 9 Millionen Euro sind dem Ministerium zufolge für die direkte Unterstützung des Kongo und afrikanischen Hilfsdiensten bestimmt. Zudem wolle Deutschland seinen Beitrag für die Nothilfemaßnahmen der WHO um 4 Millionen Euro aufstocken.
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0: verunmöglichen, sodass wir das Fabi-Umzugs-Update auf nächste Woche verschieben müssen. Mhm. Aber seid euch gewiss, es kommt und es wird phänomenal.
1: Ja.
0: Es sind Sachen passiert, so viel sage ich schon mal.
1: Genau.
0: Aber das war's auch.
1: Richtig. Und vielleicht gibt es ja aus dieser Folge noch andere Offenbarungen, die sich einfach ergeben. Ne? Man weiß es nie.
0: Genau, also ja, es kann trotzdem eine gute Folge werden, auch ohne Fabis Umzug.
1: Richtig.
0: Ansonsten generell bleibt dran, weil euer Umzugspodcast musst du durch.
1: Stimmt, genau.
2: Musste durch mit Levi und Fabi.
1: Wären wir nicht öffentlich-rechtlich hätten, müssen wir jetzt irgendein Umzugsunternehmen.
0: Ich hoffe, dass irgendwann mal jemand so eine Grafik erstellt, wo ja. so markiert wird, in diesen Folgen ging es um Umzüge, in diesen Folgen nicht.
1: Ja.
0: Und ich wette, es wäre die Mehrheit der Folge mit geht es um Umzüge.
1: Stimmt. Ich meine, du hattest ja auch, stimmt, dein Umzugsarg war ja auch schon ja. ein bisschen Podcast, ne?
0: Ja, Digga, wir haben es aber auch ein bisschen gedragt.
1: Ja, stimmt.
0: Ich hatte dann ja auch noch diese Story, wo die Bilder bei mir nicht umgedreht abgeholt wurden.
1: Stimmt, genau, ja.
0: Das hat sich dann ja auch noch durchgezogen.
1: Ja, aber das war ein gutes Story, ich mich dran erinnere auf jeden Fall. Ganz anderes Thema. Bist du Teil der Moor-Sekte, würdest du sagen?
0: Von so Christian Wolf und so.
1: Genau.
0: Jetzt ernsthaft gefragt?
1: Ja, weiß ich ja nicht. Kann ja sein, dass du auf einmal voll drin bist.
0: Also ehrlicherweise, dieses Thema ist komplett an mir vorbeigegangen. Ich weiß, Christian Wolf ist mega problematisch und Moor auch. Mhm. Also ich habe das Gefühl, als ich da das erste Mal so drauf gestoßen bin, war es schon voll das große Ding. Mhm. Und ich hatte das Gefühl, es ist zu unübersichtlich, als dass ich mich da jetzt reinarbeiten kann.
1: Ja.
0: Und deswegen weiß ich, Christian Wolf ist problematisch, aber ich habe gar keine Ahnung, was da abgeht.
1: Also diese Moor-Sekte-Ding, ich glaube, es hat, natürlich ist Christian Wolf so der Anführer davon. Und grundsätzlich will ich natürlich jetzt, ne, ist mir auch bewusst, so grundsätzlich ist jetzt auch nichts unglaublich, also ist nichts verwerflich so an irgendwie Ernährungsergänzung oder helfen beim gesunder Leben, abnehmen und so, ist alles gut. Ohne dass ich jetzt sagen kann, okay, das oder das ist passiert oder die und die Aussage ist passiert, aber manche Sachen nehmen einen rechten Verlauf an.
0: Du meinst,
1: es fängt an mit so, ja, okay, es ist diese Moor, es gibt halt Leute, die ihre ganze Ernährung besteht aus so Moor-Sachen.
0: Und aber was ist das? Sind das Nahrungsergänzungsmittel?
1: Das sind Nahrungsergänzungsmittel und es ist sehr viel so halt Süßungsmittel ohne Kalorien quasi. Die Offenbarung ist so, okay, man kann halt ein Kaloriendefizit gehen, alles super, alles schön, für viele Leute sehr gesund und so. Aber es ist halt so dieses, es ist jetzt so, die machen das zu einem Lifestyle quasi.
0: Ja.
1: Und dann gehen sie auch in Restaurants und nehmen ihre Soßen mit und so.
0: Drink oder?
1: Nee, es ist so viel. Es gibt so Proteinpulver gibt's davon.
0: Ja.
1: Dann gibt's auch so eins, so ein Sirup, so.
0: Ja.
1: Und witzig ja schon, also Zero, ne? Weil es hat halt wenig Kalorien oder gar keine. Und damit kannst du halt Sachen, so ein Geschmacksverstärker quasi halt ohne Kalorien. Was auch das Prinzip ist hinter Zero-Getränken einfach generell. Ich weiß nicht, wie das eskaliert ist, aber auf einmal zeigen Leute irgendwie ihren Moor-Schrank und so. Und die haben halt, also es ist Kapitalismus durchgespielt auf Endlevel. Und man muss fast Moor Credits geben dafür, dass sie das irgendwie geschafft haben, diese Demografik.
0: Weißt du, an was mich
1: das bodenlos
0: erinnert? Nee. An Hühler. Wenn wir jetzt 2 Jahre zurückdenken, ich hatte ja damals den Beef mit Hühler, da war das ja genau das Gleiche. Da hattest du ja genau die gleiche Dynamik, dass du halt.
1: Aber
0: so
1: die verdienen ja kein Geld damit. Also die verkaufen einfach nur.
0: Ich glaube aber ehrlicher, also ja, okay, bei Hühler, die Leute verdienen noch Geld.
1: Ja.
0: Aber ich glaube, das ist halt auch genauso wie mit Thermomix oder so.
1: Genau.
0: Du hast halt so ein kontroverses Produkt, wo die meisten Leute sagen, okay, das ist scheiße. Und wenn man das mal untersucht, ist das auch objektiv gesehen scheiße, ne? Es ist halt zu teuer oder Versprechen werden nicht gehalten. Und dann hast du aber so eine kleine Gruppe von Leuten, die sich da unheimlich mit identifiziert.
1: Mhm.
0: Und dann wird das so eine Gegenbewegung, weißt du? Dadurch entstehen dann diese ganzen Sektenbewegungen rund um Produkte.
1: Ja.
0: Das ist alles eine Gegenbewegung. Leute haben dieses Produkt, identifizieren sich damit und fühlen sich dann in ihrer selbst angegriffen, stellvertretend für dieses Produkt.
1: Ja. So bei Thermomix und so, da ist ja immer auch noch dieses okay,
0: Schneeball.
1: Mal Schneeball und dieses Multilevel-Marketing.
0: Codes, als ob die da nicht selber mit verdienen.
1: Ja, die haben Codes, aber das ist ja das Problem. So, ich meine, ich habe auch Kollegen, also ich kenne auch Leute aus der ganzen Bodybuilding-Szene und so, und die natürlich haben die alle ihre Codes von ESN, More und so.
0: Ja.
1: Das ist, mein Gott, das ist Business so, das ist auch okay, völlig fein. Aber es geht mir darum, dass die Kunden quasi Werbung dafür machen und sagen, oh, ich bin Teil der Moor-Bewegung.
0: Ja.
1: Und ohne was davon
0: der
1: zu haben.
0: Der Moor-Bewegung.
1: Ja.
0: So, als wäre das so eine politische
1: Partei. Ja, ich hab auch keine Ahnung.
0: Digga, wenn ich das hören würde, ich würde denken, das ist so irgendwie so Bündnis.
1: Genau, Sarah Wagenknecht
0: hat wieder eine neue Bewegung aufgemacht. Die Moor-Bewegung. Wir wollen für alle mehr. Aber es geht

0: um fucking Nahrungsergänzungsmittel.
1: Genau. Und deswegen, aber deswegen ist es für mich auch so faszinierend, weil ich habe sowas noch in meinen ganzen Jahren jetzt im Internet, habe ich das noch nie erlebt, dass Leute wirklich quasi damit angeben, dass sie viel von einer Sache kaufen.
0: Ja.
1: Und es ist ja noch nicht mal ein Statussymbol oder so. Wenn du sagst, ja, okay, ich habe 10 Porsches, 10 Ferraris, 10 Lamborghinis, okay, du bist reich. So.
0: Ich stelle eine These auf.
1: Ja.
0: Die letzten 10 Jahre, weltpolitisch, haben uns als Gesellschaft so sehr gefickt, dass wir uns darauf geeinigt haben, wir gehen in Deutschland 2026 nur nach Crash-Out wegen den sinnlosesten Sachen überhaupt.
1: Ja.
0: Wegen Wahl-Timmy gehen wir Crash-Out, weil da ein Wal auf einer Sandbank liegt. Wegen Moor gehen wir Crash-Out. Aber weißt du, ich habe das Gefühl, das ist so ein Bedürfnis von wegen, wir haben so viel Scheiße gefressen.
1: Ja.
0: Wir ignorieren jetzt die ganze Scheiße, weil es irgendwie zu viel ist, um darüber zu sprechen. Regen uns nur noch auf über Bullshit, der offensichtlich Bullshit ist, wo man sich halt auch irgendwie drauf einigen kann.
1: Kann man jetzt natürlich noch tiefer sagen, vielleicht, dass man sich eher lieber über diesen dummen Bullshit aufregen, um sich nicht um den tiefen Bullshit aufzuregen, weißt du, was ich meine? Dass man sich so denkt, okay, ich will jetzt nicht über meine Zukunftsperspektiven nachdenken, deswegen denke ich über Timmy nach.
0: Oh mein Gott, weißt du, was mich letztens komplett Crash-Out gesendet hat, was auch komplett unnötig ist, dass ich mich darüber aufrege. Aber Junge, Amerikaner,
1: ja,
0: Punkt, Amis, Punkt. Leute aus den USA, Punkt.
1: Ja.
0: Nein, aber ich hatte da letztens wieder so ein Video auf meiner For You-Page. Die haben ja so ein Riesending mit ihrem DNA. Dass sie so einen DNA-Test machen und dass sie dann so sagen, ja, ich bin 3% Skandinavisch mit meiner Heritage.
1: Ja.
0: Und da hatte ich letztens wieder so ein TikTok auf meiner For You-Page, so von wegen, mein Boyfriend schämt mich dafür, dass ich zu 100% Western European Heritage bin.
1: Ja.
0: Wo ich auch einfach so bin, Junge, du bist halt einfach fucking Ami.
1: Ja.
0: Also kommt drauf klar, was würde es jetzt an deinem Leben ändern, wenn da jetzt 2% Algerien stehen würde?
1: Ja. Yeah.
0: Also, und die machen das ja alle, ne?
1: Ja.
0: In den USA ist das ja voll das Ding, dass die sind dann wirklich so, ja, ich bin irisch. Weißt du, die machen so einen DNA-Test und sind dann wirklich so, ich bin irisch.
1: Ja. Ich glaube, das ist wieder so, man will irgendwie so ein allein, aber halt ein besonders sein, so quasi, weißt du? Und dann sagt man so, es ist genauso wie wenn, sagen wir, du bist in NRW geworden und sagst, ja, ich bin 5% niederländisch, ist auch so, ja, und jetzt so.
0: Aber ich denke mir auch, also.
1: Zuallererst, ich glaube auch, wie soll das so akkurat sein?
0: Ja, niemals.
1: Also
0: ich, das glaube ich auch nicht, ja.
1: Ich glaube auch, das ist viel einfach so, weil die Leute wissen, okay, sie wollen, ich glaube, ich kann mir sogar vorstellen, selbst wenn du quasi 100% irgendwie deutsch wärst oder so, würden die sagen, ja, du bist noch 1% italienisch.
0: Ja, vor allem die Leute haben sich ja auch bewegt über die Jahre. Ne?
1: Wie zählst du das?
0: Ja.
1: Was ist, wenn jemand in Italien geboren ist?
0: Ja.
1: Für ein Jahr da gewohnt hat und dann zurückgekommen ist, eigentlich wo die Eltern, also wie soll das
0: Oh mein Gott, weißt du, was das Einzige wäre, was mich wirklich interessieren würde?
1: Nee.
0: Wir sind ja alle zu so einem kleinen Prozentsatz so Neandertaler. Irgendwie so 1-2%. Und dann ist es so manchmal das Ding, wenn so Leute irgendwie so also etwas mehr Neandertal-Anteil so in ihren Genen haben, wenn die dann irgendwie so 4% Neandertaler sind und dann machen die da so wissenschaftliche Untersuchungen. Mich würde interessieren, zu wie viel Prozent bin ich Neandertaler?
1: Ja.
0: Checkst du?
1: Also rein von meiner Stirn her könnte es wirklich sein, dass ich das ziemlich hoch abschließen würde. Aber ja, das fände ich cool. So, ne? Wenn du sagst, okay, wie weit bist du evolutioniert?
0: Junge, wenn da aber so rauskommen würde, ich bin 5% Neandertaler, ich würde meine Steinzeit-Era sowas von einläuten. Ich würde nur noch mit Keule aus dem Haus gehen und bis so zum Bäcker mit Uga Uga.
1: Okay, genau, was sagen, Fleisch.
0: Ich kann kein Veganer sein, ich bin 5% Neandertaler.
1: Ich muss das Reh jagen.
0: Digga, es ist ja auch vor kurzem rausgekommen, Neandertaler waren gar nicht so dumm, ne?
1: Nee.
0: Das war ja irgendwie immer die Erzählung, Neandertaler sind ausgestorben, weil sie so dumm waren, weil sie genetisch nicht so weiterentwickelt sind. Ist dann rausgekommen, sind gar nicht dumm.
1: Ich habe noch letztens gesehen, es gab ja, also ich glaube, die Neandertaler gab es noch so eine andere Bewegung, genau. Also so eine andere Abschweifung und so. Und die sollen wohl die Dummen gewesen sein, anscheinend auch nicht. Also es sind schon alles Macher gewesen irgendwo, ne?
0: Ja, Digga, aber trotzdem ausgestorben.
1: Also, ja, ich, zu
0: diesen Losern will ich halt auch gar nicht dazugehören. Proud Homo Sapiens, fuck all Neandertaler.
1: Sapiens,
0: ja, Entschuldigung.
1: Richtig.
0: Digga, das ist aber auch, das ist so ein Klugscheißer-Move.
1: Ja, aber Homo Sapiens sind vor.
0: Aber weißt du, was so ein Gedanke ist, den ich wirklich regelmäßig hab?
1: Nein.
0: Wie krass wäre ich gefickt, wenn ich jetzt auf einmal so wieder in Steinzeitverhältnissen leben würde?
1: Das denke ich mir, also ich denke da wirklich irrational viel drüber nach, wirklich. Was ich mir auch so denke, so, noch nicht mal so Steinzeit, aber so Mittelalter. Also stell dir vor, du wirst irgendwo hingesetzt und dann ist auf einmal eine Burg vor dir und du musst dahin. Wie verhält man sich? So, Alter, ist sprachlich, glaube ich, schwierig. Ich, ja. Vielleicht wird's so ein bisschen schon durchhören. Oder auch so, das ist, glaube ich, aus einem Meme gesehen. So, okay, du hast jetzt das ganze Wissen aus der Neuzeit, aber wüsstest du, wie man irgendwas herstellt?
0: Nein. Ich hab keine Ahnung.
1: Also, ich meine, du kannst sagen, ja, okay, es gibt Handys, so.
0: Ja.
1: Okay, ja, wie macht man die? Ja. Weißt du? Also, ich wüsste, glaube ich, fast nichts.
0: Ja, und vor allem, ich glaube, das größte Hindernis, selbst wenn du irgendwas weißt, was so von Vorteil ist, ja, du musst das den Leuten dann ja auch erstmal klar machen,
1: genau,
0: dass das jetzt was Neues ist. So, ein Punkt, wo ich sagen würde, da könnte ich irgendwie wirklich noch irgendwas zu beitragen. Ja. Wenn die mich jetzt an den Zeitpunkt setzen würden, so bevor die Dreifelderwirtschaft eingeführt wurde,
1: ja,
0: dass ich dann sage, oh Leute, ich habe da eine ganz tolle Idee, lass mal das Feld ein Jahr lang brach liegen, so, genau, ein Drittel des Felds.
1: Ja.
0: Dann würden die mir auch einen Vogel zeigen und sagen, also, ja, am
1: wir
0: Arsch.
1: Wir brauchen das so ein bisschen. Ja. Ja, ja.
0: Digga, Leute haben rausgefunden, die Erde ist rund,
1: ja,
0: und es hat 400 Jahre gedauert, bis wir es denen geglaubt haben.
1: Ja.
0: Wie willst du dann als Volljockel da ankommen und denen sagen, ja, lass mal ein Drittel von deinem Feld ein Jahr lang brach liegen?
1: Das hatte ich schon mal als intellektuelle Übung. Also wenn du so einen Tag im Mittelalter sein könntest, so, was denkst du, was du denen wirklich beibringen könntest?
0: Das ist eine extrem schwierige Frage.
1: Also was
0: es,
1: wir...
0: Aber es
1: was
0: kommt
1: wir,
0: auch drauf an, wann. Also sagen wir mal so 1000 nach Christus, oder? Das ist ja so, ich glaube, es ist so, ja, so, ich glaube, so zwischen Frühmittelalter und Hochmittelalter, ja, okay, so.
1: Wir sagen so 1000,
0: ja.
1: Also, eine Sache, die ich, glaube ich, versuchen würde durchzubringen, ist, damals wussten die Leute ja noch nicht, dass Wasser reinigt, quasi.
0: Ja, ja.
1: Und deswegen die Geburtenrate, also die Todesgeburten und, also,
0: ja,
1: wie schnell die Babys gestorben sind und so, war ja, weil oft halt, die, das ist jetzt im Nachhinein sehr eklig, aber die wirklich, die wurden entbunden und dann wurde zum nächsten gegangen und es wurde nicht Hände gewaschen und so. Und dass man sagt, ja, okay, Wasser kann reinigen und Wundheilung und so medizinische Sachen.
0: Aber ist, also wie sehr entfernt Wasser Bakterien so von den Händen? Weil das ist ein guter Call, so generell so Hygiene, ne? Einfach so das Konzept von Krankheiten können ansteckend sein, das war ja auch sehr, sehr lange nicht bekannt.
1: Ja.
0: Dass man vielleicht auch so Abstand hält, wenn da jetzt jemand so Pestbeulen hat, vielleicht 1,5 Meter Sicherheitsabstand und FFP2-Maske vielleicht, könnte man nachbringen. Aber wenn es jetzt halt wirklich um so Themen geht wie Hände waschen, ne?
1: Ja.
0: Bei uns ist ja wirklich schon sehr, sehr verankert, 30 Sekunden mit Seife, Fett ein und dann sind 99% aller Bakterien irgendwie weg. Wie viel bringt alleine Wasser?
1: Viel.
0: Wirklich?
1: Ich glaube sogar, da gab's mal ein Experiment oder so. Mhm. Das ist noch gar nicht lange her, dass sie wirklich zwischen den einzelnen Operationen und so Hände gewaschen haben. Ist ja jetzt ziemlich, also eine wilde Vorstellung. Ja,
0: die meisten Chirurgen machen das.
1: Allein die nicht Todesgeburten, aber halt, dass die Babys...
0: Todgeburten, ja.
1: Ja, aber dass die Baby halt schnell gestorben sind danach, so quasi. Also innerhalb den ersten Tagen.
0: Ich
1: so.
0: Weiß, was du meinst. Ich weiß auch gerade nicht.
1: Ja, aber ich habe gerade den Begriff nicht. Das ist extrem gesunken, als die, ich weiß nicht, Hebammen, Krankenschwestern oder Ärzte und so, als sie einfach angefangen haben, sich die Hände zu waschen. Also das macht schon viel aus. Logisch so. Natürlich jetzt nicht so wie jetzt diese also wirklich antibakteriellen Seifen und so.
0: Mhm.
1: Aber ich glaube, das wäre so etwas, was ich dann da sagen würde. Aber da ist ja auch wieder das Problem. Zuallererst, wie erzählst du, gehst einfach zum Doktor, ja, wasch dir die Hände dazwischen.
0: Ja, nee,
1: dann wird er ja auch sagen, ich weiß das besser als du, wenn bist du geweckt.
0: Die waren da ja auch ultra auf dem Trichter, wenn man krank wird, dann hat Gott das halt einfach gewollt.
1: Ja, genau.
0: Mäßig. Dann ist das halt einfach Gottes Strafe. Und da kommst du ja nicht gegen an.
1: Nee.
0: Also da brauchst du ja Jahrhunderte gesellschaftliche Bewegung. Also Martin Luther hat nicht umsonst 95 Thesen an die Wand genagelt.
1: Nee. Aber ich glaube, das ist auch wirklich so diese, selbst wenn du eine Banger Idee hättest, das so durchzubringen.
0: Nee,
1: halt.
0: Null Chance.
1: Ja. Oder sagen wir mal, du würdest irgendwie eine Glühbirne erfinden oder so.
0: Ja.
1: Da würde ich auch sagen, ja, also
0: aber weißt
1: Hexe.
0: Du, ich weiß nicht, ob das ein komplett wilder Call ist, aber mir fehlt so die Vorstellungskraft, dass die Menschen damals so genauso gelebt und quasi gedacht haben wie wir. Checkst du, was ich meine?
1: Ja.
0: So biochemisch sind ja in deren Köpfen so die gleichen Dinge passiert wie bei uns. Die haben ja sich eigentlich genauso gefühlt wie bei uns, nur halt bei anderen Dingen. Weißt du, wenn ich jetzt eine Dopaminausschüttung habe, weil ich irgendwie auf TikTok weiterscroll, hatten die da irgendwie eine Dopaminausschüttung, weil da so ein Clown auf dem Marktplatz war oder so.
1: Yeah.
0: Ne? Keine Ahnung, was das TikTok im Mittelalter war. Aber im Grunde waren das ja genauso Menschen, die sich genauso gefühlt haben.
1: Ja.
0: Und Leben ist genauso passiert quasi.
1: Mm.
0: Es ist jetzt wahrscheinlich ein bisschen zu wild, was ich damit meine, oder?
1: Nee, ich glaube, ich verstehe schon, was du meinst. Es ist halt so die anatomischen Bedingungen sind so gleich. Aber ich glaube, du kannst halt das Umfeld kannst du nicht vergleichen, so, ne? Du musst ja auch unbedingt früher, du kanntest ja nur dein Dorf.
0: Ja.
1: Es war halt so lokal. Ja. Es war ja wirklich quasi du und deine Nachbarn.
0: Ja.
1: Also das hat ja erst vor 300-400 Jahren aufgehört. Das, also, ja okay, 200-300 Jahren sogar.
0: Ja.
1: Mit der also industriellen Revolution. Aber du bist halt, das ist eine ganz andere Existenz.
0: Also würdest du sagen, fürs ultimative Mittelalter-Feeling sollte man einfach nur nach Thüringen aufs Dorf ziehen?
1: Ja, und kein Strom und kein Internet haben und so, ne? Also das wird ein bisschen schwierig. Und du kannst halt einfach sterben von der Erkältung und so, ne?
0: Digga, das war der Shit. Damals Erkältung so.
1: Ja, das ist einfach gedone.
0: Würdest du so, also jetzt mal abgesehen so von diesem ganzen Sektenartigen, würdest du so einen arischen Lifestyle, also hier, nee, Quatsch, hier, wie heißt es? Nein, Entschuldigung.
1: Was?
0: Das war jetzt nicht der... Das war nicht
1: Levi,
0: der
1: Kurs. Bitte.
0: Wie heißen nochmal diese Leute in den USA, die so...
1: Amish.
0: Genau, ja. Ich meine Amish, nicht Arisch. Wichtiger Unterschied an der
1: Sehr
0: Stelle.
1: Sehr wichtig, ja.
0: Den wir nochmal betonen wollen. Aber könnt ihr dir vorstellen, so einen amischen Lifestyle zu adaptieren?
1: Also ich kann mir vorstellen, dass so Technologie extrem runterfahren sehr hilfreich sein kann. So. Aber dann denke ich halt auch wieder so, ich brauche halt Maps. Weißt du?
0: Ja.
1: Also ich muss halt wissen, wie ich wohin komme,
0: ja,
1: oder
0: wirklich,
1: so.
0: Die kleinsten Dinge werden dann ja zu größten Problemen.
1: Crazy. Also wie kommst du irgendwo hin?
0: Woher weißt du, wie lange der Supermarkt auf hat?
1: Ja, ich glaube, man vergisst, wie krass man darauf, also ja. Jetzt, wie sagt man, darauf, was, welches
0: reagiert?
1: Wort so richtig? Nein,
0: auch angewiesen ist?
1: Angewiesen ist, genau.
0: Hey.
1: Ja. Dass man, danke, dass man halt so Kleinigkeiten halt immer irgendwie googelt oder guckt jetzt auch mit KI und so.
0: Ja.
1: So, okay, was kann ich da machen?
0: Aber ich habe das Gefühl, dieser Gedanke, wie sehr wäre ich gefickt, wenn ich jetzt in der Vergangenheit leben würde, ist so die Erwachsenenversion von, ich habe Angst vor dem Bermuda-Dreieck und Treibsand.
1: Ja.
0: Checkst du? Weil es ist ja kein reales Problem.
1: Nee.
0: Es ist irgendwie eine ganz, ganz entfernte Possibility, dass unsere Zivilisation komplett zusammenbricht. Alle Technologie verloren geht und wir wieder in der Steinzeit leben. Und diese Wahrscheinlichkeit ist aber kleiner, als dass wir im Lotto gewinnen oder so. Also es ist wirklich einfach, weißt du, selbst wenn es passiert, dann würde ich sagen, müssen mindestens so 95% der Menschheit sterben, damit wir wirklich irgendwie alles verlieren mäßig. Alle Zivilisation und alles Mögliche. Alles Wissen.
1: Ja, aber selbst dann hätten wir aber das meiste Wissen noch in Büchern und so.
0: Ja, genau. Und aber die Wahrscheinlichkeit, dass man dann ja schon alleine einfach zu diesen 95% der Leute gehört, die gestorben sind.
1: Ja, ja.
0: Allein das ist ja schon riesig. Schon
1: ja, ist gut, ist gut.
0: Getreten.
1: Also generell auch was insane ist, was viele Leute sagen so, oh ja, ich wünschte, ich würde in einer anderen Zeit wohnen oder so. Dann denke ich so, nein, würdest du nicht. So. Also das Einzige, was sie eigentlich meinen, ist, sie hätten gerne keine Social Media.
0: Ja.
1: So, das ist was eigentlich, worauf es hinauskommt. So, sie würden sich gerne nicht mit den Highlights von jedem Menschen vergleichen. So, aber grundsätzlich ist das meiste davon schon sehr hilfreich. So, wir übertreiben halt einfach. Weißt du? Wir kriegen halt nicht genug.
0: Darf man noch?
1: Genau. Wusstest du, dass man keinen Wohnsitz braucht? Meine Cousine ist jetzt seit einem Jahr auf Reisen und ich kam nicht darauf klar. Da habe ich gesagt, ja, aber was steht denn auf deinem Pass? Ja, nicht in Deutschland ansässig steht da. Aber du brauchst keine Adresse.
0: Aber sie lebt trotzdem in Deutschland?
1: Nee, sie ist komplett Asien gerade am Durchtraveln.
0: Ah.
1: Aber es ist so...
0: Okay, aber ist ja eigentlich auch logisch, ne?
1: Ja, ja, aber ich habe gedacht, so irgendwie, das hat überhaupt nicht von diesem Bürokratiestaat quasi gepasst, dass es erlaubt ist, keinen festen Wohnsitz zu haben.
0: Aber ich glaube, braucht man nicht trotzdem so eine Anschrift oder so?
1: Man braucht, glaube ich, eine Anschrift für Briefe.
0: Ja.
1: Aber würdest du ja auch ein halbes Jahr nicht reingucken.
0: Ja,
1: da hab ich auch, ist auch irgendwie, ich weiß nicht, habe ich gedacht, das geht nicht.
0: Digga, hast du gewusst, dass du in Deutschland dazu verpflichtet bist, jeden Tag deinen Briefkasten zu checken? Also das Recht geht davon aus, dass du jeden Tag in deinen Briefkasten schaust.
1: Oh Gott.
0: Rein rechtlich. Und wenn du halt eine Woche nicht reinschaust oder zwei Wochen im Urlaub bist und da ist irgendwie ein wichtiger Brief, eine Vorladung oder so, ist das deine Schuld, wenn du das nicht liest?
1: Das ist verrückt. Hey, ich habe das einmal schon mal bei so einer Nachzahlung. Da war ich auch zwei Wochen nicht unterwegs und ich wusste, dass die da drin ist.
0: Ja.
1: Und ich hatte halt Schiss, dass sie mir das, also hier Konto pfänden.
0: Ja.
1: Weil das war halt wieder so eine Steuersache. Also ich wusste, dass sie kommt, aber es war halt komplett Schrott-Timing. Und da habe ich auch einfach gehofft, ja, bitte lass dir Zeit einfach. Aber das ist schon, also jeden Tag, das ist ja auch so ein Angstthema von vielen, ist so Briefkasten so verständlicherweise auch im Erwachsenenalter teilweise. Aber es ist, dass man das jeden Tag rechtlich dazu verpflichtet, ist crazy.
0: Das ist wirklich crazy. Apropos Dorf, wir machen ja uns wir machen uns ja nie lustig über Leute so vom Dorf.
1: Nee.
0: Aber bist du eigentlich vertraut mit so den Gliederungseinheiten von deutschen Ortschaften? Nee. Also wusstest du, dass es Ortschaften gibt, die kleiner sind als ein Dorf?
1: Nee.
0: Wenn man, um ein Dorf zu sein, muss es auch eine bestimmte Anzahl an Einwohnern, glaube ich, geben. Okay. Und wenn es weniger sind als die bestimmte Anzahl, dann ist es offiziell ein Weiler. So heißen sehr kleine Ortschaften. Und es gibt jetzt quasi noch was darunter. Das nennt sich Bauerschaft. Weil für einen Weiler ist quasi Voraussetzung, dass die Häuser noch dicht aneinander stehen.
1: Ja.
0: Und wenn das aber nur so verschiedene Höfe sind oder so, die so aneinander, also irgendwie in einem Komplex irgendwie angeordnet sind, dann ist es eine Bauerschaft. Und ich habe das jetzt nicht komplett zu Ende recherchiert, aber ich glaube, das ist schon so das Niedrigste, so das Allerländlichste, was man
1: also wenn so zwei Höfe aneinander sind, das wäre eine Bauerschaft.
0: Ich glaube, es müssen schon etwas mehr Höfe sein, aber die sind halt nicht so komplett an, die stehen halt nicht komplett nebeneinander, sondern die sind schon so ein bisschen verteilt. Checkst du?
1: Okay.
0: Und es gibt jetzt zwei Ortschaften. Die eine heißt Jedelo und dann gibt es direkt daneben eine Bauerschaft. Also wirklich einfach nur eine Ansammlung von ländlichen
1: Höfen. Ab wann
0: Höfen.
1: Brauchen die einen Namen? Das fände ich interessant.
0: Ich glaube, alles in Deutschland braucht einen Namen.
1: Stimmt.
0: Ja. Alles in Deutschland ist eine Gemeinde. Wir haben über 9000 Gemeinden in Deutschland. Wir haben alles fertig kategorisiert. Okay. Du lebst immer irgendwo.
1: Ja.
0: Und das finde ich auch gut.
1: Jawohl.
0: Und es gibt aber diese eine Ortschaft, Jedelo, und dann gibt es eine andere Ortschaft daneben, die heißt Jedelo 2.
1: Hast du zwei?
0: Ja.
1: Steht das auf dem Schild?
0: Jedelo? Ja.
1: Geil.
0: Hast du schon mal gehört von Jedelo 2?
1: Nein.
0: Weißt du, was crazy ist an dieser Bauerschaft, an dieser kleinstmöglichen Gliederungseinheit Jedelo 2?
1: Mhm.
0: Die spielen in der Regionalliga Nord.
1: Was?
0: Die spielen die haben einen Fußballverein, der ist semiprofessionell aus dieser Bauerschaft.
1: Ja, dritte Liga, oder?
0: Nee, vierte Liga. Aber
1: also
0: trotzdem,
1: vierte Liga, ja.
0: Ja, also viele Mannschaften in der vierten Liga sind auch Profimannschaften.
1: Ja, klar.
0: Und das Lustige ist, die haben jetzt sich für den DFB-Pokal qualifiziert.
1: Geil.
0: Und der SSV Jedelo 2 spielt jetzt mit im DFB-Pokal und die könnten in der
1: Besonders denken die ja höchstwahrscheinlich zweite Mannschaft, aber so heißt der Ort ja wirklich.
0: Ja, weil eigentlich sind auch zweite Mannschaften gar nicht für den DFB-Pokal zugelassen.
1: Ja.
0: Und die Mannschaft heißt aber SSV Jedelo 2, aber es gibt gar kein SSV Jedelo 1. Und das Ding ist, diese kleine Bauerschaft mit diesen paar Höfen und diesem random Fußballverein könnte jetzt halt theoretisch in der ersten Runde gegen Bayern München oder Borussia Dortmund oder so spielen und dann halt auch wirklich gegen die Full-on-Profimannschaft.
1: Ja.
0: Das ist so lustig. Dann bist du halt einfach auf so einem auf so einem Platz mitten auf dem Land, wirklich mitten auf dem Land, so in so kleinen Ort, dass es nicht mal ein Weiler ist, geschweige denn ein Dorf.
1: Mhm.
0: Und da kommt dann Harry Kane und was weiß ich.
1: Aber das finde ich am geilsten so bei diesem ganzen DFB-Ding, dass halt wirklich, also es wird gesagt, jeder angemeldete Verein kann wirklich rein theoretisch DFB-Pokal bekommen.
0: Sich dafür qualifizieren, ja.
1: Also diese Konstellation finde ich immer richtig nice. So.
0: Ja, und vor allem, wenn man den gewinnt, kann man sich ja auch theoretisch qualifizieren für den Europapokal. es hat auch mal jemand vorgerechnet, du kannst, wenn du immer alles gewinnst, kannst du theoretisch nach, ich glaube, 11 Jahren deutscher Meister werden, aber nach 4 oder 5 Jahren die Champions League gewinnen.
1: Ach so, ja, okay, check.
0: Weil du kannst DFB-Pokal, du kannst dich über den Landespokal für den DFB-Pokal qualifizieren. Wenn du den gewinnst, qualifizierst du dich für den Europapokal. Und wenn du den gewinnst für die Champions League. Und dann kannst du die Champions League gewinnen. Also, SSV Jedelo 2, du weißt, was wir von dir erwarten.
1: Genau, also wenn von den 10 Einwohnern 2 hier jetzt zuhören.
0: Es ist wahrscheinlich auch so von der Fanrate, also wie viele Leute im Ort jeweils Fan von der Mannschaft sind, wahrscheinlich die höchste,
1: 100%.
0: Ja, 100% der Ortschaft sind Fans von
1: aber wenn
0: SSV
1: ich,
0: Jedelo
1: wenn
0: 2.
1: Ich in einem 20-Seelendorf wohnen würde und das hätte ein Fußballverein, ich würde dafür sterben.
0: Ja,
1: und wenn das Regionalliga sogar spielt, dann wäre ich ultra-Hardcore-Fan.
0: Ja. Digga, und im Fußball macht man sich ja auch so oft lustig, so ein bisschen, wenn Vereine so mit sehr wenig Fans kommen, dann sagt man so, oh, der Elversberg kommt mit 100 Fans, das ganze Dorf ist da.
1: Ja, ja.
0: Und bei denen wäre das ja aber
1: wirklich,
0: schon ein Kompliment, es wäre schon eine Übertreibung.
1: Ja.
0: Da musst du sagen, die ganze Bauerschaft ist da.
1: Du kannst sagen, bei Berlin sind 3 Millionen Leute da, dann werden der gleiche Vergleich.
2: Nächstes Thema.
1: Ein bisschen eine deepere Sache, aber kennst du das? Wenn du Leute mit Zeiten verbindest und sie deswegen nicht magst, so die Person kann da überhaupt nichts für, aber sie war quasi in deinem Leben während einer Zeit, wo du so, und dann verbindest du das mit der Person, also wie wenn du so einen Song quasi verbinden würdest mit einer schlechten Zeit, verbindest diese Person mit der schlechten Zeit, und dann habe ich, also ich habe das teilweise echt intensiv, und die Person kann da überhaupt nichts für, Aber ich habe dann immer so ein schlechtes Gefühl im, und dann fühle ich mich fast schlecht, weil ich weiß, die Person kann ja nichts tun. Und natürlich würde ich jetzt ihr nie irgendwas vorwerfen oder so. Aber ich habe manchmal so ein bisschen, dass ich so merke, okay, die erinnert mich irgendwie was ich, wo es mir nicht so gut ging. Hatte ich halt Kontakt mit ihm, whatever. Ja. Und dann merke ich so, dass ich diesen Stress aus dieser Zeit ein bisschen auf die Person übertrage.
0: Ich checke komplett, ich habe aber gerade an was ganz anderes gedacht.
1: Was?
0: Und ich habe gerade daran gedacht, dass ich bestimmte Personen so mit Uhrzeiten verbinde. Uhrzeit. Und da, ja, ich hatte ein Situationship und wir haben uns wirklich immer nur nach Sonnenuntergang getroffen. Mhm. Weil es ging ja auch so über den Winter hauptsächlich.
1: Ja.
0: Und wir haben uns auch immer recht spät getroffen.
1: Mhm.
0: Und ich verbinde mit dieser Person wirklich einfach die Tageszeit nachts.
1: Ja, ja.
0: Aber ich bin halt auch irgendwie, weißt du, mit meiner müden Persönlichkeit. Ich habe das Gefühl, sie hat mich selber so als Mensch gar nicht richtig kennengelernt, weil sie mich immer nur so als müde Person erlebt hat.
1: Ja,
0: dass du jetzt gerade gähnst.
1: Manchmal bei Kennenlernen war so, also keine Ahnung, wenn beide busy sind oder so, dann schreibst du halt wirklich nur abends.
0: Ja.
1: Und dann
0: ist das aber auch so eine Abendperson für dich.
1: Genau.
0: Ja.
1: Aber es ist halt so von wegen. Du verbindest dann, also ich, ist ja auch so Gewohnheitsding dann irgendwann, so ab 8 Uhr denkst du, ja, ich schreib mal oder so. Dann, wenn das erstmal quasi morgens mit der Person, das ist wirklich eine neue Stufe.
0: Ich finde, das ist aber auch so krass, wenn man so Personen nur so in einem Kontext erlebt.
1: Ja.
0: Man verbindet sie so krass mit diesem Kontext.
1: Ja,
0: es ist voll schwer gewesen, auch immer früher für mich zu abstrahieren. So meine Arbeitskollegen, die haben auch noch ein Leben außerhalb der Arbeit.
1: Ja.
0: Die gehen nach Hause und die haben Kinder.
1: Ja.
0: So.
1: Das fand ich am krassesten, hat man das, glaube ich, am Anfang so bei Lehrern.
0: Ja.
1: Ja,
0: oh mein Gott, 100%.
1: Also wenn du so zum Beispiel einen Lehrer, der hat komplett meine Wahrnehmung zerstört, der war halt so voll cool und so, der war nur Teilzeitlehrer, der hat noch irgendwie in einer Band gespielt, so ganz wild, hat er halt so voll offen geredet, meinte so, ja, Leute, heute gucken wir einen Film, ich habe bis 3 gesoffen. Bitte sagt's nicht der Schulleitung, wir gucken einen Film, lasst mich einfach in Ruhe.
0: Ich finde es aber bis heute komisch, so mit Lehrkräften privat zu sein, wenn ich weiß, das sind Lehrkräfte.
1: Ich habe letztens einen getroffen, der ist jetzt tatsächlich Politiker in Leverkusen, aber der war Geschichte-Zusatz hatte ich bei ihm, sehr korrekter Dude. Aber der hat mir auch nochmal geschrieben und so, hat das halt mitbekommen, so Content-Sachen und so. Und also sehr freundlich, wir haben uns auch gut verstanden schon, als ich noch Schüler war. Aber dann habe ich ihn jetzt letztens auch nochmal getroffen beim Spazierengehen. Und dann allein dieses so Duzen und so, weißt du?
0: So,
1: weil du hast, das hast du so drin noch von früher. Und das, und da meinte der auch so, meinte halt, der ist auch so Mitte 30, meinte halt auch so, komplett Krise gerade und so. Und dann denke ich, also irgendwas im Kopf ist dann schon immer noch so, doch eine Person.
0: Also wenn ich mich jetzt mit Leuten treffe und ich weiß, das sind Lehrer oder Lehrerinnen.
1: Ja.
0: Ich bin immer noch so. Es fühlt sich irgendwie falsch an, dass ich Teil von deren Privatleben bin. Weil es war früher sowas Mysteriöses für mich auch. So Privatleben von Lehrern.
1: Ja. Ich weiß nicht, woher das liegt, aber ich hatte jetzt im letzten halben Jahr, glaube ich, auch dreimal Kontakt mit halt also eine waren fertig mit Lehramtsschulen und zwei waren wirklich Lehrerinnen. Und ich dachte so, es ist genau der gleiche Gedanke, habe ich auch so gedacht, so, wir telefonieren so, und ich dachte so, die hat Schüler.
0: Ja.
1: Die hat Schülerinnen.
0: Same.
1: Und die dann denken so, oh, hallo, Frau Müller.
0: Ja.
1: Weißt du?
0: Ich war auch letztens zu Besuch bei einer Lehrerin.
1: Ja.
0: Und dann hat die halt, während ich da auch zu Hause war, die war in meinem Alter.
1: Mhm.
0: Es gibt Leute, die sind Lehrkräfte, die sind in meinem Alter.
1: Ja.
0: Und dann hat die da so Klassenarbeiten liegen und die hat sie korrigiert.
1: Ja.
0: Und dann saß ich so daneben, wenn sie so Klassenarbeiten korrigiert hat. Und ich habe so Secondhand Stress bekommen.
1: Ja.
0: Und für sie war es halt einfach das Normalste der Welt und hat da irgendwie Striche gemacht und sonst was. Ich habe einfach nur diesen roten Stift gesehen.
1: Boah, stimmt, ich hab schon
0: voll und vergessen, ich hatte Adrenalinangst.
1: Boah, stimmt, da gab es ja immer diesen in den Seiten immer so einen Strich.
0: Ja, Streifen.
1: Genau. Oh mein Gott, das habe ich schon voll verdrängt. Trauma ist auf jeden Fall sehr real. Ich sag's dir. Und ich wurde noch nicht mal irgendwie krass gemobbt oder so. Also, es ist wirklich. Also an alle jetzt, die zuhören und die euch einrühren würden, oh, ihr werdet die Schule vermissen, wenn ihr nur ein bisschen was aus eurem Leben macht, dann nicht.
0: Ja, richtig.
1: Also das kann man jetzt auch wirklich sehr de facto sagen.
0: Manchmal darf man pauschalisieren.
1: Auf jeden Fall. Also ich muss auch sagen, natürlich respektiere ich ältere Leute schon grundsätzlich so einfach aus Freundlichkeitsgründen.
0: Der educated King, der self-elected King, der...
1: Genau. Also wenn mir jemand einen Rat gibt, der ein Leben hat, was ich nicht haben möchte, nehme ich auch nicht an, ja. So irgendwie mittlerweile. Also da muss man schon irgendwie differenzieren. Das heißt nicht, also manche Leute sind ja coole Personen, aber zum Beispiel hatten immer einen scheiß Job oder so. Mhm. Und dann würde ich quasi bei Karrieresachen würde ich dann nicht darauf auf sie hören, aber vielleicht bei so Lebenssachen, weil es muss ja nicht immer nur schwarz und weiß sein. Oder?
0: Rede mal.
1: Also man kann ja verschiedene Leute für verschiedene Sachen als Inspiration nehmen oder auch als negative Inspiration, nicht so zu werden wie diese Person.
0: Absolut. Ne, also im Grunde ist alles eine Inspiration, man muss nur genau genug hinschauen.
1: Richtig.
0: Musst du rechtfertigen?
1: Sehr gerne.
0: Wir machen weiter mit Musst du rechtfertigen.
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0: Staatsanwaltschaft wird wegen Timmy mit Post überschwemmt. Zitat, ich kann auch mit Wahlen reden. Und anscheinend ist es so, dass die Staatsanwaltschaft wegen Wahl-Timmy eine Menge Post bekommt von Leuten, die Tipps haben, wie man mit Wahl-Timmy umgehen könnte. Der liegt ja gerade am Strand und droht zu explodieren. Wer weiß, vielleicht ist er mittlerweile auch schon explodiert.
1: Der Instinkt, ne, zu sagen, oh, die können die mit Wahlen reden. Aber ich würde sagen, wir unterhalten mal die Möglichkeit, dass sie es wirklich können.
0: Würde ich auch sagen.
1: Was ist, wenn wir irgendwas nicht verstehen über Frequenzen oder Sequenzen von Tönen oder so und dass sie das wirklich, dass sie wirklich mit Timmy reden können?
0: Ein sehr schlauer Mensch hat mal gesagt, ich weiß, dass ich nichts weiß. Wow. Und woher maße ich mir an, diesen Menschen zu sagen, das dass sie mit Wahlen reden können oder nicht mit Wahlen reden können? Beispielsweise, weißt du, wo ich das auch hatte? Kennst du Findet Nemo?
1: Ja.
0: Da gibt's ja auch Dory.
1: Ja.
0: Und Dory spricht ja walisch.
1: Mm.
0: Und am Anfang haben wir uns ja alle gedacht, oh, das ist doch Quatsch. Und dann haben die Wale aber zurückgesprochen.
1: Mm.
0: Was ist, wenn es einen menschlichen Dory gibt in Deutschland?
1: Also ich meine, sie schreibt, weißt du, die muss ja überlegen, sie nehmen sich die Zeit, schreiben der Staatsanwaltschaft. Das machst du ja nur, wenn du es wirklich kannst.
0: Ja.
1: Also ich denke auch, auf jeden Fall muss da eigentlich
0: ich finde, das
1: was
0: ist auch
1: dran
0: wieder,
1: sein.
0: Das ist auch wieder so typisch deutsch. Ne? Man sagt immer über Deutsche, die meckern nur.
1: Ja.
0: Und dann melden sich aber wirklich mal Leute, die wollen helfen.
1: Genau.
0: Ne,
1: lösungsorientiert.
0: Genau, lösungsorientiert. Die wirklich sagen, ich habe das Werkzeug, ihr habt den Nagel, ich habe den Hammer, ladet mich doch einfach mal ein. Hunderte Deutsche schreiben der Staatsanwaltschaft. Und wir sind nur so, nö, das passt jetzt auch wieder nicht.
1: Nee.
0: Wir haben jetzt mal Leute, die sich wirklich dafür einsetzen wollen, dass der Wahl wiederbelebt wird oder was auch immer die vorhaben.
1: Mhm.
0: Und dann sagen wir auch, nein, danke.
1: Ja.
0: Und das ist der Punkt, an dem verstehe ich Deutschland auch nicht mehr.
1: Nee, also wollt ihr eine Lösung oder wollt ihr euch aufregen?
0: Richtig.
1: Weißt du, das ist so die Sache.
0: Ja.
1: Also ich denke, diesen Leuten muss Gehör verschafft werden und man muss sie ernst nehmen. So.
0: Ja.
1: Es gab ja auch diese eine, die gesagt hat, ja, mein Dackel kann mit diesem Wahl reden. Und deswegen will er auch immer zum Strand.
0: Das ist der For You-Page, ne?
1: Genau. Und dann deswegen will er immer zum Strand. Und weißt du, da haben wir auch gedacht, ja, das ist ein Meme jetzt.
0: Ja.
1: Wo ist hier die Seriosität, frage ich mich.
0: Wenn dieser Dackel mit uns sprechen kann,
1: genau.
0: Warum sollte er nicht mit dem Wahl sprechen können?
1: Das ist die Frage. Ja, was will man erwarten, ne?
0: Ja,
1: die Leute wollen immer mehr Magie.
0: Mit unserem Land.
1: Die Leute
0: merkt man das.
1: Genau. Nur man lässt die Leute auch nicht mal mit dem Wahl reden heutzutage.
0: Ja.
1: Schrecklich.
0: Also unser Appell vielleicht auch an Friedrich Merz, einfach mal auf die Leute hören, die helfen wollen und die vielleicht eine Lösung haben für Wahl-Timmy. Wir haben aber auch die Lösung.
1: Ja.
0: Und zwar mit der Lösung meinen wir jetzt nicht die Lösung für Wahl-Timmy, sondern wir meinen die Lösung der Podcast, für den wir heute werben.
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1: Genau.
0: Und jetzt tatsächlich einfach nochmal ein Update aus meinem Leben, weil ich habe das Gefühl, ich bin's euch auch so ein bisschen schuldig.
1: Mhm.
0: Es ging ja jetzt auch die letzten 8 Monate so viel darum, um meinen körperlichen Zustand und alles Mögliche. Und ich freue mich zu sagen, es ist wirklich besser geworden. Es ist deutlich besser geworden.
1: Sehr gut.
0: Seit 2-3 Monaten geht's bergauf. Ich bin jetzt tatsächlich auch schon fast einen Monat nicht mehr krank. Und es ist so geil.
1: Ja.
0: Junge, ich habe halt wieder angefangen, Sport zu machen.
1: Mhm.
0: Und ich finde, so ab dem Zeitpunkt, wo man körperlich so in der Lage ist, Sport zu machen, kann man es wieder so in die eigene Hand nehmen. Checkst du? Weil es hat mich vorher auch immer so mies abgefuckt. Es war halt immer, und natürlich kommt dieser Tipp. Ne?
1: Ja.
0: oh, dir geht's gesundheitlich nicht so gut, mach doch Sport. Mhm. Und es hat mich aber so abgefuckt, weil es ging halt nicht.
1: Ja.
0: Ich hatte halt einfach körperlich die Kraft nicht. Mhm. Und das ist aber halt so schwierig zu erklären.
1: Ja.
0: Weil es ist halt so, ja, mach doch einfach Sport.
1: Ja.
0: Genauso dieses, mach doch einfach Urlaub.
1: Ja.
0: Wenn das nicht das Problem ist, das man hat.
1: Sondern sehr frustrierend, wenn man Bock hat auf Sport,
0: ja,
1: und nicht kann.
0: Ja,
1: so. Das ist auch so, besonders wenn du so gerade im Flow kommst und dann kommt irgendwie was, ja, und so, dann denkst du so, ich hab Bock, Gas zu geben, ja, ich will Fortschritt und was weiß ich, aber ich würde es schlimmer machen damit.
0: Ja, 100%. Und jetzt geht's aber wieder. Und das ist halt wirklich so eine Art, was ist das Gegenteil von Teufelskreis? Ein Engelskreis.
1: Momentum.
0: Das ist dann so ein Engelskreis.
1: Ja.
0: Weil ich kann dann ein bisschen Sport machen, ja, dadurch geht es mit meiner Gesundheit wieder so ein bisschen nach oben. Und vielleicht bin ich auch gerade einfach nur. Vielleicht ist das jetzt auch gerade einfach nur ein Moment. Ich will jetzt den Tag noch nicht vom Abend loben. Vielleicht geht es mir in einem Monat wieder scheiße. Ich glaube aber nicht.
1: Aber ich glaube, was bei dir auch, also dass du weniger Sachen annimmst und so. Ich glaube, das darfst du nicht unterschätzen.
0: Ich habe das jetzt, ziehe es ja wirklich schon über ein Jahr durch,
1: ja,
0: dass ich so weniger mache, ja, und deutlich weniger Tempo und auch, dass ich festes Wochenende mache. Und
1: ja,
0: zwei Tage die Woche frei und so. Und es ist aber langsam gekommen.
1: Ja, klar, ja.
0: Die Effekte kamen nicht sofort.
1: Ja.
0: Und ich habe auch Urlaub gemacht, dadurch ist es eher schlimmer geworden. Ich habe wirklich ganz langsam, habe ich Tempo rausgenommen und es ist besser. Und es ist so ein geiles Gefühl, Mann.
1: Safe,
0: ich fühle,
1: ja,
0: mich halt wieder geil in meinem Körper. Ich habe irgendwie, es ist nicht so, dass ich zwei Tage Energie habe und dann wieder drei Tage in einem Loch bin.
1: Mhm.
0: Dadurch kommt dann auch mehr so kreative Energie.
1: Safe, ja.
0: Es geht mir einfach generell besser.
1: Ja.
0: Oh, es ist einfach geil.
1: So ein positiver Kreis, also
0: ja, der Engelskreis.
1: Der Engelskreis, genau. Das wirklich, das darf man nicht unterschätzen. Aber ich glaube, aber auch wichtig dann zu erwähnen, ich glaube, viele Leute wollen sich in diesen Engelskreis dann rein katapultieren, aber es braucht einfach Zeit und du musst langsam anfangen. Und ich glaube, bei vielen ist es auch erstmal psychisch und dann kommt das so langsam. Ne?
0: Ich glaube, man kann es auch unfassbar schlecht pauschalisieren.
1: Ja,
0: ne?
1: Safe.
0: Also
1: natürlich, es kann auch sein, dass du auf, also du bist nicht mehr krank und dann gibst du einfach Gas. So, das kann auch sein.
0: Es kann aber auch alles möglich. Also gerade so dieses Ding von wegen, man hat auf keine Energie mehr. Das kann alles sein.
1: Ja.
0: Vielleicht hast du einen Vitamin D-Mangel.
1: Ja.
0: Vielleicht hast du MECFS. Vielleicht hast du einfach eine Erkältung nicht richtig auskuriert. Vielleicht hast du Burnout.
1: Mhm.
0: Das ist ja genau die Scheiße, weißt du? Du weißt nicht, woran es liegt.
1: Nee. Das ist, und dann ist es auch manchmal nicht wirklich hilfreich, da, wenn selbst, weißt du, nur die Ärzte sagen,
0: ich glaube, das ist auch wirklich, das habe ich so sehr verinnerlicht.
1: Ja.
0: Wenn dir eine Person sagt, es geht ihr nicht gut oder so, gib ihr keine Tipps. Also wenn es jetzt nicht so ist von wegen, ja, mir geht's irgendwie seit drei Tagen nicht gut, okay, da kannst du schon mal sagen, hast du denn genug getrunken und sowas alles.
1: Genau.
0: Aber wenn dir eine Person sagt, ich habe seit Monaten nicht mehr genug Kraft, um Sport zu machen, glaub ihr einfach.
1: Ja.
0: Niemand sucht sich Ausreden dafür. Also wenn eine Person sagt, ich mache keinen Sport, weil sie faul ist, wird die Person das auch so sagen.
1: Ja.
0: Und wenn die Person sagt, ich mache keinen Sport, weil ich keine Kraft dafür habe, dann wird das auch so sein.
1: Also Ausreden sind für mich meistens so zeitlich Sachen. Wenn jemand sagt, ich habe keine Zeit für was, dann bin ich meistens so ein bisschen kritisch, weil man kann sich Zeit nehmen so. Aber bei so gesundheitlichen Sachen, das macht ja keiner freiwillig, sagt ja, ich bin krank. So, also das ist ja keine Ausrede.
0: Ja.
1: So.
0: Ich habe aber das Gefühl, nach so einer gewissen Zeit schwindet so ein bisschen so das Verständnis dafür. Wenn du halt einmal erkältet bist, sind alle so, ja klar, jeder ist mal erkältet.
1: Ja.
0: Und wenn du aber chronisch erkältet bist, wie ich ja auch die letzten 9 Monate war, ohne dass da irgendwas gefunden wird, dann ist es so ein bisschen, natürlich bist du schon wieder erkältet.
1: Ja, ja,
0: und dann wird da auch so ein bisschen so die Verantwortung so zu mir geschoben, von wegen, ja, der klärt das ja auch nie ab oder der kuriert das ja auch nie aus. Und da denke ich, natürlich, das ist das Erste, was ich probiert habe, mich einfach mal eine Woche hinzulegen und gar nichts zu machen. Surprise, ist nicht besser geworden.
1: Ja. Ich finde generell immer so diese Sachen absprechen und so, das ist immer sehr problematisch.
0: Ja, und ich will mich da selber gar nicht von, ich glaube, es ist wirklich, man muss erstmal so, also ich wünsche es niemandem, aber erst wenn man mal in dieser Position war, checkt man, wie anstrengend das ist,
1: dass man sich
0: immer dafür rechtfertigen muss und dass man dann irgendwann das auch gar nicht mehr so begründet.
1: Nee.
0: Weißt du?
1: Das ist ja generell, es ist ja quasi immer so, am Anfang ist so, oh ja, und sobald es dann andere Leute auch wirklich betrifft, so, irgendwie du kannst nicht mehr oder was weiß ich, dann ist es auf einmal so, oh, ist das wirklich so schlimm und so. Das ist teilweise ein bisschen schade.
0: Und deswegen umso geiler, dass es jetzt nicht mehr so ist.
1: Ja.
0: Es ist wirklich wie so ein zweiter Frühling.
1: Ja. Und es ist, man entwickelt auch, ich hatte jetzt auch Anfang, also so Februar, März hatte ich auch so ein paar komische gesundheitliche Sachen, hat auch höchstwahrscheinlich viel mit Stress zu tun. Aber danach, also wie jetzt bei dir ist wahrscheinlich, wenn du dann den Vergleich hast, so von wegen, okay, es war so und jetzt ist es so, dann, also diese Dankbarkeit ist schon, also macht das Leben dann noch schöner.
0: Ja. Wie sagt man so schön, darf ich jetzt einen Boomer-Spruch bringen?
1: Bitte.
0: Einmal. Gesundheit ist nicht alles, aber ohne Gesundheit ist alles nichts.
1: Ah,
0: ich fühle mich gerade so intellektuell, Junge. Ja. Boah, wie ich den, also wie so ein Philosoph habe ich den jetzt gerade gedroppt, ne? Junge, da habe ich aber einen rausgehauen.
1: Levi, a.k.a.
0: Wow. Früher im alten Rom, da wäre ich so in die Universalgelehrter gewesen.
1: Auf jeden Fall, das so oder so. Schön auf der, in Griechen, in Athen einfach da ein bisschen jappen.
0: Ja.
1: Du bist eine Legende einfach.
0: Das, Philosoph sein war früher so einfach. Ne? Du hast dich einfach auf den Marktplatz gestellt, ein bisschen vor dir hingejappt und dann waren alle so Leute, oh,
1: besonders, krass. Du musst ja auch überlegen, früher, so, es gab ja, also du konntest ja wirklich neue Sachen erfinden. So, mittlerweile, alles wurde gedacht eigentlich.
0: Richtig, ist so.
1: Und damals konntest du sagen, nett zueinander zu sein, ist, glaube ich, hilfreich.
0: Digga, und die Leute waren so, Chef. Oh mein Gott, er ist Messias, lass mal eine Religion gründen.
1: Ja. Das soll auch vorgekommen sein. So, aber da wir ja Philosophen sind, geben wir auch
0: Rat.
1: Genau.
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5: Hallo Levi, hallo Fabi. Ich bin Lukas aus Wuppertal, das findet Fabian ja scheinbar nicht so sympathisch. Ich habe mal wieder eine existenziellere Situation und zwar muss meine Freundin ab Montag in die Klinik für 8 bis 12 Wochen und ich habe starke Verlustängste und ich weiß, rational macht es eigentlich keinen Sinn, Angst zu haben bzw. traurig zu sein. Es wird ihr ja helfen, nur ich würde echt gerne wissen, wie ich besser gegen diese Angst bzw. Trauer vorgehen kann. Ich habe sie heute das letzte Mal gesehen und nachdem ich mich umgedreht habe, um nach Hause zu gehen, bin ich in Tränen ausgebrochen, so richtig fürchterlich. Also, wie schaffe ich es damit, besser umzugehen und nicht in so ein tiefes Loch zu fallen? Liebe Grüße, Podcast natürlich mit 5 Sternen bewertet und gefolgt.
1: Ich würde sagen, grundsätzlich ja menschliches Verhalten.
0: Ja, also es ist absolut nachvollziehbar, dass du dir auch einfach Sorgen um sie machst.
1: Ja.
0: Und ich weiß jetzt nicht, wie das ist, wenn sie in der Klinik ist für 8 bis 12 Wochen. Können wir jetzt leider keine Rückfrage stellen.
1: Ja.
0: Aber ja, ich nehme an, wir haben tatsächlich so sehr, sehr, sehr beschränkten Kontakt nur. Oder?
1: Ja, sehr wenig, ja. Du hast, also, ich hatte auch Freunde, die schon, also nicht feste, aber Kumpelfreunde, die in der Klinik waren und also die haben teilweise so 1 Stunde telefonieren in der Woche oder so.
0: Ja, krass.
1: Ja.
0: Aber dieser Klinikaufenthalt ist erstmal eine Chance für deine Freundin und als genau das solltest du es auch sehen. Ja. Also in der Klinik, da gibt es eine Menge Profis und die sind alle dafür da, um ihr zu helfen. Und ich kenne auch wenn es manchmal so in Anführungszeichen Horrorgeschichten aus Kliniken gibt. Ich war ja selber auch 8 Wochen in der Klinik. Mir hat es wahnsinnig geholfen. Ich kenne auch viele Leute, die da arbeiten und die allermeisten Leute, die sind wirklich ehrlich daran interessiert. Die wollen den Leuten helfen. Man arbeitet nicht in der Klinik, weil man arbeiten muss. Den Leuten ist das wichtig, den Leuten da auch zu helfen. Ich finde es jetzt ein bisschen... Also ich glaube, man muss hier 2 Ängste einmal sortieren. Also ich finde, dass es dir nicht so gut geht, dass du sie nicht siehst, dass du sie vermisst. Das ist, würde ich sagen, eine sehr nachvollziehbare Situation, eine auch sehr nachvollziehbare Emotion. Und Emotionen sind sowieso immer nachvollziehbar. Aber du sagst ja auch, du hast starke Verlustängste. Mhm. Und da würde ich sagen, vertrau deiner Freundin.
1: Ja.
0: Also sie ist wirklich...
1: Muss man halt, ne?
0: Ja, also sie ist... Sie ist dann nicht...
1: Eine Sache hier, mit dieser Angst, Trauer, ich verstehe das Trauer
0: nicht. Ja, das ist tatsächlich ein Thema, Lukas. Da würde ich die Verantwortung vielleicht bei dir sehen, dich etwas unabhängiger von deiner Freundin zu machen. In dem Sinne, dass es euch, glaube ich, beiden auch gut tun könnte, wenn du nicht diese, also wenn diese Verlustängste sich etwas reduzieren. Und ich weiß nicht, ob ich das jetzt ganz richtig durchlese, aber es wirkt für mich schon so, als wenn da auch so eine gewisse Abhängigkeit besteht.
1: Ja, also. ich finde immer diese Abhängigkeitsding so, wenn man verliebt ist, ist man halt abhängig voneinander, so emotional, so ein bisschen. So.
0: Ja, so, ich weiß, da geraten wir manchmal auseinander, aber ich würde halt trotzdem sagen, dass so ein tiefes Vertrauen Grundlage von einer Beziehung sein sollte. Und wenn du sagst, du hast starke Verlustängste, kann sein, dass sie dir 3-mal fremdgegangen ist und dass du deswegen starke Verlustängste hast, aber wenn nie was passiert ist, dann liegen diese Verlustängste eher bei einem selbst als bei der anderen Person. Wir haben jetzt natürlich keinen kompletten Einblick, aber das ist vielleicht auch was, wo du mal schauen könntest, wo kommen die her? Vielleicht auch mit professioneller Unterstützung?
1: Also ich würde sagen, also sind es wirklich Verlustängste jetzt auf den Punkt gebracht, so geht sie mir da fremd quasi so? Also ist das so gemeint? Oder ist das so, oder denkt er, sie wird sich dadurch verändern und vielleicht sagt sie, dass die Sache nochmal überdenken muss oder so? Aber wäre auch kein gutes Zeichen so.
0: Ja.
1: Aber grundsätzlich, also was ich auch schon mitbekomme, viele Leute, die dann in die Klinik gehen, also kommen da ja mit Klarheit raus.
0: Ja.
1: Und ich kann sogar, also nochmal jetzt komplett anderer Frame quasi zu sagen, danach wird's besser.
0: Ja. Das kann ich mir zu 100%
1: vorstellen. Besonders wenn du, wenn sie 8 bis 12 Wochen in eine quasi geschlossene Klinik geht, dann wird da ja auch irgendwas Seriöses gewesen sein. Und wenn sich das verbessert, das wirkt sich auch oft positiv auf die Beziehung aus.
0: Absolut. Und also ich glaube, diese 8 bis 12 Wochen, die können jetzt auch einfach ein Raum sein für dich selbst, dass du dich mal damit beschäftigst, dass du vielleicht als Person dir einfach nochmal bewusst wirst, dass wenn eine Person auf einmal weg ist, die einen sehr großen Teil vom Leben ausmacht, dann entsteht da immer eine Lücke, sowohl zeitlich wie auch emotional. Ja. Aber ich glaube, es kann dir gut tun, wenn du versuchst, Wege zu finden, diese Lücken zu füllen. Also zu schauen, was macht mir Spaß, was sind Hobbys, die ich vielleicht finden kann, und auch Personen. Also wenn du sagst, was sind Freundschaften, die ich vielleicht mehr wieder aufleben will, was sind vielleicht soziale Kontexte, in die ich mich mehr bewegen kann. Und ich glaube auch tatsächlich, dann wird das mit den Verlustängsten weniger. Ja. Weil so eine Verlustangst, die wird oft sehr stark auf eine Person projiziert. Ja. Aber wir Menschen sind ja extrem soziale Wesen. Und das ist ja, was unser Überleben schon immer gesichert hat, dass wir Teil der Gruppe sind. Und deswegen reagieren wir als Menschen ja auch wahnsinnig sensibel darauf, wenn wir irgendwie das Gefühl haben, es gibt Dynamiken, dass wir aus der Gruppe ausgeschlossen sind. Ja. Und wenn man jetzt aber eine Person hat, eine Partnerperson, auf die man sich wahnsinnig stark fokussiert, dann ist das quasi die ganze soziale Gruppe, in Anführungszeichen, die für einen zählt. Ja. Und wenn man dieses soziale Umfeld aber wieder so ein bisschen erweitert, dann geht auch der Druck von dieser einen Person runter. Und das heißt nicht, dass man die Person dann nicht mehr liebt oder dass die Person einem nicht mehr so wichtig ist, sondern es kann für beide Personen einfacher sein, weil dann einfach nicht mehr ganz so viel Druck auf dieser einen Beziehung lastet.
1: Ja.
0: Und ich glaube, wenn du diese 8 bis 12 Wochen, wenn du das als Chance siehst für dich, die in der Hinsicht zu nutzen, dann kann das am Ende euch beiden helfen.
1: Alles, was Devi sagt, das finde ich, also genau. Aber, also zum Beispiel dieses, ich weiß nicht, ich habe mich irgendwie auf diesem Trauer-Ding, weil warum Trauer?
0: Ja, ich glaube, es ist schwer, so eine Emotion dann auch in Worte zu verpassen, weißt du?
1: Ich vielleicht ein bisschen Leben außerhalb. Und ich glaube wirklich, danach kann man auf einem anderen Weg die Partnerin noch mal mehr schätzen.
0: Ja.
1: Weil dann ist es nicht mehr so, oh, ich brauche sie zum Atmen quasi, sondern ich will sie in meinem Leben haben, weil ich liebe sie.
0: Ja, so. Genau. Also vielleicht abschließend würde ich sagen, wenn du sagst, da ist sowohl so eine Angst in dir, als auch so eine Traurigkeit, dass sie jetzt weg ist. Diese Traurigkeit, die ist total in Ordnung und die kannst du auch zulassen. Und natürlich ist diese Traurigkeit da, weil du eine Person nicht mehr siehst, die du sehr gerne magst. Mhm. Und bei dieser Angst würde ich aber ansetzen.
1: Ja.
0: Also die Angst sollte eigentlich nicht da sein. Da kannst du mal schauen, was dir helfen kann, dass du eben, also einerseits für dich schauen, woher kommt diese Angst, was sind da vielleicht Dinge, die ich tun kann, dass ich diese Angst nicht mehr habe, und andererseits auch so ein bisschen schauen, wie du diese Angst in Anführungszeichen auslagern kannst.
1: Mach dein Leben größer.
0: Genau, und auch dein soziales Umfeld, wenn du da sonst nicht so viele Personen hast.
1: Ja. Das wird schon alles.
0: Ja, und Lukas, wir wünschen dir und deiner Freundin natürlich alles Beste.
1: Natürlich.
0: Und wir haten hier nicht Wuppertal, also ich zumindest nicht.
1: Ich schon.
0: Ja, ich nicht.
1: Okay.
0: Dann bin ich immer das Gegenteil.
1: Sieh aus Wuppertal aus und da wirst du keine Verlustängste haben. Das sage ich dir schon mal, weil überall ist es besser. Also vielen Dank, Leute. Achso, ihr könnt uns erreichen unter der 0160 36 000 33, oder bei TikTok, YouTube musst du durch, Mail musste-durch@ard, erzählt uns von euren Sachen, erzählt uns von euren Problemen, sagt uns, hey, wie seht ihr das? Das kann von tiefen Sachen bis hin zu, ey, mein Kamel ist ausgebüxt.
0: Richtig, ne? Rede mal.
1: So, also bis nächste Woche, da gibt's Umzugsupdates.
0: Richtig.
1: Habe ich gehört von vertraulicher Quelle, in Klammern ich, mich selbst. Tschüss.
0: Macht's gut, ciao.
1: Ciao.
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0: Pokémon Go nur für Vögel.
1: Ja, das bringt das Hobby Birding eigentlich auf den Punkt. Und dieses Hobby, also Vögel beobachten, ist wieder richtig im Trend.
0: Ja, wir haben mit Eugen aus Halle gesprochen, der da selber oft in der Sputnik-Zone unterwegs ist. Der ist so ein richtiger Profi, haben wir gemerkt.
1: Oh, fragendes Gesicht.
2: Ich denke, es ist die Kohlmeise.
1: Auch richtig.
0: Oh mein Gott.
1: Heftig. Er liefert ab. Ich glaube, das ist ein bisschen exotischer. Mal
0: ja.
1: gucken.
2: Dieser lachende Hans oder so. Oder Kukaburo oder
1: ja!
2: so.
1: Ja! Stark! Respekt! Muss man einfach mal vielleicht auch ein ganz kleines bisschen klatschen. 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
1: Das britische Verteidigungsministerium prüft Berichte über einen bewaffneten Zwischenfall mit einem russischen Kriegsschiff im Ärmelkanal. Das erklärte ein Sprecher in London, ohne Einzelheiten zu nennen. Medienberichten zufolge soll die russische Fregatte im Ärmelkanal Warnschüsse in Richtung einer Yacht abgegeben haben. Warum, ist noch unklar. Laut der BBC wurde niemand verletzt. Der Vorfall ereignete sich demnach in internationalen Gewässern zwischen der Isle of Wight und der Normandie. Bundesverteidigungsminister Boris Pistorius hat massive Investitionen in Militärdrohnen angekündigt. Bei einem Truppenbesuch in Friesland in Niedersachsen sagte der SPD-Politiker, in diesen Tagen starte ein Aktionsplan. Bis zum Ende des Jahrzehnts wolle man ca. 16 Milliarden Euro investieren. Bereits ab Juli sollen Pistorius zufolge alle Teilstreitkräfte der Bundeswehr über Drohneneinheiten verfügen. Sie seien bei Bedarf schnell einsatzbereit, um etwa Drohnen abzuwehren und militärische Anlagen zu schützen. Sachsen-Anhalt will seine Pharmabranche stärken. Ministerpräsident Sven Schulze kündigte nach einem Spitzentreffen mit Unternehmen an, Wissenschaft und Verbände einen Zukunftspakt an. Der 5-Punkte-Plan soll die Voraussetzungen für neue Investitionen, Innovationen und hochwertige Arbeitsplätze schaffen. Vorgesehen sind etwa schnellere Genehmigungen und ein zentraler Ansprechpartner in der Staatskanzlei. Außerdem sollen Produktionskapazitäten für kritische Arzneimittel ausgebaut werden.
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2: Guten Abend, ihr kleinen Mäuse. Mein Name ist Josi und ihr hört die allerbeste Sendung für NewcomerInnen und Neuentdeckungen. Heute mit unserem neuen Soundcheck-Act der Woche Brockhoff und einem Interview mit, heute mal Premiere, Leute, Saskia Rient-Hinkelmann. Sie ist Mediencoach, Autorin und Expertin für Artist Identity. Also mal keine KünstlerIn. Wir starten aber erstmal in diese Sendung rein mit neuer Musik von Nina Caroline. Mit 11 hat sie Kika dein Song gewonnen. Mit 17 ist sie nach London gegangen, um dort Musik zu studieren. Und jetzt ist sie eine der heißesten deutschen Newcomerinnen. Das ist Nina Caroline mit Over Again hier jetzt im Soundcheck.

Das war Nina Caroline mit Over Again hier im Sputnik Soundcheck. Easy Easy aus Köln machen so eine Mischung aus New Wave, Post-Punk und Rock und haben ihr neues Album Barracuda für November angekündigt. Und was hat so ein Raubfisch? Na klar, Zähne. Das sind Easy Easy mit Zähne hier jetzt im Soundcheck.

0: Anfang Juni ist ihr Debütalbum Easy Peeler rausgekommen, mit dem sie Deutschland verzaubern und auch ein bisschen aufrütteln möchte. Noch mehr heiße Facts und Infos bekommt ihr jetzt hier.
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2: Ich bin Brocki und ich mache Musik unter dem Namen Brockhoff.
1: Woher kommst du?
2: Ich komme ursprünglich aus der Nähe von Hannover und wohne jetzt seit ein paar Jahren in Hamburg.
1: Deine Musik in 5 Worten.
2: Emotional, persönlich, zerrig, rockig und poppig.
1: Zu deiner Musik kann man am besten...
2: Autofahren.
1: Was sind deine Hobbys?
2: Ich gehe super gerne ins Kino. Ich gehe immer mittwochs in die Sneak Preview in Hamburg mit einem Kumpel. Das könnte man, glaube ich, als Hobby bezeichnen.
1: Was ist dein Lieblingssong und was bedeutet er dir?
2: Auf jeden Fall muss ich, glaube ich, an dieser Stelle einen Taylor Swift Song nennen, weil das einfach mich, glaube ich, in meiner Jugend so krass geprägt hat. Und da würde ich All Too Well auswählen von dem Album Red.

0: Ich glaube, ich habe kein Album so viel gehört wie dieses. Und das ist auf jeden Fall auch mein Lieblingssong von diesem Album. Und würde schon sagen, dass mich das vor allem einfach in dieser Zeit, wo ich irgendwie 14 bis 17 war, extrem geprägt hat. Auch darüber hinaus noch, aber da auf jeden Fall.
1: Was war dein schönstes Geburtstagsgeschenk?
0: Mir wurde mal ein Longboard selbst gemacht. Auf dem fahre ich jetzt immer noch. Ich kann das nicht gut. Ich kann weder skaten noch gut Longboard fahren, aber manchmal macht es Spaß.
1: Welche Träume hast du dir noch nicht verwirklicht?
0: Einen Bus kaufen. Also sowohl, natürlich wäre es geil, irgendwie sich nicht immer was mieten zu müssen für die Touren. Also einen eigenen Bandbus zu haben oder aber auch so für natürlich den privaten Gebrauch, irgendwie so einen Bulli oder so.
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2: Wir hören jetzt natürlich mal einen Song vom Debütalbum Easy Peeler. Das ist unser Soundcheck-Act der Woche, Brockhoff mit Blue Star.

0: Das war unser Soundtrack der Woche, Brockhoff mit Blue Star von ihrem Debütalbum Easy Peeler. Übrigens ist das ein realer Begriff für die Clementine, weil sie leicht zu schälen ist. Genial, oder?
1: Ich habe es so häufig in meinem Leben verflucht, sehr sensibel zu sein und emotional zu sein und habe aber zu der Zeit und mit Hilfe auch dieses Albums gemerkt, dass das einfach positive Eigenschaften sind, die ich nicht missen wollen würde, die dazu führen, ja, dass man sich, glaube ich, traut, kreativ zu sein. Und ohne diese Eigenschaften hätte ich auch diese Songs überhaupt nicht geschrieben.
0: Ihren ersten Song als Brockhoff hat sie erst 2022 veröffentlicht. In Wirklichkeit schreibt sie aber schon viel länger Songs. Und für ihr erstes Album hat sie jetzt insgesamt 3 Jahre gebraucht. Es galt dafür, viele Unsicherheiten und Krisen zu überwinden.
1: Ich habe mich, nachdem ich meine ersten beiden EPs veröffentlicht habe und 2 Jahre lang sehr viel getourt bin, viel auf Festivals gespielt habe, so etwas ausgebrannt gefühlt und leider auch etwas meinen persönlichen Zugang zu Musik ja vernachlässigt. Aber durch die Arbeit am Album habe ich Gott sei Dank diesen Zugang irgendwie schnell wiedergefunden. Und es hat mir total geholfen, mich da so ein bisschen abzuschotten und mir vor allem einfach auch viel Zeit zu nehmen und mich so ein bisschen abzugrenzen von Social Media und von Meinungen von außen.
0: Brocki war übrigens ganz kurz davor, alles hinzuschmeißen und das, obwohl sie gerade eine der angesagtesten Acts im deutschen Indie-Rock-Game ist. Zum Glück hat sie sich nicht unterkriegen lassen und das Album doch noch rausgebracht. Und von dem hören wir natürlich noch einen Song namens Willows.
1: Willows ist einer der ältesten Songs vom Album. Die erste Demo habe ich schon 2020 aufgenommen, nach meinem Umzug nach Hamburg. Und das war eine Zeit voller Umbrüche in meinem Leben, was mich zwischendurch ganz schön ja verunsichert hat und auch isoliert fühlen lassen hat. Und es geht in diesem Song viel um diese Veränderung und vor allem auch um die Angst vor Veränderung.
0: Das ist unser Soundcheck-Act der Woche, Brockhoff mit Willows von ihrem Debütalbum Easy Peeler.

Das war unser Soundcheck-Eck der Woche Brockhoff mit Willows. Noch mehr über sie erfahrt ihr auf sputnik.de, wenn ihr nach dem Soundcheck sucht. Louis aus Leipzig macht queeren Dreamrock. Seine Fans nennt er deswegen auch liebevoll Dreamers. Am Freitag ist seine EP Shine erschienen. Daraus gibt's jetzt mal den Titeltrack. Das ist Louis mit Shine hier im Soundcheck. 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

0: Das war Luis mit Shine hier im Sputnik Soundcheck. In dieser Sendung stellen wir euch immer die besten und spannendsten NewcomerInnen aus der Dachregion vor, gesucht und gefunden von unserer Sputnik Musikredaktion. Aber manchmal fragen wir auch eure Lieblingsstars nach ihren Geheimtipps in dieser Rubrik hier.
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0: Das Produzententeam Kitsch Creek hat schon mit Trettmann, Jizzes, Crow, Peter Fox oder Shireen David zusammengearbeitet. Sie sind aus der deutschen Hip-Hop-Szene kaum mehr wegzudenken. Vor kurzem ist ihr neues Album Kitsch Creek 2 rausgekommen und beim Release-Interview haben wir sie auch mal ganz frech nach ihrem Newcomer-Geheimtipp gefragt.
3: Es gibt einen Newcomer in Köln namens Elias und der hat einen Song gemacht, der heißt Heimweh. Und das ist vielleicht eine der besten deutschen Hooks, die ich in den letzten 3-4 Jahren gehört habe. Ganz, ganz krasse Sache. Und wir hatten dann die Möglichkeit, mit ihm zusammen ins Studio zu gehen und auch seine neuen Sachen zu hören, die jetzt bald veröffentlicht werden. Und es ist ein extremes Talent mit einer wunderbaren Stimme und Melodien und allem. Wir haben ihn liebevoll den Kölner Justin Bieber genannt.
0: Das ist der Newcomer-Geheimtipp von Kitsch Creek. Das ist Elias mit Heimweh-Demo hier zum Soundcheck.
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1: Das war Elias mit Heimweh-Demo hier im Sputnik Soundcheck eurer Sendung für NewcomerInnen und Neuentdeckungen. 2025 wurde dank ihr zum Sad Girl Summer, so hieß nämlich das Debütalbum von Kyla Shikes. Die kennt ihr safe von Instagram, TikTok oder YouTube. Sie ist nämlich neben Musikerin auch Influencerin. Ihre neue Single ist ein Breakup-Song. Das ist Kyla Shikes mit Liebesbriefe hier im Soundcheck.

0: Das war Kyla Shikes mit Liebesbriefe hier im Sputnik Soundcheck. Schlauen Indie-Pop gibt's jetzt von Nina Müller, die schon Songs für Max Mutzke, Die Prinzen oder Matthias Schweighöfer geschrieben hat. Unter dem Künstlerinnennamen Wim veröffentlicht sie auch ihre eigene deutschsprachige Musik. Das ist Wim mit Reim auf dich, hier jetzt im Soundcheck.
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0: 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Leute, heute mal eine krasse Premiere hier, denn sonst darf ich ja immer NewcomerInnen interviewen. Aber heute gehen wir mal einen etwas anderen Weg, denn ich durfte mit Saskia Rient-Hinkelmann quatschen. Sie hat nämlich im März das Buch Artist Identity, dein Profil als MusikerIn geschrieben und schon mit super vielen Acts zusammengearbeitet. Du bist ja, du kommst ja aus dem Radio, du könntest dich ja eigentlich super gut selber anmoderieren.
1: Ich hatte mich ursprünglich immer anmoderiert mit Artist Branding und Mediencoach und finde das aber inzwischen, weil dieses der Branding-Begriff irgendwie dann doch irgendwie so ist und ich so merke irgendwie, eigentlich geht es mir um viel mehr als Branding. Also weil das beschreibt irgendwie so Marketing und eine Verpackung und bei mir geht es um viel mehr. Deswegen hatte ich jetzt auch neulich meine Signatur geändert und ich bin jetzt Coach und Dozentin für Artist Identity und Künstler Selbstbestimmung. Ui. Das finde ich voll gut.
0: Was ist Artist Identity? Das musst du jetzt nochmal aufdröseln für mich.
1: Artist Identity können wir eigentlich übersetzen mit, wer möchtest du als Artist sein? Mhm. Wie gibst du dich nach außen auch? Was hast du für Werte? Was macht dich besonders? Wie sollen wir dich wahrnehmen? Also wie möchtest du beschrieben werden? Auch wie sollen andere über dich reden? Wer bist du als Artist? Das ist eigentlich die alles entscheidende Frage.
0: Voll. Da ist jetzt natürlich meine Frage, wie bist du dazu gekommen? Also was war dein Weg? Weil du warst ja auch mal Radiomoderatorin, du warst mal bei MDR Jump, du warst mal bei Das Ding vom SWR. Wie bist du da hingekommen, dass du jetzt Coach und Dozentin und Autorin bist?
1: Ja, es hat total maßgeblich auch damit angefangen, denn ich habe vor der Radiozeit selber auch schon Musik gemacht und stand vielen auf Bühnen, das schon auch. Aber ich habe tatsächlich sowohl damals als Artist selber viele Interviews gegeben und dann ja auch als Moderatorin sehr viele Interviews geführt und da zum einen gemerkt, hey, spannend, also wenn ich diese zwei unterschiedlichen Seiten auch sehe, wie auch so ein Gespräch laufen kann und wenn ich sozusagen besser vorbereitet bin, kann ich da auch bewusst was mit reingeben oder wenn mir Leute gegenüber sitzen, die gar nicht vorbereitet waren, ich könnte die ja jetzt in jede Richtung sozusagen weiterlenken. Insofern ist über die Zeit sehr viel entstanden, wo ich dachte, hey, das ist doch eigentlich das Spannendste vom Spannendsten. Menschen in der Öffentlichkeit. Wie wollen die wahrgenommen werden und wie kann ich ihnen dabei helfen? Und so hat ein Puzzlestückchen zum anderen geführt und so kombiniere ich beide Welten miteinander und finde das großartig.
0: Herrlich.
1: Ich habe den tollsten Job.
0: Ja, voll. Aber wie hast du dir das aufgebaut? Hast du dann schon die Kontakte quasi aus dem Radio genutzt? Weil du musst ja bei Null anfangen. Du sagst, okay, ich bin jetzt Coach. Wie holst du dir die Leute ran oder hast du die KünstlerInnen rangeholt?
1: Also ich war im zweiten Jahrgang der Popakademie und habe da Musikbusiness angefangen zu studieren. Mhm. War auch bei Universal Music zum Beispiel als Stipendiatin in der Promo-Abteilung und war deswegen auf der Musikbusiness-Seite immer die Medientante. Und deswegen haben mich alle angerufen, du, ich habe morgen ein Interview, was sag ich denn da? Und da fing es schon an, dass ich meinte, ey, du bist, keine Ahnung, Rapper, du bist Singer-Songwriterin, wie auch immer. Da gibt es nicht die Aussage, was sagt man denn da, sondern sag mir doch eher, welchen Eindruck willst du hinterlassen? Wie willst du wirken? Also was ist deine Intention dahinter? Und so ist tatsächlich über die Jahre hinweg ein Fragenkatalog entstanden. Und daraufhin kann man eben wunderbar die Profilarbeit setzen. Also sag mir erst, wer du bist oder wer du sein möchtest. Und dann kann ich dir sagen, was dann oder demnach tatsächlich eine gute Antwort wäre.
0: Also, wie lange machst du das jetzt schon, das als Coach?
1: Seit zwölf Jahren mache ich das hauptberuflich, ja.
0: Wahnsinn. Und das Buch kam jetzt raus im März. Wie lange hast du an dem Buch gesessen?
1: Also insgesamt waren es 5 Jahre,
0: Ui.
1: Aber es waren tatsächlich, also das meiste ist tatsächlich in ein paar Monaten im letzten Jahr entstanden. Es wurde dann für mich nochmal ein bisschen einfacher, als ich klar hatte, nee, ich schreibe das tatsächlich doch nur erstmal für die MusikerInnen. Da brennt es gerade am meisten und ich möchte gerne Artist gerade zur Seite stehen, um da wirklich ein bisschen Hilfe auch reingeben zu können, gerade jetzt, wo einfach so viele Herausforderungen stattfinden.
0: Voll. Noch mehr über Saskias Werdegang, ihre Methoden und ihr musikalisches Know-how erfahrt ihr hier nach nur einem Song. Das ist Vince mit 2016

0: Das war Vince mit 2016 hier im Sputnik Soundcheck. Heute im Interview Saskia Rient-Hinkelmann. Sie ist Coach, Dozentin und Autorin und sie hilft KünstlerInnen dabei, ihr Profil und ihre Marke zu finden. Zusammengefasst hat sie das in dem Buch Artist Identity, dein Profil als MusikerIn, das im März rausgekommen ist. Aber das, was du jetzt alles erzählst, das setzt für mich so ein krasses Wissen über alles voraus. Also Musik, Branche, alle verschiedenen Artists. Ich habe ein Interview von dir gehört, da hast du sogar über klassische MusikerInnen gesprochen, kannst auch die ganzen Namen. Also du musst ja irgendwie alle dann kennen, oder? Also informierst du dich da viel oder?
1: Ja, ich habe natürlich auch selber ein großes Interesse daran, deswegen ich informiere schon. Aber ich arbeite immer ganz doll auf Augenhöhe und die sind in dem Moment für sich ja selbst auch. Was fühlt sich für mich gut an und wie würde ich das auch mit mir in meiner Branche einschätzen? Also genau wie du sagst, wenn ich mit einer Sopranistin arbeite, die hat nochmal ein ganz anderes Verhalten, auch wenn die zum Vorsingen geht, als genau die Metalband, als der Pop-Act von morgen. Das sind, die bringen wirklich alle ihre eigene Welt mit. Und trotzdem funktioniert, dass die alle sich davon tatsächlich eine gewisse Klarheit ableiten können, womit sie sagen, super, damit kann ich jetzt viel besser umgehen.
0: Aber dann bist du ja quasi das Schweizer Taschenmesser. Du kannst das auf alle anwenden. Du hast ja auch gesagt, theoretisch würde das auch für ModeratorInnen gelten oder Content Creatorinnen. Also das gilt dann quasi, kannst du hinhauen und sagen, hier, machen wir für alle. Also für mich auch, du könntest jetzt auch für mich eine Marke bilden. Wenn ich jetzt sage, okay, ich will jetzt hier anfangen mit TikTok und Instagram.
1: Das bist du ja schon auch als Moderatorin. Also das ist ja auch spannend zu hören, wer bist du, wenn du die Artist vorstellst. Du suchst ja selber auch Sachen aus, was du über die erzählst, was dich interessiert, was dich spannend findet. Wir wollen ja auch ein bisschen durch deine Brille gucken. Und das ist tatsächlich, by the way, ein Riesenthema auch im Radio, Personality im Radio.
0: Ja,
1: also auch
0: total.
1: Das ist ein Riesenpunkt. Sobald wir in der Öffentlichkeit, in der Sichtbarkeit sind, stellen sich da ganz viele Fragen. Und ich merke das auch mit jedem Jahr mehr. Ich arbeite selber auch mit meiner Methode und wachse daran auch tatsächlich und kommuniziere jetzt konkret zum Beispiel immer wieder Werte. Weil es ist total spannend, was mit Werten passiert. Du kannst dich tatsächlich auch damit höher bewerten lassen sozusagen. Also du hast einen höheren Wert, ein höheres Ansehen, weil du einfach Kante gezeigt hast. Und das ist ja total cool, auch als Artist zu sagen, wir spielen nicht bei euch. Ihr habt die Band mit auf dem Line-Up stehen. Das wollen wir nicht. Wir wollen nicht mit denen in einen Topf geworfen werden. Ist eine klare Haltung. Ist Kante. Die Fans belohnen das in der Regel auch.
0: Ja, aber gibt's so Leute, wo du sagst, mit denen würde ich niemals zusammenarbeiten? Selbst wenn die mich anfragen würden und sonst was betteln würden, wo du sagen würdest von KünstlerInnen, nee, da ziehe ich eine Linie. Das ist nicht meins. Könnte ich nicht.
1: Der Wendler.
0: Ja, eine Frage habe ich noch an dich. Kannst du irgendjemand sagen von eher NewcomerInnen-Acts aus Deutschland, wo du sagst, das hat gut funktioniert und das war cool und das ist für mich eine gute, Karriere oder wie die das gemacht haben, wie die das gestartet haben und das ist jemand, den man im Blick behalten sollte.
1: Ja, also wenn wir zwei aus Mitteldeutschland nennen, dann würde ich immer auf jeden Fall auf Blond und auf Kraftklub gehen, weil das einfach großartig ist, was die machen. Und die sind auch in ihrer eigenen Welt. Die machen das auch ganz eigen, auch Blond nochmal mit einem eigenen Podcast und so. Also da passiert einfach auch viel, was wirklich ganz organisch gewachsen ist. Und die haben sich alle nicht verbiegen lassen aus meiner Sicht und sind sich immer treu geblieben. Und das ist am Ende das, was ich allen mitgeben würde. Richtet euch bitte nicht zu sehr nach dem Algorithmus oder nach der Branche aus, sondern macht einfach mal euer Ding. Also das eckige, kantige, echte, menschliche, ungewöhnliche, mutige hat eine großartige Zukunft vor sich. Ich glaube, mehr denn je.
0: Was für ein schönes und positives Schlusswort von Saskia Rient-Hinkelmann, Coach, Dozentin und Autorin, die ihr natürlich auch bei Instagram, Facebook und auf ihrer eigenen Website finden könnt. Dort gibt's auch mehr Infos über ihr aktuelles Buch. Wir hören jetzt noch einen Song von einer sehr spannenden Newcomerin. Das ist Luna Morgenstern mit Liv hier im Soundcheck.

Das war Luna Morgenstern mit Liv hier im Sputnik Soundcheck. Ihre brandneue EP Chateau Brut soll übrigens am 10. Juli rauskommen. Das hier ist immer noch eure Sendung für neue Acts und Songs. Marius Verani hat als Sänger und Leadgitarrist der Indie-Pop-Band King Pigeon angefangen. Mittlerweile aber ist seine Liebe zu Synthie-Electropop mit Disco-Groove mit ihm durchgegangen und deswegen gab's ein neues musikalisches Projekt, wo er das alles ausleben kann. Das ist Verani mit On My Mind hier jetzt im Soundcheck.

Das war Verani mit On My Mind hier im Sputnik Soundcheck. Newcomerin Lori Usay ist in der Nähe von Meißen groß geworden und lebt jetzt in Weimar. Dort studiert sie Musik und macht Bedroom-Pop à la Billie Eilish. Am Wochenende ist sie beim Local Heroes Landesfinale Thüringen in Erfurt live zu sehen. Dazu erzähle ich euch gleich noch mehr. Erstmal hören wir aber einen Song. Das ist Lori Usay mit Wet Denim hier im Soundcheck. Cool.

0: Das war Lori Usai mit Wet Denim hier im Sputnik Soundcheck. Sie steht diesen Freitag, also am 19. Juni, auf der Bühne beim Krämerbrücken-Festival Erfurt. Dort geht's darum, welcher Act das Land Thüringen beim diesjährigen Local Heroes Bundesfinale vertreten wird. Noch eine andere Künstlerin ist damit dabei in der engeren Auswahl, Paula Rieck, die am Theater Erfurt in diversen Produktionen mitgewirkt hat. Und man merkt das szenische Gespür und den Willen zum Drama auch in ihrer eigenen Musik.
1: Bei meiner Musik geht's um die Gefühle und die Gedanken, die ich oft nicht in Worte fassen kann. Also ich schreibe viel über das, was so zwischen den Zeilen steht. Und musikalisch versuche ich eben genau diese Stimmung durch einen guten Mix von analogen Instrumenten und digitaler Produktion zusammenzubringen und eben die Stimmung damit zu erzeugen, die ich schon im Text versuche zu etablieren.
0: Gerade ist ihre neue EP What If the Sun Won't Rise Again rausgekommen. Für Paula ist der Auftritt beim Local Heroes Landesfinale am Freitag in ihrer Heimatstadt Erfurt natürlich die ideale Gelegenheit, ihre neue Musik vorzustellen.
1: Und ich hoffe dadurch, mehr Menschen mit meiner Musik zu erreichen und auch berühren zu können. Ich freue mich sehr auf diese Chance. Meine neuen Songs von der neuen EP What If the Sun Won't Rise Again sind jetzt am 15.06. erschienen, Freitag präsentieren zu dürfen.
0: Neben Paula und Lori treten auch Kick Punch Pow oder Findus am Freitag an der Barfüßerruine in Erfurt mit auf. Also vielleicht habt ihr ja Zeit und Lust, beim Krämerbrückenfest vorbeizuschauen. Wir hören als Einstimmung jetzt natürlich noch einen Song von Paula Rieck, das ist Hopeless, hier jetzt im Soundcheck. 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

Das war Paula Rieck mit Hopeless hier im Sputnik Soundcheck. Kleiner Tipp am Ende noch für euer Wochenende. Am Sonntag, den 21. Juni, ist nicht nur der längste Tag des Jahres, sondern auch immer Fête de la Musique in ganz vielen Städten in Deutschland. Da gibt's ganz viele Partys, Veranstaltungen und Live-Musik, Open Air und für lau. Im Klostergarten in Magdeburg spielen da zum Beispiel Lind. Das ist ein Elektropop-Duo aus Leipzig. Könnt ihr ja mal auschecken, wenn ihr Zeit und Lust habt. Genießt das heiße Wetter und das lange Tageslicht. Wir hören uns ganz bald hier wieder. Das sind jetzt noch Lind mit Unusual Future im Soundcheck.

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1: Um 0 Uhr mit Christine Beit. Die G7-Staats- und Regierungschefs haben am ersten Tag ihres Treffens in Evian über den russischen Krieg gegen die Ukraine gesprochen. Dabei war auch der ukrainische Präsident Selenskyj. Er sprach von einem starken Treffen. Katrin Schmidt fasst den Tag zusammen.
2: Donald Trump hat erklärt, dass er die US-Sanktionen gegen russisches Öl bald wieder aufnehmen werde. Und Kanadas Premier Macani sowie der britische Premier Keir Starmer nutzten die Kulisse von Evian, um neue Sanktionen gegen Russland anzukündigen. Gegen Rüstungsfirmen, Finanznetzwerke.
1: Wir unterbrechen für eine Gefahrenmeldung. Achtung, Falschfahrer auf der A43 Münster-Recklinghausen. Zwischen Kreuz Münster-Süd und Dülmen kommt Ihnen ein Falschfahrer entgegen. Fahren Sie äußerst rechts und überholen Sie nicht. Auf der A43 Münster-Recklinghausen zwischen Kreuz Münster-Süd und Dülmen ist ein Falschfahrer unterwegs. Vorsicht in beiden Richtungen. Zurück zu den Nachrichten. Die Reaktionen auf das neue deutsche Abwehrzentrum gegen hybride Bedrohungen fallen unterschiedlich aus. Es soll zum Beispiel Cyberattacken und Sabotageaktionen schneller erkennen und bekämpfen. Grünen Innenpolitiker von Notz sagte im ZDF, das Konzept sei nicht zu Ende gedacht, weil die Zuständigkeitsprobleme nicht gelöst seien. Der Digitalverband Bitkom lobte das neue Zentrum. Es komme genau zur richtigen Zeit. Das EU-Parlament hat strengere Regeln gegen digitale sexualisierte Gewalt verabschiedet. So werden Computerprogramme verboten, die künstliche Nacktbilder von echten Menschen erstellen können. Außerdem müssen KI-generierte Inhalte künftig mit einem digitalen Wasserzeichen versehen werden, um sie von echten Inhalten unterscheiden zu können. Frankreich ist mit einem Sieg in die Fußball-WM in Nordamerika gestartet. Der Titelanwärter gewann in East Rutherford 3:1 gegen Senegal. André Siems berichtet.
3: Erste Halbzeit fast nur der Senegal, Frankreich wahnsinnig zurückgezogen. Die zweite Halbzeit wurde dann spektakulär. Es spielte fast nur noch Frankreich, angetrieben immer wieder durch Kylian Mbappé, der in der 66. das 1:0 machte. In der 82. dann das 2:0 durch Barcola. Der Senegal kam nochmal dran, durch Mbaye aber mit einem wunderbaren Fernschuss. In der Nachspielzeit machte schließlich Kylian Mbappé alles klar. Der Senegal verliert gegen Frankreich mit 1:3.
1: Das Wetter für Deutschland. In der Nacht leicht bewölkt, Schauer und Gewitter ziehen schnell nach Osten ab. Die Tiefstwerte 17 bis 8 Grad. Tagsüber im Südwesten trocken, sonst teils stark bewölkt mit schauerartigem Regen. In Bayern später lokale Gewitter möglich. Dazu maximal 18 bis 32 Grad. Die Zeit 0:03 Uhr.
4: Die junge Nacht ist hier. Moment, ich muss noch kurz einen Knopf drücken, dann geht's los. Könnt ihr schon darauf einstellen, dass einiges los ist auf den Straßen? So. Und dann legen wir los. Erstmal eine Entwarnung für die A43 Münster Richtung Recklinghausen. Da ist kein Falschfahrer mehr zwischen Kreuz Münster, Süd und Dülmen unterwegs. Dann die A1 Hamburg Richtung Lübeck. Die ist zwischen Kreuz Bargteheide und Bad Oldesloe wegen Fahrbahnerneuerung bis 5 gesperrt. Die A4 Erfurt Richtung Kirchheimer Dreieck ist zwischen Friedewald und Bad Hersfeld wegen eines defekten LKWs gesperrt. Die A10 westlicher Berliner Ring Richtung Dreieck Werder ist zwischen Potsdam Nord und Lest bis 6 gesperrt. Die A25 Geesthacht Richtung Hamburg, die ist zwischen Bergedorf und Dreieck Hamburg Südost wegen einer Baustelle bis 5 gesperrt. Dann die A39 Braunschweig Richtung Wolfsburg ist zwischen Kreuz Wolfsburg, Königs Luther und Flechtorf nach einem Unfall gesperrt. Die A40 Duisburg Richtung Essen ist zwischen Mülheim Winkhausen und Mülheim Heißen in beiden Richtungen bis Montag gesperrt. Dann haben wir noch die A61 Koblenz Richtung Ludwigshafen, die ist zwischen Pfalzfeld und Laudert nach einem Unfall gesperrt. Dann die A71 Richtung Schweinfurt ist zwischen Oberhof und Suhl Zeller-Mehlis wegen Wartungsarbeiten im Tunnel Hochwald bis 6 gesperrt. Die A111 Dreieck Oranienburg Richtung Charlottenburg ist zwischen Schulzendorfer Straße und am Festplatz in beiden Richtungen wegen Wartungsarbeiten bis 5 gesperrt. Und zum Schluss noch eine Gefahreninformation für Wittlich. In der Schlossstraße, da brennt ein leerstehendes Kinogebäude. Deswegen kann es da zu starken Rauchentwicklungen und Geruchsbelästigungen kommen. Meidet also das betroffene Gebiet. Schließt am besten die Fenster und die Türen und schaltet die Lüftungen und Klimaanlagen ab. So, und jetzt kommt bitte gut durch die Nacht.
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4: Puh, ey, seid froh, dass ich keine Puste mehr habe und jetzt hier nicht anfange zu singen, so wie alle anderen das aber irgendwie gefühlt gerade bei TikTok machen. Das ist ja wirklich so verrückt, wie dieser Song hier abgeht, den jetzt hier gerade zum Beispiel jemand aus den USA versucht nachzusingen.
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4: Und bevor wir hier weitermachen,

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0: Das sind die Jungs vom Blumengarten. Die können selbst nicht glauben, dass gerade alle so auf diesen Song hier abgehen.
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0: Ich wette, ihr hört ihn auch gerade überall. Also ich weiß nicht, wie oft ich diesen Song jetzt in den letzten Tagen schon gehört habe. Gut genug vom Blumengarten zusammen mit Kitschkrieg und Shireen David. Geht ja komplett viral auf TikTok. Da versuchen Leute aus den USA diese deutschen Zeilen zu singen. Sogar Superstars wie Lizzo und Wiz Khalifa. Und das ist echt verrückt, weil halt eben diese Stimme aus Deutschland kommt. Genauer gesagt aus Velbert, der NRW, von Ryan, der halt eben von Blumengarten ist. Gerade schon gehört. Und mit uns haben die Jungs über den Moment gesprochen, in dem sie gecheckt haben, so, ey, dieser Song, der geht wirklich einfach komplett viral.
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0: Das war der falsche Moment. Da ist er.
2: Da ist damals ein Testreel von Kitschkrieg, damals vor 7 Tagen, ein Reel von Kitschkrieg viral gegangen in Amerika. Das hatte dann über Nacht 1 Million Views. Und ich weiß nur, dass der Dominik Falk das damals geliked hatte. Das ist ein Sänger, den wir sehr feiern. Und da war schon so ein bisschen, okay, das ist schon verrückt, dass der das überhaupt sieht. Und ja, dann war es einfach ein Schneeball und es wurde immer größer und größer und größer.
0: Ja, da könnte man jetzt meinen, ne, boah, die heben bestimmt komplett ab, aber nee, bleiben auf dem Boden.
2: Das ist jetzt nichts, wonach wir streben, nach der großen internationalen Karriere. Es macht natürlich gerade super Spaß und wir sind super dankbar, sowas erleben zu dürfen. Das ist einfach ein einmaliger Moment. Und so versuchen wir es auch zu behandeln und zu würdigen.
0: Ja, was dieser Hype um gut genug jetzt aber für Konsequenzen für die anderen Songs von Blumengarten hat, darüber haben wir auch mit den beiden gequatscht. Und das heute hier in der Jugendnacht in ungefähr einer halben Stunde. Und

Du wirkst echt traurig für ein Mädchen, das so verliebt ist. Über diesen Satz muss ich ehrlich gesagt erstmal nachdenken. Weil man denkt ja immer so, ey, wenn man mega verliebt ist, klar, ne, dann ist man auf Wolke 7, alles ist toll, alle sind happy. Aber nee, natürlich kann man auch gerade dann ja traurig sein, weil man ist ja auch total verletzlich, wenn man total verliebt ist. Und natürlich wissen wir auch alle, dass Liebe oft richtig wehtun kann. Und das weiß auch Olivia Rodrigo. Und genau deswegen hat sie ihr neues Album so genannt. Also, du wirkst echt traurig für ein Mädchen, das so verliebt ist. Auf Englisch heißt das, you seem pretty sad for a girl so in love. Und Olivia Rodrigo, die sagt, man kann ja auch mittlerweile Love- und Break-Up-Songs gar nicht mehr so direkt unterscheiden. Also, es ist halt, ja, sind alle Stimmungen da, ne? Und deswegen könnt ihr jetzt mal ganz genau hinhören. Jetzt kommt nämlich ihr neuer Lieblingssong von diesem neuen Album. Heißt The Cure. Und da könnt ihr jetzt mal überlegen, ist das jetzt ein Love-Song oder ein Break-Up-Song? Ich kann euch auf jeden Fall sagen, dass dieses Album gerade komplett durch die Decke geht. Und jetzt kommt hier der Lieblingssong, The Cure.

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1: Es ist 12:30, wir gucken auf die Straßen, da ist immer noch einiges los. Da gibt es auch erstmal eine Entwarnung auf der B96 Luckau Richtung Kreuzberg. Da ist kein Falschfahrer mehr zwischen Marlow und Kleinzieten unterwegs. Dann die A1 Hamburg Richtung Lübeck ist zwischen Kreuz Bargteheide und Bad Oldesloe wegen Fahrbahnerneuerung bis 5 gesperrt. Die A4 Erfurt Richtung Kirchheimer Dreieck ist zwischen Friedewald und Bad Hersfeld wegen eines defekten LKW gesperrt. Dann die A10 westlicher Berliner Ring Richtung Dreieck Werder ist zwischen Potsdam Nord und Leest bis 6 gesperrt. Die A25 Geesthacht Richtung Hamburg ist zwischen Berge, Dorf und Dreieck Hamburg Südost wegen einer Baustelle bis 5 gesperrt. Die A39 Braunschweig Richtung Wolfsburg ist zwischen Kreuz Wolfsburg und Königslutter und Flechtdorf nach einem Unfall gesperrt. Dann die A40 Duisburg Richtung Essen, die ist zwischen Mülheim-Winkhausen und Mülheim-Heißen in beiden Richtungen bis Montag noch gesperrt. Die A61 Koblenz Richtung Ludwigshafen ist zwischen Pfalzfeld und Laudert nach einem Unfall auch gesperrt. Dann die A71 Richtung Schweinfurt ist zwischen Oberhof und Suhl-Zellermeles wegen Wartungsarbeiten im Tunnel Hochwald bis 6 gesperrt. Die A111 Dreieck Oranienburg Richtung Charlottenburg ist zwischen Schulzendorfer Straße und am Festplatz in beiden Richtungen wegen Wartungsarbeiten auch bis 5 gesperrt. Und zum Schluss noch eine Gefahreninformation für Wittig. Da ist in der Schlossstraße ein Kinogebäude, ein leerstehendes, was brennt. Und deswegen kommt es da zu starken Rauchentwicklungen und Geruchsbelästigungen. Deswegen meidet am besten das betroffene Gebiet, schließt die Fenster, die Türen und schaltet die Lüftungen und die Klimaanlagen ab. So, gute Fahrt und kommt gut durch.
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1: Da sitzt Laura Dahm. Normalerweise labere ich hier eher immer noch viel nach der Stauschau, aber ich glaube, ich habe genug geredet, ne? Ich lasse jetzt mal Glock Glock singen. Oh, toll, ja.

0: Ritmo. So, falls euch euer Ohrwurm gerade wieder verkriecht, ich hole ihn wieder zurück, bitteschön.
1: Du bist gut genug.
0: Ja, gut genug von Blumengarten zusammen mit Kitschkrieg und Shireen David, haben wir vorhin schon drüber gesprochen, ne? Wie das für Blumengarten ist, dass dieser Song gerade so krass viral geht und sogar Superstars wie Lizzo und Wiz Khalifa den in ihren TikTok-Videos posten. Und super viele Leute, auch international, die versuchen halt genau diese Hook, ne, du bist gut genug, nachzusingen. Wie zum Beispiel dieser Typ hier aus Holland.
1: Ja, aber trop genug.
0: Ja, für uns funny, für die Jungs vom Blumengarten ist das aber nicht nur funny, sondern ein richtiger Boost. Weil dadurch, dass gut genug gerade so abgeht, fangen die Leute auch an, jetzt die anderen Songs von Blumengarten zu hören. Das haben sie uns erzählt.
2: Also ich glaube, der gut genug hat einfach gerade so eine große Strahlkraft, dass die Leute einfach den ganzen Katalog durchgehen und einfach gucken, so ob da was für sie noch dabei ist, und man merkt schon bei einigen Songs, dass da auch so ein bisschen die nachziehen und da Leute auch sagen, ey, warte mal, das ist auch cool, oder gut genug ist scheiße, der ist aber dafür ganz cool oder so. Da gibt's auch ganz viele lustige Videos zu. Es macht einfach gerade alles Spaß zu sehen.
0: Ja, das macht's auf jeden Fall, und deswegen sind Blumengarten auch total dankbar dafür und sind aber trotz diesem ganzen viralen, weltweiten Hype auf dem Boden geblieben.

0: Song Gut genug von Blumengarten gesprochen, mit dem sie ja gerade komplett viral gehen. Ne? Der Song, den sie zusammen mit Kitschkrieg und Shireen David am Start haben. Und das ist ja wirklich irgendwie ganz TikTok ist gefühlt voll davon. Und Leute auf der ganzen Welt versuchen eben diesen Refrain nachzusingen, wie dieser Typ jetzt zum Beispiel aus den Niederlanden. Da sind echt so geile Videos dabei. Manche auch wirklich sehr kreativ, wie zum Beispiel das hier.
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0: Ja, und ich dachte mir, lasst doch mal heute Nacht eure Version da. Was, wie interpretiert ihr gut genug? Welches Wort würdet ihr da einsetzen? Oder kommt ihr auch überhaupt mit der Stimme so hoch, auch wenn ihr einfach nur gut genug singt? Meldet euch doch mal rein unter der 0221 567 89 3x1 mit eurer Version von Gut genug. Ich würde mich freuen. Ich fände es auf jeden Fall, glaube ich, sehr unterhaltsam. Macht mal.
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1: Um 1 Uhr mit Christine Beidt. Ein russisches Kriegsschiff hat im Ärmelkanal Warnschüsse auf eine Yacht abgegeben, außerhalb britischer Hoheitsgewässer. Das hat das britische Verteidigungsministerium am Abend bestätigt. Demnach sollten die Schüsse verhindern, dass die Yacht mit dem Schiff kollidiert. Aus London berichtet Christoph Prössl.
2: Zuvor soll ein anderes akustisches Warnsignal abgegeben worden sein. Offenbar war die Sicht schlecht zu dieser Zeit. Ein Sprecher des britischen Verteidigungsministeriums sagte, der Vorfall werde untersucht. Am Sonntag hatten britische Streitkräfte einen Tanker der russischen Schattenflotte im Ärmelkanal gestoppt, der sanktioniertes Öl transportierte. Die Behörden teilten mit, es gebe keinen Zusammenhang zwischen dem Vorfall heute und dem Einsatz am Sonntag. Immer wieder fahren russische Militärschiffe durch den Ärmelkanal. Sie werden dabei von britischen Schiffen begleitet und beobachtet.
1: Bundeskanzler Merz geht davon aus, dass die Friedensbemühungen für die Ukraine verstärkt werden. Am Rand des G7-Gipfels im französischen Evian sagte Merz, auch die USA wollten sich mehr als bisher für ein Kriegsende einsetzen. Man habe mit Präsident Trump ausführlich über die nächsten Schritte beraten und dessen Aussagen stimmten ihn optimistisch. Außerdem seien sich Europäer und USA einig, dass der Druck auf Russland erhöht werden müsse. Computerspiele auf Online-Servern dürfen auch in Zukunft abgeschaltet werden. Das hat die EU-Kommission entschieden. Eine Bürgerinitiative hatte mit mehr als 1 Million Unterschriften gefordert, dass solche Spiele dauerhaft nutzbar bleiben. Das lehnt die Kommission ab. Aus Brüssel Sarah Lopez.
3: Die Kommission begründet das unter anderem mit Urheberrechten und verweist auch auf die Kosten, die auf Unternehmen bei einer Gesetzesänderung zukommen würden. Kritik kommt unter anderem vom EU-Parlamentarier Timo Wölken von der SPD. Er wirft der Kommission vor, dass ihr wichtige Anliegen gerade von jungen EU-Bürgern egal seien und dass sie das Instrument der EU-Bürgerinitiative entwerte.
1: Der Iran will rechtlich gegen iranische Fußballfans vorgehen, die bei der WM gegen die Führung in Teheran protestieren. Zum Beispiel, wenn sie die Nationalhymne missachten oder kritische Slogans rufen. Ein iranisches Nachrichtenportal berichtet, viele der Iraner, die das beim Spiel gegen Neuseeland getan hätten, seien bereits identifiziert. Ihnen droht die Beschlagnahmung von Vermögenswerten im Iran. Auch in Zukunft soll es solche Strafen geben. Das Wetter für Deutschland. In der Nacht leicht bewölkt, Schauer und Gewitter ziehen schnell nach Osten ab. Die Tiefstwerte 17 bis 8 Grad. Tagsüber im Südwesten trocken, sonst teils stark bewölkt mit schauerartigem Regen. In Bayern später lokale Gewitter möglich. Dazu maximal 18 bis 32 Grad. Die Zeit 1.03 Uhr.
4: Da gucken wir auf die Straßen. Ist immer noch einiges los. Wir starten auf der A1 Hamburg Richtung Lübeck. Die ist zwischen Kreuz Bargteheide und Bad Oldesloe wegen Fahrbahnerneuerungen bis 5 gesperrt. Die A4 Erfurt Richtung Kirchheimer Dreieck ist zwischen Friedewald und Bad Hersfeld wegen eines defekten LKWs gesperrt. Die A10 westlicher Berliner Ring Richtung Dreieck Werder ist zwischen Potsdam Nord und Leest bis 6 gesperrt. Die A25 Geesthacht Richtung Hamburg ist zwischen Bergedorf und Dreieck Hamburg Südost wegen einer Baustelle auch bis 5 gesperrt. Die A39 Braunschweig Richtung Wolfsburg ist zwischen Kreuz Wolfsburg, Königslutter und Flechtdorf nach einem Unfall gesperrt. Die A40 Duisburg Richtung Essen ist zwischen Mülheim, Winkhausen und Mülheim-Heißen in beiden Richtungen bis nächsten Montag gesperrt. Die A61 Koblenz Richtung Ludwigshafen ist zwischen Pfalzfeld und Laudert auch nach einem Unfall gesperrt. Dann haben wir noch die A71 Richtung Schweinfurt ist zwischen Oberhof und Suhl-Zellermelis wegen Wartungsarbeiten im Tunnel Hochwald bis 6 gesperrt. Die A111 Dreieck Oranienburg Richtung Charlottenburg ist zwischen Schulzendorfer Straße und am Festplatz in beiden Richtungen wegen Wartungsarbeiten bis 5 gesperrt. Und zum Schluss gibt's noch eine Gefahreninformation für Wittlich. Da ist in der Schlossstraße ein Kinogebäude, ein leerstehendes, das brennt. Deswegen kommt's da zu starkem Rauch- und Geruchsbelästigungen. Deswegen meidet am besten das betroffene Gebiet, wenn's geht. Oder ansonsten schließt die Fenster, die Türen und schaltet die Lüftungen und Klimaanlagen ab. Kommt gut durch die Nacht.
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4: Okay. Leute, es gibt einen neuen Herr-der-Ringe-Film und wir sprechen gleich darüber nach drei Songs und dann klären wir auch, wer da mitspielen wird. Ich bin Laura Dahm und das hier sind Oliver und Apache Wunder.

0: So Leute, merkt euch schon mal das, worüber wir jetzt sprechen. Wir haben, ich habe es ja schon angekündigt, es wird einen neuen Herr-der-Ringe-Film geben. Und jetzt ist auch mittlerweile raus, wer da alles mitspielen wird. Und das weiß Annika Wasenmüller aus dem Jünger-Nach-Team. Annika, Hollywood-Schauspielerin Anya Taylor-Joy ist mit dabei, ne?
1: Ja, und das ist ja einfach ganz, ganz fein. Das wurde jetzt offiziell rausgehauen. Und Fans haben sich diese Meldung seit Ewigkeiten gewünscht. Anya Taylor-Joy ist nämlich einfach die perfekte Wahl.
0: Warum? Also warum haben sie sich unbedingt sie gewünscht?
1: Naja, sie ist eine heftige Schauspielerin. Ne? Wir kennen sie ja zum Beispiel aus der Schachserie Das Gamgam oder auch dem Horrorfilm The Menu oder auch aus der Dune-Trilogie. Sie hat diese weißblonden langen Haare und so ein elfenhaftes Gesicht. Und im neuen Herr der Ringe, die Jagd nach Gollum-Film, da wird sie die Rolle Sirin spielen. Das ist so eine Grauelbin aus Mittelerde und das ist ja einfach ein perfect Match.
0: Ja, das stimmt auf jeden Fall. Sind denn auch, ich sag mal, bekannte Herr der Ringe-Schauspieler am Start?
1: Mhm, auf jeden Fall. Sir Ian McKellen kommt als Gandalf zurück, Elijah Wood als Frodo und Andy Serkis, der diesen Film auch neu produziert, der wird auch wieder in seine ikonische Rolle kommen.
2: Mein Schatz.
1: Ja, Gollum.
0: Ja, ist klar. Ist denn auch schon klar, wann der Film rauskommen wird?
1: Das dauert noch ein ganz kleines bisschen. Mitte Dezember 2027. Das wurde jetzt auch offiziell bestätigt. Aber die Dreharbeiten, die starten halt vermutlich auch jetzt erst so im Herbst.
0: Okay, dann müsst ihr euch also noch ein bisschen gedulden. Ungefähr so anderthalb Jahre, bis der neue Herr der Ringe-Film rauskommen wird. Die Jagd nach Gollum heißt er. Aber Besetzung auf jeden Fall schon mal richtig on fleek.

0: Ich lieb's, Leute. Ich hätte gerne mehr davon. Wir sprechen ja schon die ganze Nacht über den Song von Blumengarten, Kitschkrieg und Shireen David, Gut genug. Der geht ja, habt ihr wahrscheinlich mitbekommen, ne? Komplett viral und überall auf der ganzen Welt versuchen Leute, diesen Song zu singen. Ist erstmal schwer wegen der Tonlage, die ist schon sehr hoch. Und dann versuchen wirklich Leute auch den zu singen, die gar kein Wort Deutsch sprechen. Da kommen sehr lustige Sachen bei rum, das haben wir schon gehört heute Nacht. Und dann habe ich gesagt, komm Leute, macht doch mal hier euer Ding draus. Und da hat sich jetzt Hörer Khan reingemeldet und auch mal den Refrain gesungen. Moment.
1: Du bist gut genug, du bist gut genug.
0: Ja, hinten ein bisschen schief, aber ey, Props an dich. Macht mal da dem Khan ein bisschen Konkurrenz hier. Meldet euch rein unter der 0221-56789 dreimal die 1 und singt eure Version von Du bist gut genug. Ihr könnt auch andere Wörter einsetzen, also das, was ihr wollt.

0: Es ist 13:30, wir gucken auf die Straßen, geht los auf der A1 Hamburg Richtung Lübeck. Die ist zwischen Kreuz Bargteheide und Bad Oldesloe wegen Fahrbahnerneuerung bis 5 gesperrt. Dann die A4 Erfurt Richtung Kirchheimer Dreieck, die ist zwischen Friedewald und Bad Hersfeld wegen eines defekten LKW gesperrt. Die A10 westlicher Berliner Ring Richtung Dreieck Werder ist zwischen Potsdam Nord und Leest bis 6 gesperrt. Die A25 Geesthacht Richtung Hamburg ist zwischen Bergedorf und Dreieck Hamburg Südost wegen einer Baustelle bis 5 gesperrt. Die A39 Braunschweig Richtung Wolfsburg ist zwischen Kreuz Wolfsburg, Königslutter und Flechtdorf nach einem Unfall gesperrt. Dann die A40 Duisburg Richtung Essen, die ist zwischen Mülheim, Winkhausen und Mülheim-Heißen in beiden Richtungen bis Montag gesperrt. Dann haben wir noch die A61 Koblenz Richtung Ludwigshafen, die ist zwischen Pfalzfeld und Laudert nach einem Unfall gesperrt. Die A71 Erfurt Richtung Schweinfurt ist zwischen Oberhof und Suhl, Zellermeles wegen Wartungsarbeiten im Tunnel Hochwald bis 6 gesperrt. Und zum Schluss die A111 Dreieck Oranienburg Richtung Charlottenburg ist zwischen Schulzendorfer Straße und am Festplatz in beiden Richtungen wegen Wartungsarbeiten bis 5 gesperrt. Da wo nichts gesperrt ist, gute Fahrt.
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0: Oha, ich habe eine Beschwerde bekommen. Es gibt einen Hörer, und zwar Mirko, der sich beschwert, dass ich keine Fußballergebnisse durchsage. Das kann ich natürlich nicht auf mir sitzen lassen, ne? Also Mirko, nur für dich und für alle anderen, die es interessiert. Frankreich-Senegal habt ihr vielleicht mitbekommen, 3:1 ausgegangen. Und Irak-Norwegen ist mit hier 68. Minute 1:2. Bitteschön.

0: Smokers und Paris in der Jungnacht um 1.38 Uhr. Und ich habe jetzt eine Podcast-Empfehlung für euch und eine ganz frische. 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

muss Liebe schön sein. Das denke ich wirklich, wenn ich die Flitterwochenfotos von Dua Lipa sehe. Die hat ja letztens ihre große Liebe Callum Turner geheiratet auf Sizilien. Und jetzt sind die beiden an der Amalfiküste. Ey, und die können einfach nicht die Finger voneinander lassen. Die sind im Wasser auf so pink-weiß gestreiften Reifen. Da fassen sie sich an den Füßen. Unter der Dusche wird geknutscht. Sie liegt auf ihm auf dem Rücken und liest. Also, muss sagen, das ist auf jeden Fall die große Liebe. Hat sich die Hochzeit doch gelohnt. Und hier ist er für euch. Dua Lipa, Don't Stop Now. In der jungen Nacht.

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1: Um 2 Uhr mit Christine Beitsch. Die G7-Staaten wollen den Druck auf Russland mit neuen Sanktionen erhöhen, um ein Ende des Ukraine-Kriegs zu erreichen. Die Staats- und Regierungschefs haben sich bei ihrem Treffen in Evian auf eine gemeinsame Erklärung geeinigt. Bundeskanzler Merz hatte sich bereits zuvor positiv geäußert. Dagmar Pepping berichtet.
2: Die Gespräche mit US-Präsident Trump geben ihm einen gewissen Optimismus, so Merz. Man sei sich einig, die Ukraine weiter zu unterstützen und den Druck auf Russland zu erhöhen. Insgesamt sei der erste Tag in Evian von großer transatlantischer und europäischer Einigkeit geprägt gewesen und von europäischem Teamspiel, so Merz. Die G7-Partner hätten gezeigt, dass sie in den großen Fragen handlungsfähig sind. Präsident Trump habe er in den Gesprächen als sehr kooperativ und sehr aufmerksam zuhörend gesehen, so Merz.
1: Ein russisches Kriegsschiff hat im Ärmelkanal Warnschüsse auf eine Yacht abgegeben. Das britische Verteidigungsministerium teilte mit, so habe das Schiff versucht, eine Kollision zu verhindern. Die Fregatte soll zuvor auch versucht haben, Kontakt mit der Yacht aufzunehmen, ohne Erfolg. Der Vorfall passierte außerhalb britischer Hoheitsgewässer. Mindestens 58 Staaten und Gebiete weltweit sind mit Landminen verseucht. Das steht in einem UN-Bericht. Menschenrechtskommissar Türk forderte, alle Staaten müssten sich erneut dazu verpflichten, Produktion, Einsatz und Weitergabe solcher Waffen zu beenden. Dem Bericht zufolge wurden im Jahr 2024 mehr als 900 Menschen durch Landminen und Kriegsmunitionsreste getötet,